0: eigentlich verdienen als Buchredner?
1: Wie viel Geld? Über Geld rede ich eigentlich nie. Aber ich habe eigentlich gut können leben mit dem Einkommen, das ich hatte. Ich habe natürlich, oder bin ganz stolz, dass ich natürlich x hundert von Vereinen auch Kassen gefüllt habe, natürlich. Mit ihren Vereinsanlässen, mit der Musikgesellschaft, mit den Turnvereinen, wo ein ganzes Festzelt bis 15 bis 2000 Leute da gefüllt hat. Und jeder hat 15 Franken Eintritt gezahlt. Da bin ich natürlich auch happy, dass die Verein, und das ist so lustig gewesen, ich war letztes Jahr auf einer Flussfahrt gewesen, da kommt einer und sagt, Liebe, ich muss dir mal Merci sagen. Da sage ich, wieso musst du mir Merci sagen? Weißt du, wir haben dich vor 22 Jahren engagiert im Schützenverein, wo wir das Jubiläum haben. Und wir gehen heute noch mit 30 Personen jedes Jahr einen Ausflug machen mit den Köhlen, die wir hier verdient haben mit dir. Und, also 22 Jahre können die 30 Personen können eigentlich immer einen Ausflug, zwei, drei Tage mit Übernachtung. Und anscheinend ist das so viel Geld geflossen, dass man kann sagen, okay, ich habe auch meine Gage gehabt und der Verein hat auch sein Spatzeli
0: gehabt. Das ist doch schön. Also über Geld reden wir jetzt auch nicht mehr. aber über deine Erfolgsgeschichte, die du gehabt hast. Und das ist ein Einzelstatus in der Schweiz. Man darf das wirklich sagen. Du hast in 50 Jahren über 1 Million Tonträger verkauft. Tonträger für die, die da draussen nicht wissen, was es ist. Das sind noch Kassetten, CDs, Schallplatten.
1: Schallplatten noch, am Anfang noch, ja.
0: 5 goldige und 2 Platin-Schallplatten.
1: Ja, das aber steht im Internet, steht das. Aber ich habe 20 goldige und 12 Platin und 1 Diamant.
0: Wahnsinn.
1: Ja.
0: Wahnsinn.
1: Und Diamant, das ist ja 250'000 CD oder Kassettli oder Schallplatten, die über den Ladentisch gegangen sind. Aber es ist eigentlich die erste CD oder die erste Schallplatte und die erste Kassette ist 320'000 Mal über den Ladentisch, nur in der Deutschschweiz. Ich bin sogar im Guinness-Buch der Rekorde. Ich habe also am meisten Schallplatten proportionell natürlich zu den Einwohnern. Bei Michael Jackson in Amerika oder Beatles in England, die haben natürlich sicher auch so die Zahlen erreicht oder noch mehr natürlich. Aber im Verhältnis zu den Einwohnern habe ich anscheinend am meisten Tonträger verkauft.
0: Hat niemand so einen Superstar angerufen und gefragt, Klibi, wie hast du das gemacht? Ich brauche deine Hilfe.
1: Anscheinend hat einfach die Kombination Klibi und Caroline hat das einfach funktioniert, wo sie das erste Mal im Fernsehen gesehen haben. Und viele haben dann gemeint, ich könnte eine Kopie machen von dem Text, den ich im Fernsehen gebracht habe, weil ich einen Haufen Briefe bekommen. Und dann haben wir gesagt, dann machen wir doch ein Singeli, oder? Und alle haben gesagt, also jetzt hat er eine Ecke ab dem Buchredner ein Singeli machen. Wie viel willst du verkaufen? 4'000, habe ich gesagt. Und die 4'000 sind nach 3 Tagen über den Ladentisch gewesen. Und nach 12 Wochen sind es 90'000 gewesen. Und dann hat die andere Schallplattenfirma natürlich gesagt, voilà, jetzt, das funktioniert, oder? Darum ist dann eben die erste Langspielplatte oder die erste Kassette 320'000 Mal und die zweite 280'000 Mal über den Ladentisch. Und da bin ich natürlich auch ein bisschen happy gewesen, wo ich die Zahlen gehört habe.
0: Wenn man ein bisschen sieht, was du alles erreicht hast, was du alles gemacht hast, in diesen 50 Jahren, wer du alles drauf hast, und du hast ein Foto mitgebracht, da, ich will es da schnell euch zeigen, und zwar ist das der Papst. Der Papst,
1: Johannes Paul II.
0: Johannes Paul II. Ja. Das ist sinnbildlich für das, was du alles erlebt hast, und wer du alles drauf hast. Und ich behaupte, du bist eigentlich der grösste Superstar, noch vor dem Roger Federer.
1: ja, der Roger Federer ist, glaube ich, 39, glaube ich, jetzt dazu, oder? Und ich stehe 50 Jahre auf der Bühne. Also, ja, da kann man, ja, also, das Wort Star ist jetzt nicht so, was ich eben so gern höre. Ich habe einfach meinen Job gemacht und den habe ich einfach immer gut machen und es ist mir, glaube ich, nicht so schlecht gelungen in diesen 50 Jahren.
0: Magst du dir erinnern, wie es angefangen hat? Also, weißt du, wo du gemerkt hast, dass das Buchreden, dass du das kannst? Oder ist das ein Talent gewesen, wo du hast und plötzlich gemerkt hast,
1: das habe ich eigentlich schon in mir inne gehabt, ohne dass ich das gewusst habe. Erst, als ich in der Rekrutenschule hat ein Militärarzt gesagt, ich soll mal richtig schnaufen beim Reden. Da sage ich schnaufe doch richtig. Ich sage, nein, sie schnaufen einwärts, also sie dann die Luft einziehen und dann reden sie. Aber wenn wir normal reden, dann tun wir es ausschnaufen und dann habe ich einen Kollegen, einen Romanshorn, der hat gesagt, du, ich habe ein Zauberbuch und hinten hat es einen Anhang und dort ist genau das beschrieben gewesen, dass die Buchredekunst und nachher habe ich einen Bodenlumpen genommen. Und bei den Eltern daheim habe ich so eine Mansarde gehabt, im Estrich oben, und habe einen Spiegel angestellt und habe mit dem Bodenlumpen einfach so,
0: so wie mit den Socken, oder? Wo man da, ja.
1: So habe ich meine ersten Versuche gemacht.
0: Aber mit Buchreden an sich hat das ja nicht viel zu tun.
1: Nein,
0: das
1: ist speziell. In den Bauch reden kann man eigentlich sagen.
0: Ist das eine Technik, die du mir jetzt könntest beibringen?
1: Könnte ich machen. Aber dann müssen wir ein bisschen mehr Zeit haben. Und die meisten husten dann 3 Wochen lang zuerst, bevor sie anfangen richtig.
0: Ich habe immer nur mal gehört, die Zunge ersetzt die Lippen. Stimmt das?
1: Ja, das kann man sagen, ja. Also meine Stimme, also kann man vergleichen mit einer Gitarre. Wenn ich über Gitarre über die Saiten streiche, dann gibt's einen Ton. Mhm. Das, die Saiten sind bei mir die Stimmbänder. Mhm. Und wenn ich einziehe die Luft, dann ich über die Stimmbänder, dann erzeuge ich den Ton und die Wörter bilde ich mit dem Gaumen und mit der Zunge.
0: Okay, also unmöglich für mich. Das klingt zu kompliziert. Aber das ist ja okay.
1: Das ist eben auch sehr schwierig, weil ja so wenig eigentlich.
0: Ja, weltweit gibt es aber ja mittlerweile wahnsinnig viele Ausredner. Und auch richtig gute. Ja. Gibt es da auch den einen oder anderen, den du beneidest über seine Künste? Oder wie findest du...
1: Also ich finde zum Beispiel Sascha Grammel in Deutschland, das ist jetzt einer, den ich sehr verehre und natürlich auch immer Kontakt habe mit ihm. Und er ist anscheinend, sage ich, eben sein Vorbild gewesen. Ich kann mich erinnern, dass er mir gesagt hat, im Wetten, das hast du den Spruch gebracht, im Verstehen Sie Spass hast du den Spruch gebracht. Also das ist Anfang 80er Jahre, wo er ein kleiner Bub war und hat sich auch so irgendwie immer an meine Lippen gehangen und an mein Gesicht und wie ich das gemacht habe. Und das hat er mir sehr persönlich mal gesagt, backstage mal bei einer Show, die er gemacht hat in der Schweiz.
0: Das ist natürlich auch schön, oder? Wenn Künstler, die jetzt auch Erfolg haben mit dem, genau, können sagen, Klibi, du bist eigentlich die Schuld.
1: Genau.
0: Caroline ist ja in diesen 50 Jahren auch ein Teil geworden und gewesen von deiner Familie. Du hast Kind, du hast Frau. Wie muss man sich, oder wie hat man sich 50 Jahre vorstellen mit der Caroline bei dir daheim?
1: Ja, also ich habe immer Beruf und das Private habe ich natürlich sofort immer getrennt. Das heisst, ich bin nicht sicher aufs Zentrum gegangen und habe Caroline auf meinem Arm gehabt und habe die Leute unterhalten. Aber man hat einfach, wenn man auf der Bühne war, dann habe ich 300%ig Caroline laufen lassen und professionell geschafft und alles. Und, aber wenn dann die Show durch war, die Leute haben Freude gehabt, die Leute haben gelacht und haben Kompliment gemacht, sie haben einfach auf die Schulter geklopft, sie haben vielleicht noch eine CD gekauft und so. Oder ein Autogramm sind sie geholt. Und dann, nachher ist das abgeschlossen gewesen eigentlich. Auf dem Heimweg wieder haben wir mit dem Schatz einmal diskutiert, wieder wegen dem Auftritt. Den Sepp-Gag habe ich verhackt und das habe ich verplappert. Den habe ich ein bisschen zu lang gemacht und dort sind sie nicht so draus gekommen. Manchmal habe ich eben neue Gag probieren, ausprobieren. Bei jeder Show habe ich immer ein bisschen neue Gag ausprobiert. Und dann war das immer so das Thema vom Heimweg. Aber nachher, als Caroline wieder daheim war, dann ist wieder das Privatleben losgegangen. Und so soll es auch sein.
0: Also Caroline ist nie am Mittagstisch bei euch und hat mitdiskutiert.
1: Nein. Es gibt Kollegen, die haben extra beim Esszimmertisch haben sie einen Stuhl, wo sie ihre Puppen dann zu mörgeln und zu Mittagessen und zu Nachtessen. Also so fanatisch bin ich es aber nicht. Aber wenn sie dann auf der Bühne war, dann habe ich dann eben Vollgas gegeben.
0: Und bevor du angefangen hast, Buchreden, hast du ja einmal noch etwas Anständiges gelernt. Wenn ich das so darf sagen, du hast eine Lehre gemacht bei der SBB.
1: Richtig, ja. Stationsbeamte. Also ich bin eine ganz normale Schule gegangen, Unterstufe, Oberstufe, dann Sekundarschule und dann noch zwei Jahre Verkehrsschule, weil ich den Job bei der SBB immer geliebt habe. Ich habe immer gerne mit Leuten reden am Schalter und so. Nur ist es dann einfach dann mal passiert, dass ich viel an den Wochenenden unterwegs war und dann immer mit den Kollegen abtauschen, weil ja der Billettschalter und der Geldwechsel und der Reisedienst, der ist natürlich am Samstag und am Sonntag auch gelaufen. Und dann habe ich dann gewechselt in die Güterexpedition, wo ich dann am Freitagabend um 5:45 oben hatte. Und dann konnte ich auf die Bühne und meinem Hobby dann ein bisschen frönen.
0: Was hast denn du für einen Bezug gehabt zum Schienenverkehr? Ich meine, wenn man sieht, was du nachher 50 Jahre lang gemacht hast, was du gelernt hast.
1: Ich bin aufgewachsen. Ich habe Bahnhof habe ich immer so spannend gefunden. Und wenn man gerade nebenzu wohnt, 100 Meter neben dem Bahnhof, dann ist man halt mal in der Freizeit mal auf den Bahnhof gegangen, hat man geschaut, wie die Züge abfahren, ob sie pünktlich sind, was die Leute, wie viel das einsteigen, wie viel das aussteigen. Das hat mich immer fasziniert. Da bin ich natürlich mal als Hobby immer ein bisschen auf dem Bahnhof, auf den Perron noch ein bisschen schauen, ob man jemanden mal einen Bahnhofvorstand gefragt, warum das. Und so bin ich eigentlich zu der Eisenbahn gekommen.
0: Und dann hast du mal zum Zoll gewechselt, stimmt das?
1: Nein, ich bin bei der SBB geblieben, aber als Zolldeklarant. Das war ein Spezialjob bei der SBB, weil alle Waren, die ich von Deutschland eingeführt wurde, sind in die Schweiz über Konstanz, die durfte ich verzollen im Büro. Und das heisst, also, ich bin Zolldeklarant gewesen, angestellt bei der Schweizer Bundesbahn.
0: Zollbeamte.
1: Sie sind Zollbeamte gewesen, aber ich bin kein Zollbeamte. Also, nur Zolldeklarant.
0: Ich kann gerade sagen, böse Zungen behaupten, ja, Zollbeamte sind so trocken und weißt so ein bisschen, das würde ja passt doch gar nicht zu einem Buchredner. Deine Karriere hat relativ schnell Schwung aufgenommen, nach einem Fernsehauftritt. Wie hat sich das vereinbaren lassen, mit dem Job, den du gemacht hast? Oder hast du dort schon gar nicht mehr dann noch geschafft nebenbei.
1: Ja, das ist sehr heikel. Ich bin 150 Abend auf der Bühne gestanden und jeden Morgen um 7:30 im Büro. Habe aber einen Job mit als Zolldeklarant, wo ich dann die Waren morgen um 7:30 überkommen habe. Manchmal bin ich eben am Mittag am 1 schon fertig gewesen. Dann habe ich natürlich gut können mal auf Basel fahren im Laufe des Nachmittags. Und dann hat man dann einfach dort ein bisschen, wie sagt man, gleitende Arbeitszeit hätte man dann können machen. Oder dann, wo es dann ganz schlimm geworden ist, im zweiten Jahr nach dem Teleboy, habe ich dann halt den unbezahlten Urlaub genommen. Also, ich habe mal 2 Monate einfach keinen Lohn gehabt von der SBB. Da hat man dann einfach schön Zeit und Tage ausgerechnet. Und dann hat man einfach gesagt, ja, jetzt hast du einfach nur 10 Monate geschafft im Jahr. Und, aber die haben einen tollen Chef gehabt, wo, und auch eine gute Direktion von ganz, ganz oben ab. Der Generaldirektor von der SBB war ein Riesenfan, wo er mir einen persönlichen Brief geschrieben hat, dass er stolz sei, dass er Mitarbeiter hätte, die im Fernsehen so gut überkommen. Und darum ist er dann, als ich dann gekündigt habe, nach 2 Jahren, also er wirklich nur noch, also 150 Abend auf der Bühne und jeden Morgen um 7:30 im Büro. Irgendwann ist es dann nicht mehr gegangen. Hat dann wollen unbezahlten Urlaub nehmen, ist dann aber nicht bewilligt worden, weil es eben ein Spezialjob war bei der SBB. Und dann hat er aber geschrieben, der oberste Boss hat geschrieben, ein Herr Despont hat er geheissen, wenn Sie immer wie Lust, Laune und Zeit haben, wieder bei der SBB anzufangen. Und wenn es nicht funktionieren würde bei der Karriere, sie sind jederzeit willkommen bei der SBB. Aber es hätte dann nicht mehr müssen so sein, dass ich wieder zu der SBB zurück bin, weil ich genug Arbeit hatte bis jetzt.
0: Steht eigentlich das Angebot noch? Weißt du, ich denke jetzt, wo du in die Pension gegangen bist und wenn es dann langweilig werden könnte.
1: Aha, ja, gut.
0: Und gehen anklopfen bei der SBB, oder?
1: Nein, aber ich glaube, ich muss nicht mehr zu der SBB zurück, aber ich würde es noch gerne mal. Vielleicht mal ein Psycho machen auf einem Bahnhof, das wäre sicher mal drin.
0: Hast du dir jemals erträumt, dass der Erfolg, den du gehabt hast, dass der auch mal kommt? Das, ist das irgendwo, oder ist das früher schon klar gewesen, dass du irgendetwas machst richtig?
1: Ja, also, träumt habe ich eigentlich nie. Ich meine, im 75 hat mich der Kurt Felix, das war ja mein Entdecker, schon gesehen und hat gesagt, ich habe eine Bühne, machst es sau gut, aber fürs Fernsehen lange es nicht. Und ich habe ja gar nicht nie wollen ins Fernsehen. Ich habe das als Hobby wollen machen, immer am Wochenende, so Hochzeiten, Runde, Geburtstag oder ein kleines Dorffestchen und so. Und dann im 77 hat er dann gesagt, voilà, jetzt bist du reif fürs Fernsehen. Also, anscheinend habe ich ein bisschen geschafft an mir und, es ist dann eigentlich anscheinend besser noch geworden und, ja, darum hat man die Chance gehabt und ich habe sie auch sicher genützt. Wenn man eine so tolle Chance hat, dass man im Fernsehen auftreten kann und nicht einfach sagen, voilà, das war es eigentlich und dann ist es fertig. Aber ich habe es genützt und es hat auch gezeigt, dass es erfolgreich ist.
0: Kurt Felix, Teleboy, 2,5 Millionen Zuschauer, oder? Hast du mir richtig gesagt, ja. Damals noch, das kann man sich gar nicht mehr vorstellen.
1: Nein,
0: ich hätte das vielleicht mal noch, ich glaube, die Höchstzahl von 14 Millionen gehabt, aber einfach in der Schweiz 2,5 Millionen. Das ist natürlich eine Plattform, wo man sich muss bewusst sein, dass das
1: ja,
0: von einem Sprung...
1: Gut, man hat ja noch nicht so viele Fernsehsender gehabt wie heute. Man hat RTL, Sat1, ProSieben und alles die Privaten, die haben wir ja nicht gehabt. Mhm. Wir haben nur den Schweizer gehabt und den Welsch und den Tessin und Österreich und ZDF und die ARD. Oder? Das ist, wenn man gerade alle möchte, nur erwähnen und so. Aber ja, aber einfach, und wenn man eben eine Sendung hat, Familiensendung, wo Kinder und Erwachsene alle schauen können, dann war es ein Strassenfeger natürlich und man konnte lachen am Samstagabend und das war ein gutes Erfolgsrezept gewesen.
0: Ja, und fürs Fernsehen hat es ja dann noch weiter gelangt, oder? Ich meine, du hast ja noch ein paar Jahre den Donnerstagabend moderiert,
1: dann
0: noch vor der Monika-Fasnacht.
1: Genau, es ist natürlich Ausland ist dann natürlich auch eine Starparade mit Rainer Holbe, Musikantenstadl, Wetten, das, Branke Elsner. Und Verstehen Sie Spass, auch wieder der Kurt natürlich. Und ja, und dann eben, Dunstigjass habe ich dann auch noch 6 Jahre lang dürfen moderieren. Hat mir sehr viel Spass gemacht, mal in die Schweiz kennengelernt. Ganz spannende Leute und Vereine kennengelernt und eben das Jassen ein bisschen vertiefen.
0: Die ganze Schweiz hat dich geliebt oder liebt dich immer noch, vor allem auch in Kombination mit der Caroline. Was mich aber immer gefragt habe, was ist eigentlich dein Verhältnis zu der Caroline? Wie hat sich das entwickelt über die Jahre? Und ich weiss auch nicht, man baut ja da schon auch ein bisschen eine komische Beziehung auf, oder?
1: Das ist verschiedene Sachen an mich herangetreten. Da hat es geheißen, ja, das ist wie ein Töchterli, oder? Oder das ist wie eine Partnerin. Aber ist denn die Frau nicht eifersüchtig? Sie sagen, nein, sie ist nicht eifersüchtig. Sie hat sie ja selber gemacht. Sie ist ja fast selber schuld, dass ich so eine Puppe habe. Und, nein, ich glaube, es ist einfach, früher ich einmal als Moderator habe ich immer erzählt, so ein Witzli erzählt, so der Vater mit der Tochter. Und die Tochter hat zum Papi gesagt oder so. Und dann hat sich jetzt das einfach ein bisschen anders verlagert, dass ich jetzt plötzlich eine Puppe hatte und eben auch die Buchredetechnik eben beherrscht habe. Dann hat es einfach eine andere Interpretation gegeben als vorne, wo man einfach den Witz erzählt hat und so, oder? Und dann ist es ein bisschen optisch, ist es dann auch ein bisschen besser rübergekommen, wenn man natürlich so ein Stoffbäbeli hat, wo dann plötzlich reden kann. Und, ja. Also, wie gesagt, es ist für mich einfach eine Partnerin, ist es gewesen, schon. Also, ich kann nicht sagen, es ist einfach ein Stofftier, oder? Selbst schon nicht. Aber es ist doch irgendwie eine Partnerin gewesen. Und einmal ist ein Herr mit mir in Garderobe gekommen, mit der Tochter, die auch 11 ist. Caroline sagt ja, sie sei 47 Jahre 11, oder? Und er hat gesagt, Herr Klibi, ich habe jetzt in 50 Minuten zugeschaut. Genauso wie meine Tochter brüllt, genauso, sie täubelt so, sie nörgelt so, und, sie hat genau den Spiegel, haben sie genau das Spiegelbild von meiner Tochter, haben sie genau so, haben sie es präsentiert auf der Bühne, über 50 Minuten lang. Und genau so ist meine Tochter. Und dann habe ich immer das Gefühl, dann habe ich so gleich den Nagel auf den Kopf getroffen. Also wenn ich 50 Minuten lang so einen Dialog habe mit einer Stoffpuppe, eben mit einem Mädchen, und der Vater sagt, das ist genauso meine Tochter, dann ist das natürlich hundertprozentiges
0: Volltreffen. Aber Caroline war ja immer ein bisschen frech gewesen.
1: Ja, so
0: ist
1: sie, ja.
0: Ist sie auch ein bisschen ein Ventil gewesen, so der innere Schweinehund vom Urs?
1: ja, gut, ja. Also, am Anfang habe ich, manchmal bin ich ins Fettnäpfchen getreten. Das muss ich sagen. Also, ich habe noch nicht so die Routine gehabt, was kann man bringen. Mehr Frechheiten, aber mit der Zeit ist dann das langsam ein bisschen sanfter geworden. Das heisst, ich habe mehr recherchiert natürlich und so. Oder ich habe zum Beispiel vom Firmenchef gesagt, also, der Hug, den musst du dann dran nehmen, heute Abend. Der hat so eine Sauerordnung im Büro. Und jetzt kann ich nicht auf die Bühne kommen und sagen, Herr Hug, ich habe gehört, Sie haben eine riesige Sauerordnung im Büro, oder? Dann habe ich das viel schöner gesagt. Er hat gesagt, Caroline, ich habe dich gestern Abend gar nicht mehr gesehen, stundenlang. Er sagt, weißt du, Klibi, ich habe mein Kinderzimmer wieder einmal aufgeräumt und so. Und der Herr Hug soll das mit seinem Büro eben auch einmal machen, oder? Also ganz feiner Humor. Er war nicht beleidigt gewesen und nicht einfach zack, Herr Hug, Sie haben einen Puff oder eine Sauerei im Büro. Das wollte ich nicht so sagen. Einfach ganz fein und das ist super angekommen. Ein riesen Lachen natürlich bei den Kollegen von Herrn Hug. Und das wäre ein bisschen mein Humor gewesen und so. Das ist immer gut angekommen.
0: Aber es war nie ein Ventil in dem Sinn, dass du mal etwas hast können sagen mit der Caroline, wo du als Privatperson so nicht hättest können sagen.
1: Mal, das hat es schon gegeben. Also da hat es auch gegeben, dass sie sagt, etwas, wo ich jetzt nie würde getrauen, aber immer super, also nie Beleidigung oder irgendjemand bloßstellen, mit Namen dann noch und so. Oder? Aber eben den Herr Hug konnte ich so tupfen, oder? Mit dem kleinen Sprüchli. Aber ich bin nie unter die Gürtellinie gegangen und das ist einfach mein Prinzip gewesen, dass ich das, weil ein Haufen Leute eben zuschauen, mit Kind oder ohne Kind auch, und ich wollte einfach ein super Programm machen. Und das bin ich ein bisschen bekannt gewesen, auch im Fernsehen sowieso, dass es geheiss hat, beim Clip ist nie ein Problem, da haben wir immer ein super Programm.
0: Hat es mal einen Moment gegeben, in den 50 Jahren, wo die Caroline für dich zu viel geworden ist oder wo sie dir auf die Nerven gegangen ist?
1: Eigentlich nicht, nein. Nein, also das ist wirklich nie gegangen. Es hat einfach auch schon Auftritte gegeben, wo vielleicht nicht so gelungen gewesen sind. Ich meine, wenn ich 60 Personen im Dolder oben habe zum Beispiel und der Mann lacht also richtig herzlich und die Frau gibt ihm einen Putsch und sagt, du lach nicht so laut, es hat noch mehr Leute im Saal, oder? Und das höre ich und das ist natürlich für mich gerade alles, die ganze Welt zusammengebrochen. Ich mache jetzt Humor, ich will, dass die Leute lachen und die Frau bremst den Mann und das habe ich jetzt nicht so cool gefunden. Oder hat auch gegeben, wo in München einmal eine Hallenmeisterschaft von der deutschen Fußball, von der besten Mannschaft, ein Hallenturnier war. Und die habe ich dort engagiert, weil ich bei Bayern München am Weihnachtsessen war und die hat das so cool gefunden. Die hat gesagt, das funktioniert auch beim Hallenturnier, hat aber gar nicht funktioniert. Und das war so eine betrunkene Gesellschaft gewesen. Ich bin 10 Minuten auf der Bühne und dann habe ich gesagt zum Caroline, du lass mal, bei uns lässt gar niemand zu und wir packen dich wieder ins Köfferli und fahren wieder heim. Und ja, aber das hat es auch gegeben. Also wie gesagt, es ist immer ein riesen Erfolg gewesen. Es hat auch mal so Rückschläge gegeben, wo gesagt hat, das hätte es nicht müssen sein.
0: Wir haben vorhin gesagt, Caroline ist in der Maske. Ich glaube, sie ist eingetroffen in der Zwischenzeit.
1: Ja,
0: sie kriegt da schon unter dem Tisch durch. Lassen Sie ja noch schnell zu Wort kommen. Ich hätte nämlich schon noch ein, zwei Fragen, jetzt so, bevor sie in die Ferien geht.
2: Genau.
0: Caroline.
2: Hallo.
0: Ja, Sally Caroline.
2: Wo ist das? Hallo.
0: Mir geht es hervorragend, vor allem, wenn ich dich sehe.
2: Mir auch.
0: Jetzt gehst du in die Ferien, gell?
2: Ja.
0: Freust du dich?
1: Frauenfeld, sie ist nicht so weit, aber sie würde immer an den Strand gehen vielleicht. Du. Aber nein, sie hat gesagt, ich habe Higgs versprochen, sie ging ins Historische Museum. Thurgauer Köpfe, das ist nächstes Jahr angesagt, vom April bis im Oktober.
0: Warum in die Ferne schweifen, denn das Gute liegt so nah, gell? Das ist so. Ja. Caroline, jetzt 50 Jahre lang bist du mit dem Urs auf dieser Bühne gestanden. Gibt es etwas, wo du ihm noch etwas wolltest sagen, so zum Karriereschluss?
2: Soll ich etwas sagen?
0: Ja.
2: Danke vielmals für die schöne Partnerschaft.
1: Genau. Oh, das ist aber lieb von dir. Du. Hast du so Freude gehabt, dass wir so lange dürfen auf der Bühne stehen?
2: Ja, cool gsi.
1: Cool gsi, hä? Wir haben es immer gut gehabt miteinander. Sie hat manchmal ein bisschen Sackgeld. So, hat sie haben gesagt, könnte man eventuell am Neujahr oder am 1. Januar ein bisschen erhöhen.
0: Ja.
1: Die Teuerung ein bisschen
0: anpassen. Ja, kann ich verstehen. Das verstehe ich. Vor allem als junger Mann oder als junges Kind verstehe ich
1: das. Haben wir gemacht, gell?
2: Sehr gut.
1: Sehr gut, hä? Ja. Und jetzt haben wir dann, sind wir pensioniert, gell?
2: Ja, und haben noch ein Hobby.
1: Ein Hobby? Was für ein Hobby?
2: Veganes Reiten.
0: Was ist denn veganes Reiten?
2: Das ist Velofahren.
0: Ja, zuerst müssen wir noch ein bisschen Schnee schaufeln, bis wir wieder aufs Velo gehen, gell? Klibi, zum Glück gibt es Streamingdienst und überhaupt, dass man euch zwei noch die nächsten 100 Jahre kann zuhören, weil ich will auch meinen Kindern mal noch zeigen, wie ich gross geworden bin. Ich glaube, es gibt fast nichts Schöneres als Klibi.
1: Wir leben ja auf der CD und der DVD
0: leben wir ja weiter.
1: Weiter und so. Es ist ja nicht, dass man sagt, wir sterben gerade in der nächsten Zeit, aber wir sind immer noch da und Caroline, wie gesagt, in der Ferien.
0: Also, ich bedanke mich herzlich, dass ihr zwei jetzt auch Caroline am Schluss noch da ins Top 3 gekommen sind. Und ich wünsche euch alles Gute in der Zukunft. Bleibt gesund vor allem.
1: Ja, das ist wichtig in der heutigen Zeit sowieso. Und ja.
0: Ja, schön sind ihr da gewesen.
1: Das ist lieb. Merci vielmals, dass
0: danke, wir viel, da sind. Viel mal. Ciao, Caroline. Ciao. Tschüss. Und auch euch daheim wünsche ich eine gute Woche. Nächste Woche Steffi Brendle übernimmt dann da wieder, ohne Klibi und Caroline, weil die schicken wir jetzt in die verwöhnten und in die wohlverdienten Ferien. Macht's gut und bis bald.

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1: Auf seinen Arbeitsplatz bin ich wirklich ein bisschen eifersüchtig. Er arbeitet nämlich bei der längsten Schlittelbahn der Ostschweiz. Es ist der Felix Merz, der Geschäftsführer der Luftseilbahn Jakobsbad Kronberg. Schön, bist du da.
2: Hi Stefanie, danke für die Einladung.
1: Hand aufs Herz, Felix. Jetzt noch mal so im Feierabend. Wie häufig bist du irgendwie im Winter noch auf die Schlittelpiste oder im Sommer noch einen Abendspaziergang machen?
2: Spaziergang eher, weil ich bin ein Schisshase. Brutal. Also im Tempo habe ich nicht so gern. Und darum die Schlittelpiste habe ich jetzt da ja einmal gemacht im Dezember. Zum Schauen, wie es ist und wie es tut, oder? Auch wegen der Sicherheit und so. Aber dann habe ich lieber das Gemütlichere, muss ich ganz offen sagen. Aber einen schönen Spaziergang am Abend noch, da hast du schon recht, ja, da darf man ruhig neidisch sein auf mein Büro und auf meinen Arbeitsplatz. Da ist es so.
1: Vielleicht eher so ein bisschen den Schneeschuhwanderer noch?
2: Habe ich offen gesagt noch nie gemacht. Ja, weil ich bin erst seit dem September beim Kronberg und entdecke jetzt eigentlich erst jetzt so die Natur, Fähigkeiten, Tätigkeiten. Vor uns vor allem Wandern gewesen. Aber hey, ganz sicher, muss ich ausprobieren. Aber sonst wandern in der Natur unbedingt. Vor allem natürlich in der Region Kronberg, wenn ich seit Kind eigentlich mache.
1: Dann hat sich eigentlich so ein bisschen meine erste Frage, die wir aus dem Publikum oder von den Zuschauern haben, per Instagram schon fast erledigt, weil da hat es nämlich geheissen, man soll doch dich fragen, wo man eben sonst noch, oder wo du sonst einmal noch gehst, schlitteln neben dem Kronberg, aber dann bist du da nicht.
2: Ja, es gibt auch Ausnahmen, es gibt immer eine Ausnahme. Jede Regel hat eine Ausnahme. Fiederisser Heuberge. Das ist so eine Tradition, die wir haben, immer am Silvester, da ja natürlich leider nicht. Da kann man wunderbar eben dann raufgehen, Fondue essen. Und dann auf Mitternacht abschlitteln und irgendwo auf der Strecke sich ein gutes Neues wünschen. Das ist so eine 10-jährige Tradition. Also selbst schon, aber immer schön langsam. Gib's zu. Ja, ein Schisshase.
1: Du, das ist okay,
2: ja,
1: oder?
2: Ist
1: also,
2: so.
1: Ich meine, ja. Wir bleiben gar noch ein bisschen bei diesem Beruf. Du bist eben seit dem Sommer der Geschäftsführer vom Kronberg in dem Sinn. Ich habe gelesen, es ist dein Traumberuf.
2: Er ist für mich wirklich eine Herzensangelegenheit, weil ich wirklich als Kind schon, also bei uns in der Region wächst man mit dem Kronberg auf. Die gelben Kabinen, die sind eingebrennt ins Gedächtnis. Und wir sind auch in der Familie, sind wir immer dort im Tal unten gewesen, wenn wir grosse Feste hatten oder so. Und das ist irgendetwas, wo man sich einfach eingebrennt hat bei mir. Und wo ich dann gemerkt habe, ja, ich würde meine Fähigkeiten gerne in einem anderen Ort einsetzen, ist der Tourismus dann relativ schnell in den Fokus geraten. Und dann gibt es für mich nur eins, das ist der Kronberg. Ist für mich wirklich ein Kraftort. Ist es ja auch offiziell. Wir sind ja im Verzeichnis von der Kraftort. Und der Berg hat mich immer schon fasziniert. Und als ich dann mit meiner Frau mal dort runtergelaufen bin, den vorletzten Herbst, habe ich zu ihr gesagt, Schatz, jetzt ist es soweit. jetzt würde ich es gerne wagen. Und habe mich dann, manchmal hat es zur richtigen Zeit am richtigen Ort, dann hat es gepasst und peng. Und jetzt, mega happy, ist wirklich eine Herzensangelegenheit. Ja.
1: Hast du gerade schon so die zweite Frage von der Instagram-Fahrer
2: beantworten.
1: Alles gut. Das sind ja auch eben so die Fragen, die halt in dem Sinn auch interessieren oder da sind. Eben, wie das überhaupt dazu gekommen ist. Aber wir gehen dann nachher noch mehr so ein bisschen zum Wechsel, wo du ja in deiner ganzen beruflichen Karriere schon alles gemacht hast. Hast ja schon viel erlebt dort. Eben so, der Kronberg ist der Heimberg für dich eigentlich. Du bist ja wirklich Zerisau geboren, wohnst ja mit deiner Frau immer noch dort. Du bist wirklich so ein urchiger, eingefleischter Appenzeller.
2: Ja, man hört es mir nicht an, ich weiss, aber Zerisauer haben zum Teil leider den Dialekt ein bisschen verloren. Es klingt eher St. Gallisch. Aber ich bin ein gebürtiger Ausseroder und arbeite jetzt im Innerrhodisch. Und das funktioniert sehr gut, hätte ich auch nicht gedacht. Aber nein, am Schluss vom Tag sind wir Appenzeller. Und ja, ich bin so, ich wäre auch nie auf die Idee gekommen, irgendwo auf Amerika studieren oder gross reisen oder so. Ich bin dort durch voll der Bünzli. Und die Ostschweiz ist einfach die schönste Region, die es gibt auf der Welt. Und wenn du das mal erkannt hast, dann musst du nie dann. Also Ferien ja, aber rausgehen musst du nicht. Und der Kronberg, das Jakobstal, dort das Jakobsbad, hat einfach eine spezielle Magie. Und das Schöne ist eben daran, es ist nicht wie der Sentis oder andere hohe Berge, es ist kein alpines Gebiet, sondern es ist sehr ein sanftes Gebiet. Und das hat mich auch immer wieder daran fasziniert. Man kann einfach schnell raufgehen, gehen wandern und wieder runter. Also man braucht nicht einen riesen Aufwand, oder? Und einfach die Kraft dort oben. Also wenn du dort über die Kreten hineinlaufst, Richtung Jakobskapelle, da fängt es an zu kräuseln. Links Bodensee, rechts Sentis, ich meine, wenn du das nicht schön findest, musst du fast zum Doktor, habe ich das Gefühl. Ja.
1: Du bist da wirklich in deinem
2: voll drin, gell? Ja, nein, voll. Es ist wirklich so. Es ist wirklich eine Herzensangelegenheit. Und ich habe mir dann überlegt, wo ich gewusst habe, mit meinen Fähigkeiten aus der Kommunikation raus und auch mit Menschen können umgehen, ist der Tourismus genau da, wo ich noch Fuß fassen will. Und dann hätte ich mir nichts anderes können wünschen als den Kronberg.
1: Aber eben so in die grosse Welt rausgezogen hat es dich nie so richtig, auch nicht eben irgendwie für Ferien, oder? Was ist so das Weiteste, was du bis jetzt geschafft hast?
2: Ja, mal, ich bin nicht schon, mal, ich bin fast auf allen Kontinenten schon gewesen und nicht ja viel reisen. Ich bin ja schon 68 Tage auf einem Kreuzfahrtschiff gehockt, oder? Sensationell gewesen, übrigens durch die Südsee oder von Chile auf Sydney, also wirklich. Meine Frau ist die eigentlich jeden Morgen will reisen. Immer. Ständig. Sofort wieder der Katalog, sofort wieder, kaum sind wir gelandet in Zürich, kommt schon der nächste Vorschlag. Und ich bin dann der, wo man bremst und findet, nein, nicht schon wieder. Und dann haben wir einen guten Kompromiss. Aber nein, ich bin nicht schon. Logischerweise eben Australien, Amerika und so weiter. Man kommt umeinander. Die Schweizer sind ja Reisefüdle. Also, die Schweizer sind ja eh immer unterwegs. Aber, es ist der Punkt, nie länger als 2 Wochen. Damit der Kreuzfahrt ist eine Ausnahme gewesen. Und sonst einfach 2 Wochen und dann komme ich den Koller rüber und dann muss ich heim ins Appenzellerland. Ja, dann kommt das Heimweh.
1: Aber was ist vielleicht das von diesen exotischen Reisen, die dir am meisten zugesagt hat? Ist es vielleicht etwas, das extrem anders ist oder eben doch ähnlich wie das Appenzellerland?
2: Es hat überall ähnliche Hügelzüge, oder? Es gibt in Neuseeland und in ganz anderen vielen Regionen gibt es ähnliche. Aber das Appenzellerland ist einzigartig, effektiv. Auf dem kleinen Gebiet die Hügelzüge und dann die Wälder und die Höfe und auch Farben und alles ist einmalig, oder? Und, also, das Schönste, was ich bis jetzt gesehen habe, war die Südsee natürlich. Bora Bora, Fakarawa, alle die schönen Inseln dort. Oder? Ich meine, da ist schon noch mal eine Überlegung wert, um dort so einen Berg bauen und sich eine Bahn basteln, dass man dort vielleicht eine Bergbahn betreiben kann. Aber für den Moment ist ganz klar der Kronberg im Herzen. Und da freue ich mich wahnsinnig auf die nächsten Jahre. Wir haben viel vor.
1: Und da wird es dir auch nicht langweilig, eben so bei diesen schönen, idyllischen Stränden einfach ein bisschen liegen und ein bisschen geniessen? Oder musst du dann rumsäckeln, wie ich weiss auch nicht was?
2: Ich gehöre je länger, je mehr zu der Sorte von Minderheit, die nichts tun kann. Ich kann einfach nichts tun. Die Muse, nichts zu tun, haben viele verlernt. Oder? Man muss immer etwas machen, dort und da, und jeden Tag muss etwas laufen. Und ich kann dir locker vom Freitagabend bis zum Sonntagabend in der Trainerhose daheim hocken. Und einfach fast nichts tun. Und das ist für mich auch Erholung. Ich kann aber auch was anderes natürlich. Aber das nichts zu tun, zwingt dich auch, sich mit dir selber auseinanderzusetzen. Und wenn du natürlich dich selber langweilig findest und mit dir selber nicht im Reinen bist, dann kommst du die Antriebfeder nicht mehr. Und ich bin mit mir im Reinen und ich kann gut auch mit mir selber schwätzen.
1: Gehen wir zurück in die Heimat, eben Herisau. Und da bist du ja bei einem Altbekannten in dem Sinne aufgewachsen. Dein Papi ist der Altbundesrat Hans-Rudolf Merz. Wie war das also deine Kindheit gewesen? Wie bist du aufgewachsen in dem Herisau mit deinen 2 Brüdern?
2: Ja, sehr gut. Also, wie sagt man so schön? Also, eine behütete Kindheit hatte ich natürlich. Der Vater war dort mal in der Wirtschaft tätig und sehr viel unterwegs im Jahr. Also ihn hat man nicht so viel gesehen. Er hat sich dafür entschieden, um die Familie so zu unterstützen, dass er geht, Geld verdienen. Und das war aber absolut der richtige Entscheid gewesen. Und wir haben eine Mutter gehabt, die 3 Buben, ich frage mich heute manchmal, wie die das gemacht hat mit uns 3 Buben, wir waren wirklich Lausbuben gewesen. Hey, du musst dir mal vorstellen, mit diesen 3, oder? 2 an den Händen, 1 im Wagen durchs Dorf, das muss die Hölle gewesen sein. Grosses Kompliment an meine Mutter. Nein, wir sind schön aufgewachsen, ein bisschen ausserhalb von Herisau. Im Verein aktiv und eingebunden ins Dorfleben, ins Gemeindeleben. Wir haben eine sehr schöne Kindheit gehabt, muss ich sagen. Ich habe auch sehr viele gute Erinnerungen an das.
1: Und in dem Fall hat aber vielleicht gleich der Papi, wenn er einmal zu Hause war, sich auch sein politisches Geschick walten lassen, dass dann eben mal ihr nicht immer nur Lausbuben gewesen seid. Wie muss man sich das vorstellen?
2: Hat ja, er da
1: mal Tarif durchgegeben?
2: Ja, es hat schon jemand gemacht, der braucht, natürlich, oder? Das ist klar. Aber das war okay gewesen. Ich glaube, wir haben das auch wie verstanden als Kind. dass das so ist und dass das dazugehört. Und wenn er dann da war, hat man auch geniessen können. Und wir haben da sehr viel unternommen mit ihm. Denn, das heisst, wenn er da war, dann hat man mit, viel miteinander gemacht. Und nein, das ist wirklich, das ist kein Problem gewesen. Und es ist sowieso, oder? Die Nähe und da weisst du, dann eher im Alter richtig schätzen. Und je älter du wirst, umso mehr schätzt es auch wieder, um so die Nähe haben. In diesem Alter willst du die Nähe zum Teil gar nicht.
1: Wie war es dann auch gewesen, wo er, du bist ja da Mitte, Ende 20 gewesen, wo er dann Bundesrat geworden ist. Wie war es so gewesen, um einen Vater zu haben, der Bundesrat ist? Wie hast du das erlebt?
2: Das ist noch sehr speziell. Das ist sehr speziell. Vor allem, ich war ja da auch als Journalist tätig gewesen, als Politjournalist und habe auch mit der Ostschweiz noch gearbeitet, bin selber öffentliche Person gewesen in der Ostschweiz quasi, auch jeden Abend in der Stube von den Leuten, oder? Du kennst das. Und da hat sich dann so ein bisschen überschnitten. Das hat auch dazu geführt, dass alle Journalisten einmal meine Handynummer nicht hatten, oder? Und ich bin zum Teil wieder Sekretär dahergelaufen. Ständig hat er gesagt, kannst du nicht noch? Und sage, nein, vergiss es, oder? Und, nein, es war sehr speziell gewesen. Auch vor allem mitbekommen, wie es wirklich hinter den Kulissen zu und her geht. Das habe ich extrem spannend gefunden. Das, was man so in den Medien liest und das, was dann nachher wirklich hindurchläuft. Und wir sind immer am Sonntag, bin ich zu ihm gekäfelt, Sonntagnachmittag, und dann hat er so ein bisschen abladen und ein bisschen erzählen von dem Bienenhaus, Bundeshaus. Und es ist extrem spannend, was dort einmal abgeht, oder hinter den Kulissen.
1: Das hast du ihm wahrscheinlich dann auch von deiner Seite ein bisschen Verständnis können beibringen, oder eben, weil du weißt, wie es in den Medien auch mal läuft.
2: Ja, wir haben viel über das diskutiert und ich war so ein bisschen der gewesen, der halt außerhalb vom Bundeshaus mit ihm über das reden konnte. Und er hat einfach mal ablassen und mal seine Ärger loswerden. Und wir haben sehr viel diskutiert. Das war sehr gegenseitig, sehr spannend gewesen. Ja.
1: Hat es einen Moment gegeben, wo du gesagt hast, ich hätte lieber anders, dass er nicht Bundesrat wäre oder so vielleicht?
2: Nein, das hat es nie gegeben. Ich habe einfach gespürt, dass er da unbedingt will, dass er da kann. Und ich war einfach extrem stolz gewesen und heute immer noch. Und wir haben, auch heute noch sehr viele Diskussionen über aktuelle Themen. Und es ist natürlich extrem spannend, auch mit ihm können über Politik zu diskutieren, jetzt im heutigen Zeitalter sowieso. Da kommt ein enormes Wissen daher und da kannst du heute noch profitieren davon.
1: Weißt du noch, wie es war, als er dann eben definitiv Bundesrat geworden ist, als er gewählt worden ist? Ist da einfach nur Freude rum gewesen? Oder eben, wie hast du dich dort gefühlt?
2: Ja, das ist fast nicht zu beschreiben. Du hockst auf dieser Tribüne oben, schaust in den Saal runter und im Moment hast du das Gefühl, es ist irgendwie surreal, oder? Weil da war ja auch sehr eine spezielle Ausgangslage gewesen, von der Wahlen her. Und noch einfach riesige Freude. Weil ich wusste, das will er machen. Und das kann er. Und das soll er jetzt auch machen. Und ist gut für unser Land, wenn mal einer kommt, der aufs Portemonnaie schaut. Und das hat er dann auch gemacht und 20 Milliarden eingespart. Da tun wir heute noch davor zehren, gerade in Corona-Zeiten. Und das macht stolz. Sehr.
1: Wie ist auch, das ist noch die dritte Frage von unseren Follower von Instagram. Das Verhältnis heute von euch zwei?
2: Ich liebe über alles. Wir haben ein sensationelles Verhältnis. Also, gerade letztens habe ich mal 3 Tage nicht angerufen und dann habe ich schon fast Rissen bekommen. Weil, seit die Mutter hat müssen gehen, ist natürlich das Verhältnis noch intensiver geworden. Und, gehen käfeln, mit den telefonieren, austauschen und sehr inniges und sehr liebevolles Verhältnis. Und ich, weil eben die Mutter hat müssen gehen, merkt man dann, was man daran hat und versucht dann jeden Moment, wo geht, wirklich zu geniessen. Und das mache ich sehr gerne. Und wir haben ein super cooles Verhältnis. Auch wenn wir von Grund auf total verschiedene Menschen sind. Total. 180 Grad verschieden. Das ist, aber vielleicht auch darum funktioniert es sehr gut, ja.
1: Das ist ja gar nicht mehr. Die nächste Frage, die ich habe stellen. Demfall bist nicht du der immer am ähnlichsten ist. Wer ist vielleicht von euch 3 Brüdern? Bist du eher Mami und jemand von den Brüdern ist am Papi am ähnlichsten?
2: Ja,
1: oder
2: glaub, der Älteste, ich bin der Jüngste. Der Älteste ist wahrscheinlich der, der am ähnlichsten Richtung Vater geht. Denn, der Mittler ist so eine Mischung und ich bin wahrscheinlich dann so richtig Mutter. Sie war ja Künstlerin, sehr kreative Person, eine musische Person und emotional auch, da bin ich auch. Ich bin auch nahe am Wasser gebaut und sehr emotional unterwegs. Im Positiven wie im Negativen natürlich. Nein, komplett Mutter. Und, aber ich glaube, da findet er auch cool an mir jetzt mittlerweile, wo sie nicht mehr da ist, dass der Reibungspunkt da ist. Und das funktioniert sensationell. Und mittlerweile merkt man auch, dass man dann sehr gut ergänzt, oder? Also er hat die analytische Fähigkeit, die ich jetzt als Geschäftsführer sehr schätze. Ich meine, wer hat schon einen alten Finanzminister als Berater an der Seite, wenn es um finanzielle Sachen geht? Ich meine, hey, hallo, was willst du noch mehr, oder? Also, super. Nein, super Verhältnis, effektiv, sensationell.
1: ich kann es nicht lassen, wenn ich an Altbundesrat Hans-Rudolf Merz denke, dann denke ich einfach auch als Bündnerfleisch. Wie ist das da? Er hatte wirklich im Parlament einen regelrechten Lachanfall gehabt, wo wir müssen über das Bündnerfleisch erzählen. Ist das bei euch einfach dann, hat das nie ein Thema sein oder ist es auch ein bisschen zum Running Gag geworden?
2: Nein, am Anfang hat er sich dagegen gewehrt natürlich, eben weil er ja politisch viel Erfolg hatte und von dem hat niemand geredet. Und der hat ihn natürlich belastet. Dann hat gesagt, Vater, einfach unter uns Pfarrerssöhnen, gell? Das ist das Beste, was dir passieren kann. Denk dran, wenn die Leute sich an dich erinnern, haben sie ein Lächeln auf dem Gesicht. Was willst du denn noch mehr? Oder? Und da hat sich dann langsam mal, das stimmt eigentlich, und es kommt ja heute noch in diesen deutschen Fernsehsendungen, Best-of, kommt es heute noch, gerade letzte Woche wieder, RTL, ProSieben, also Wahnsinn. Und ich mag mich gut erinnern, ich habe das Knie kaputt gehabt, ich war daheim gewesen, im Weggelegen mit dem Stöck, und habe dann da gerade live gesehen und habe gewusst, Peng, da gibt eine Bombe. Und hat dann eigentlich so die 24 Stunden gesehen, wie es einmal um die ganze Welt herum ist, oder? Und, mittlerweile muss er auch lächeln. Und, er kommt nicht dran vorbei, er wird immer darauf angesprochen. Und ich habe heute noch Original-Bündnerfleisch von Dotsmann noch im Tiefkühler. Also, er hat so viel geschenkt bekommen, dass er mal ein bisschen etwas abgegeben davon.
1: Wie ist denn für dich Politik nie ein Thema gewesen?
2: Also? Nein. Ich bin zu direkt. Das käme nicht gut. Du musst eine gewisse die Konsensfähigkeit, wie man so schön sagt, die musst du haben. Also du musst können auch mal zurückstecken und Kompromiss finden. Das kann ich im geschäftlichen Umfeld, im privaten, aber in der Politik, nein. Und wahrscheinlich auch, weil ich zu lange als Politjournalist unterwegs war und einfach gesehen habe, die Schattenseiten auch gesehen habe. Die schrecken mich ein bisschen ab, ja.
1: Du bist ja, bevor du Tourismus, in den Tourismusbereich gegangen bist und jetzt eben Geschäftsführer vom Kronberg bist, im Journalismus tätig gewesen, das hast du vorher schon angesprochen, schon seit eigentlich jugendlich gewesen bist.
2: Also 16 oder so, ja genau.
1: 15
2: ja.
1: Jahre lang ja. Im Journalismus ja. Gewesen, hast beim Radio angefangen, bist eigentlich wie ich da auf dieser Seite gestanden. Ja, wie hat das so angefangen?
2: Ja gut, ich wollte immer Sportreporter werden als Kind. Und hat dann immer, wenn der Vater einmal in der Bibliothek gesessen ist und Bücher gelesen hat, dann habe ich so einen Totomat gebastelt aus Karton, wo man keine Zahlen so kippen konnte. Und bin einmal runter in mein Zimmer, habe Radio gelesen, die Isokai, wir sind eine Isokai-Familie, und habe dann gelesen, das Resultat aufgeschrieben, aufgesprungen und das Resultat gewechselt, dass er den neuen Totomat hat, scheiss Freude. Und bis dann geworden, nach dem Militär, mit 20, Sportreporter, Fußball ist okay und dann zack, ist klar für mich eigentlich. Also es war ja als Kind schon klar gewesen, eben mit 16 habe ich angefangen. Die ersten Artikel, ein bisschen Sackgeld verdienen ab der Zählerzeitung und für mich ist klar gewesen, Journalismus und Radio. Sowieso, Radio ist immer noch das coolste Medium, was es gibt. Ja.
1: Finde ich auch.
2: Gell?
1: Nein, aber du hast ja dann wirklich, sind ja alle Medien auf ihre eigene Art spannend. Du hast ja auch alle durchlaufen, eben bist noch beim Fernsehen gewesen, hast für Zeitung geschrieben, ganz am Schluss ja Chefredakteur dann auch noch gsi. Was hast du da vielleicht so ein bisschen alles durchlebt? Wie hast du die, wenn du jetzt sagst, das Radio war eigentlich das Kühlste gewesen, wieso bist du noch zu den anderen in dem Sinn eigentlich?
2: Also Fernsehen ist ja auch ein Bewegtbild, finde ich auch etwas sehr, sehr Spannendes, oder? Ich denke, das Genialste an diesem Beruf ist ja, dass du die Region kennenlernst und die Leute kennenlernst. Also du hast jeden Tag ein anderes Thema, jeden Tag eine andere Person und dich selber auch ein bisschen kennenlernst. Und ich habe einfach Radio cool gefunden, weil du bist wirklich immer dabei bei den Leuten, auch heute noch im Auto, in der Dusche, überall. Es ist ein Begleitmedium, das einfach Emotionen auslöst. Und das Bewegtbild ist natürlich lässig, weil du kannst mit der Bildsprache sehr viel machen. Du musst gar nicht viel sagen, so kannst du mit dem Bild etwas erklären. Und ich habe natürlich die Ostschweiz enorm kennengelernt oder sehr viele Leute auch kennengelernt. Und das ist das, was mich am meisten mitnimmt, auch das Wissen habe ich heute noch und behalte ich heute noch. Und da bringt man heute auch sehr viel, die Vernetzung, die man hat. Und nein, Journalismus ist ein ganz lässiger Beruf und ich würde ihn wieder machen.
1: Aber eben, du hast dann nachher gewechselt, nach 15 Jahren bist du in Kommunikation und nachher dann ganz weg von Journalismus und Kommunikation. Wieso?
2: Ja, wenn du dann 15 Mal das Olma-Säuli beim Bundesrat gesehen hast, schon wieder das Bild, einfach ein neuer Bundesrat und eine neue Sau, oder? Dann fragst du dich, irgendwann ist es da gewesen? Und dann kommst du halt auf die Antwort nein. Und dann wäre sicher die Option gewesen, SRF, Leutschenbach. Und da ich ja Heimweh-Appenzeller bin, gar nicht die Frage, sondern in der Region bleiben. Und Kommunikation hat mich auch schon immer interessiert und habe dort die Möglichkeiten gehabt, dann können einsteigen über ein Praktikum in einer PR-Agentur, Werbeagentur, Digitalagentur, dann dürfen alles durchlaufen und dann in einem grossen Industrieverband, auch Verbandskommunikation, also alle Facetten von der Kommunikation kennenlernen. Und dann eben nachher dann gewusst, irgendwo etwas ist da noch. Und dann ist doch noch etwas gewesen mit dem Koberg.
1: Du hast eben vorher gesagt, das hast du schon du mit deiner Frau besprochen, wo wir dann unterwegs waren. Aber wie ist denn nachher wirklich dazu gekommen, dass du dann den Job auch überkommen hast? Weil eben im Tourismus bist du vorher gar nicht tätig gewesen.
2: Nein, ich bin Quereinsteiger. Wobei, man muss ganz klar sagen, oder, in dem Tourismus ist Kommunikation und Marketing, wo ich herkomme, schon mal ein wichtiger Bereich. Also da ist eigentlich der Hauptteil, gerade als Geschäftsführer. Da geht es um Kommunikation und Marketing. Für touristische Belange habe ich Fachleute und tue mir das Wissen nicht, die jetzt auch aneignen, ist klar. Aber gerade jetzt im Moment, wo wir drinstecken, Corona und so weiter, auch die Weiterentwicklung, die wir haben am Koberg, ist das hauptsächlich Kommunikation. Von dem her hat es passt. Nein, ich habe natürlich genau mitverfolgt, was am Koberg läuft über die letzten Jahre. Immer genau gewusst, was läuft. Und es hat dann gerade den richtigen Moment gegeben, wo es frei geworden ist. Und ich habe dann meinen Verwaltungsrat angerufen, den ich kennt habe noch von früher, und gesagt, du, ich habe gesehen da. Und dann sagt er, ja, nächste Woche schreiben wir raus. Okay, danke. Gehen wir rein ins Assessment. Und anscheinend sind sie über die Überzeugung gewesen, dass meine Fähigkeiten genau die richtigen sind, die es jetzt braucht. Das positive Element, weil wir haben viel vor am Koberg. Wir haben jetzt schon viel investiert, aber es kommt noch mehr dazu. Und da gibt es viel positive Energie. Und da braucht es einen, der das kommunikativ begleiten kann. Und ich hoffe ich bin's und ich mache es auch. Ich will mal schauen.
1: Du hast es schon zweimal angesprochen, ich habe noch viel vor mit dem Kronberg. Was haben wir denn vor?
2: Ja, also natürlich der Berg, oder? Also das Bergrestaurant, da ist in die Jahre gekommen, da müssen wir noch etwas machen. Aber jetzt zuerst einmal dafür sorgen, dass die neuen Angebote, die wir jetzt für 2,5 Millionen Franken im Tal investiert haben, letztes Jahr, dass wir da zum Fliegen bringen. Und das ist sehr erfolgreich unterwegs. Also die Leute sind begeistert über die Merliwelt, über den Zipline Park. Wir sind eben mittlerweile wirklich eine Tagesdestination geworden. Also du kannst den ganzen Tag bei uns verbringen. Und da zum Fliegen zu bringen, weiterzuentwickeln, auch neue Angebote zu kreieren, das ist genial. Und da sind wir mit drin mit dem Führungsteam. Und da gibt's ganz coole Sachen, die wir jetzt entwickelt haben und tun jetzt den Käfer einfach mal auf die Seite und sagen, der geht dann irgendwann vorbei. Und nein, Koberg hat noch sehr grosses Potenzial, ohne dass wir, also wir dürfen kein Disneyland draus machen, das wollen wir nicht, weil es ist immer noch ein Ort, wo man auch Ruhe und Kraft kann schöpfen. Aber ja, es wird vieles noch passieren am Koberg. Ganz eine coole Geschichte.
1: Sind wir gespannt, aber eben, du hast gesagt, den Käfer wollen wir auf die Seite lassen. Es ist ja doch eine sehr schwierige Zeit gewesen, wo du gerade angefangen hast. Hast du zu Zeiten vielleicht auch mal noch ein bisschen bereut, weil es eben wirklich so eine schwierige Zeit war mit dieser ganzen Pandemie?
2: Nein, bereut. Nein, überhaupt nicht. Weil wir haben ja das Glück, dass wir dürfen offen haben, nach wie vor, mit einem sehr strengen Schutzkonzept. Das heisst, also, wir haben den Betrieb eigentlich können am Laufen behalten, aus dem ersten Lockdown selbstverständlich. Und was ich einfach auch gemerkt habe, es sind gerade Thurgauer, wenn dann der Nebel gekommen ist, oder? Und die kommen ganz weiss angelaufen, dann zu uns rauf. Und viele, jemanden habe ich gekannt, oder? Felix, lass mich bitte rauf, ich brauche Sonne, oder? Also da ist auch, hast du wirklich gespürt, dass die Leute brauchen, die Erholung brauchen, die Natur brauchen, die Bewegung. Und überhaupt nicht bereut, obwohl es enorm streng ist im Tourismus im Moment. Weil du musst wirklich schauen, dass die Konzepte, da musst du jeden Tag hart dahinter sein, dass die umgesetzt werden. Es braucht von den Leuten sehr viel Energie, aber ich habe tolles Team. Also wir haben eine super Truppe beieinander, wo jeder Herzblut hat. Und wir hoffen dann aber schon, dass dann das irgendwann endlich einmal vorbei ist. Also langsam ist die Motivation sinkt. Das ist wirklich. Aber wir werden das überstehen. Und dann geht es Vollgas dann in die Sommersaison.
1: Wenn du jetzt mal nicht eingespannt bist mit dem Arbeiten, dann hast du ja noch ein bisschen Hobbys. Und ich habe gelesen, dass du ein faszinierter Tornado-Verfolger bist. Das ist bei dir, glaub, ganz speziell. Du hast da, bist mega mit dem, ja.
2: Ja, ich bin einfach fasziniert von diesen Naturkräften, oder, wo gerade so ein Tornado kann entwickeln kann. Der Finger Gottes, sagt man ja einmal, oder? Der hat mich immer schon fasziniert, schon als Kind. Und da mache ich mal. Also, dort gehe ich dann schon mal noch reisen. Mit so einem Tornado-Hunter-Team unterwegs. Und die Naturgewalten gehen jagen. Da werde ich mir einmal antun. Das ist faszinierend, die Naturkräfte. Und, die Natur ist ja sonst auch das grosse Hobby, das Jodeln, natürlich, oder? Also, Jodeln ist, glaube ich, dort die restliche Zeit, die ich noch habe, komplett, vereinnahmen.
1: Eben, du bist ja Präsident, ich muss sagen, Jodelchörli St. Gallen Ost. Jawohl. Dort bist du ja engagiert.
2: Ja.
1: So als Abschluss, würdest du uns dann noch etwas vorjubeln?
2: Kann ich nicht, leider. Ich bin Zweitpass. Da ist ganz tief unten, oder? Meine Frau ist bei uns die Erstjodlerin. Das ist die oben durch quasi dann die Melodie singt. Nein, ich bin der Bass, wie man so hört. Und der Präsident und der Langet. Und nein, das ist etwas Wunderschönes. Also Jodeln würde ich jedem empfehlen, wenn man mal dann ein bisschen Joy, am Anfang hat man das Gefühl, Jodeln, ist mir auch so gegangen. Und wenn man dann mal vorbeigeht und spürt, wie schön das ist, singen allgemein, oder? Dann lohnt sich das extrem. Und ich mag mich noch erinnern, als ich meine Frau kennengelernt habe, hat es geheißen, nächste Woche gehen wir ans eidgenössische Jodlerfest. Und da dachte ich, nein, Gott, wo bist du jetzt da gelandet, oder? Ey, nein. Und bin dann am Samstag allein raufgefahren auf den Foss und habe extra noch ein bisschen Prodigy oder so reingetan, um mich vorbereitet. Ich dachte, zwei Tage, oder? Mit was hast du da verdient, oder? Ja, und dann bin ich in die Kirche gehockt und meine Frau hat Duett gesungen mit einer Partnerin zusammen, wirklich zwei Spatzen in dieser Kirche rein. Und dann hat es bei mir einfach nur noch Tränen gegeben. Das war so schön gewesen, da ist nur noch geheult und dann können zweites Mal dann am Sonntag kühlen, dass ich wieder dann verheulet, nach einem verheulten Wochenende heimkomme. Und ich habe gesagt, ich will auch.
1: Und wie tönt, aber das, der Bass, der tönt ja auch. Kannst du uns eine kurze Kostprobe geben?
2: Nein, das ist wirklich schwierig. Okay. Weil sonst komme ich von meiner Frau aufs Dach.
1: dann laden wir doch deine Frau mal ein, dass ja. sie uns mal
2: ein bisschen vorjagen. Sie hat eine traumhafte Stimme, wirklich wunderschöne Stimme. Und sie könnte sicher etwas trillern. Nein, Bass ist wirklich am Verstärker. Ja. Innen rein, oder?
1: Okay.
2: Ich tue lieber im Hintergrund Geschick leiten und schaue, dass es dem Verein gut geht. Und dem geht es sehr gut.
1: Also, das ist doch auch schön.
2: Ja.
1: Du, es ist schon wieder vorbei, die Zeit.
2: Mhm.
1: So schnell geht's. Und danke dir vielmals, bist du bei uns im Top-Hochdruck gewesen.
2: Ja, danke vielmals. Hat riesig Spass gemacht, wieder mal im Radiostudio.
1: Ja, danke dir. Und danke auch euch da aussen, egal ob zugelassen oder zugeschaut. Top-Hochdruck gibt es dann nächste Woche wieder mit meinem Kollegen Stefano Bullmann. Ciao zusammen.
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1: Es gibt Leute, die sind langweilig, 0815. Und dann gibt es Leute wie mein heutiger Gast, die auf eine ganz gute und inspirierende Art speziell sind. Herzlich willkommen, Slam-Poetin, Schauspielerin, Filmmacherin und Musikerin Lara Stoll.
3: Hallo, danke für die Einladung.
1: Ich glaube, du bist mir nicht böse, wenn ich eben sage, dass du so auf eine inspirierende und gute Art und Weise, so vielleicht ein bisschen Knacks hast.
3: Ja, also wenn, also ich habe jetzt nichts dagegen, dass du mir das sagst. Ich glaube, es gibt Leute, die bewegen sich halt irgendwie in einem engeren Feld von komischen Situationen oder wie man halt in dieser Gesellschaft oder irgendwie sein Leben führt. Und bei mir bricht das zum Teil ein bisschen auf allen Seiten aus. Und ich versuche aber auch, die Erfahrungen dann in meine Arbeit einzufliessen lassen. Und vielleicht, der Knacks ist nicht unbedingt provoziert, aber ist auch ein bisschen eine Strategie natürlich, um an Geschichten zu kommen, ob die dann in einem Song landet oder ob es eine Geschichte für die Bühne gibt. Ja, das sieht man dann einmal.
1: Ich bin eben auch so, ich höre immer wieder von Leuten, ja, hast du ein bisschen Nicken ab oder irgendwie sonst ein bisschen Schaden oder so? Also, ja. Auf eine gute Art und Weise,
3: vielleicht
1: oder?
3: Vielleicht sind es halt auch, weil man ein bisschen extrovertierter ist. Wobei ich meine ja auch, dass ich eigentlich ein bisschen eine schüche Person bin. Ich weiss nicht, wie du dich selber siehst. Aber andere Leute gehen natürlich davon aus, dass man sehr extrovertiert ist. Und dann heisst es vielleicht auch schnell mal, vielleicht auch gerade bei Frauen, du hast ein bisschen einen Knacks. Vielleicht. Ja.
1: Ich finde eben auch, weißt du, es hat ja gute. Also gerade ich finde, ich könnte mir von dir noch Scheiben abschneiden, gerade so, weil mir ist es einfach ein bisschen Knacks und ein bisschen, ja, manchmal unterhalte ich vielleicht die Leute noch ein bisschen, aber es ist nicht so etwas, wo ich jetzt bei den Leuten das Umdenken anbringe oder sie inspiriere, wie zum Beispiel du mit deiner Arbeit als Slam-Poetin oder eben auch mit deinem Programm, wo du ja auch schon in dem Sinne wirklich etwas bewirkt hast und ja schon Preise bekommen hast, wie ja der Salzburger Stier, den du jetzt gerade bekommen hast.
3: Ja, grosse Überraschung. Das hast etwas vom wenigen Guten, was 2020 passiert ist, den Stier überzukommen. Wirklich überhaupt nicht damit gerechnet. Und ich hoffe jetzt, dass man auch dass viel Gutes jetzt aus dem rauskommt, dass vielleicht auch Slam-Poetry als Kunstform oder Bewegung auch wieder, dass die Leute, die das noch nicht kennen, immer noch nicht kennen, wobei ich nicht hoffe, dass es das gibt, weil Slam Poetry gibt es ja auch schon seit irgendwie 15 Jahren, sicher in der Schweiz. Und wenn man das immer noch nicht erlebt hat, dann dass das vielleicht auch wieder ein bisschen mehr Raum und Platz bekommt, ja.
1: Was hat es vielleicht auch bei dir eben viel passiert in dem Sinne, schon wegen dem bösen C, in dem Sinne nicht so, was gerade Auftritt anbelangt, aber vielleicht gleich, was hat die Auszeichnung, die ja in dem Sinne doch die grösste oder die Auszeichnung so im deutschsprachigen Kleinkunstbereich ist, für dich auch verändert?
3: Ja, das kann man jetzt irgendwie gar noch nicht so genau sagen, weil natürlich kein Auftritt stattgefunden haben. Es ist auch so, dass viele Theater im Moment auch immer noch nicht buchen. Man wartet wie ab, aber es hat nachher recht viel Presse gegeben. Und ja, ich habe mich auf das einlassen. Am Anfang dachte ich, ja gut, ich tue jetzt einfach alles mal so auf ein paar Tage legen, die Interviews. Und es hat dann einfach nicht mehr aufgehört. Und irgendwann habe ich dann auch gefunden, hey, jetzt ist irgendwie ein bisschen, also es ist enorm, dass so ein mediales Interesse da ist, aber das hat natürlich auch damit zu tun, weil es kulturell sonst nicht so viel zu berichten gab. Alle Blätter haben trotzdem müssen ihre Rubrik füllen natürlich. Und das ist natürlich gut, dass das mal passiert ist. Ich glaube auch nicht, dass das jetzt so schnell wieder passiert, dass ich so viel Aufmerksamkeit bekomme von den Medien. Aber es ist jetzt nicht mein Lieblingsjob.
1: Bist du so ein
3: Es tönt jetzt so, ich stehe gerade bei einem Interview da und sage wieder mal, dass mir das überhaupt keinen Spass
1: alles
3: macht.
1: Alles gut.
3: Oh Mann.
1: Alles gut. Aber du bist in dem Fall, kann man sagen, vielleicht so ein bisschen aus dem Höch von dem Preis, von dieser Auszeichnung, ein bisschen nachher in ein Tief hineingeht.
3: So würde ich es jetzt auch wieder nicht sagen. Also, in ein Tief. Ich bin einfach gar nicht zum Reflektieren gekommen. Ich bin eigentlich nur noch am Interviews gegangen, eben die irgendwie zwei oder zweieinhalb Wochen lang. Und am Parallel dazu für eine erste Deadline. Ich arbeite eben an einem Buch und hatte gerade meine erste Deadline gehabt. Und da bin ich wirklich aufgestanden, habe am Morgen ein bisschen am Buch geschafft. Nachher ist es schon losgegangen mit Interviewtermin. Und das sind dann 4, 5 gewesen. Auch lange, grosse Geschichten. Und ich hatte gar keine Zeit gehabt, mir das irgendwie zu überlegen. Ich bin einfach funktioniert irgendwie. Und irgendwann habe ich gemerkt, oh Mann, mir geht es irgendwie nicht gut. Und ich habe 4 Kilo abgenommen. Und es muss jetzt irgendwie aufhören. Und man hat dann irgendwann auch alle mal durchgehabt. Und dann war Weihnachten gewesen. Und seitdem bin ich schön, habe ich meine Ruhe. Bis jetzt. Ja, habe ich mich jetzt auch ein bisschen erholen. Und dann bin ich auch wieder entspannter und dann kann man auch wieder mal natürlich zu den Top-Medien kommen. Ist doch auch schön.
1: Eben, gell. Das Buch, was ist das für ein Buch, das du da machst?
3: Es sind so gesammelte Texte, Bühnentexte, aber auch Kolumnen, die ich überarbeitet habe, ganz viel Neues. Es soll auf jeden Fall unterhaltend sein. Es ist auch lustig. Es sind einfach so Kurzgeschichten, Essays, Lyrik auch. Ich glaube, es hat auch Sachen drin, wo man jetzt von mir gar nicht so würde erwarten. Es ist sicher ein Buch, wenn man jetzt vielleicht schon einen Auftritt von mir gesehen hat, dann ergibt das sehr viel Sinn. Wenn man es jetzt mich nicht kennt, dann ergibt es auch viel Sinn. Kauft es einfach, liebe Leute. Es kommt im

0: über dieser Zeit zusammengekommen sind, wo du Zeit hast zum Schreiben und keinen Auftrag hast, dass sich das angesammelt hat?
1: Auf jeden Fall auch. Also ich habe zum Beispiel auch zwei Texte über Quarantänesituationen, wo ich mit meinen Freunden in der Wohnung eingesperrt bin, blöd gesagt. Die sind jetzt natürlich durch Corona auch entstanden. Aber auch, es sind sehr viele Sachen jetzt entstanden. Und das ist ja dann auch das Schlauste, was man machen kann. Gerade wenn so ein Teil vom Job weggeht, dann muss man halt sich auf anderes konzentrieren. Und irgendwie für mich die einzige schlaue Strategie war, um weiterzuarbeiten, ist halt mal ein Buch zu machen. Ja.
0: Angefangen hat das Ganze ja schon vor eben etwa 15 Jahren oder sogar noch mehr, wo du ja mit der Slam Poetry angefangen hast. Wie ist es eigentlich da so wirklich dazu gekommen, dass du gesagt hast, so, und jetzt habe ich Lust, auf der Bühne zu stehen und da so einen Text vorzulesen? Was ist da dein Gedankengang gewesen, der Ursprung?
1: Ja, das ist eine gute Frage. Ich habe als Teenager Laientheater gespielt. Das hat mir immer sehr viel Spass gemacht, aber ich habe es auch so ein bisschen beengend gefunden und sehr anstrengend. Ich bin da ins Semi in Kreuzlingen gegangen und am Abend hast du dann einmal noch die Vorstellungen gehabt oder Probe gehabt und du bist halt so in dem Ensemble wie so festgehockt. Und das ist dann wie halt die Möglichkeit gewesen, ganz autonom können einerseits entscheiden, was performe ich und wie performe ich es. Und ich kann nur so auf mich schauen. Und das ist dann sehr befreiend gewesen. Also irgendwie brauche ich ja schon die Bühne, dass mich das als Teenager beschäftigt hat, auf die Bühne zu stehen und nachher auch mit Slam Poetry anzufangen. Oder auch immer noch irgendetwas zehrt mich dort an. Ich habe ja auch manchmal in meinem Leben probiert, damit aufzuhören. Und es ist nicht gegangen. Auch wenn ich würde sagen, ich bin keine Rampensau, aber vielleicht bin ich ja gleich eine kleine. Manchmal.
0: Irgendwie ja wahrscheinlich schon. Machst du es ja auf jeden Fall gut. Aber der erste Slam war ja, glaube ich, ein kleiner Flop gewesen, oder?
1: Der ist nicht unbedingt optimal gelaufen, ja. Ich habe halt einen Poetry Slam gesehen, weil der Gabriel Vetter dort moderiert hat, glaube ich, und wir uns eben von dem Jugendtheater gekannt haben. Ich habe das dann einfach faszinierend gefunden, wie da irgendwelche dahergelaufene Leute, also kunterbunte Mischung, auf die Bühne steht, nacheinander und ihre Gedanken, die sie aufgeschrieben haben, vorliest, ob es jetzt lustig ist oder ernst oder kurz oder lang oder laut. Und das hatte so einen guten Vibe gehabt in diesem Raum mit dem Publikum, wo interagiert auch mit diesen Leuten. Mir hat einfach die Veranstaltungsform enorm gefallen und ich habe dann einfach gewusst, das muss ich irgendwann mal ausprobieren. Und habe auch dann wieder ein bisschen angefangen, mehr zu schreiben. Ich habe als Kind viel geschrieben. Dann dort die Schule ein bisschen aufgehört damit. Und das hat dann eigentlich wieder ausgelöst, dass ich wirklich Lust hatte, um wieder meine Fantasie spielen zu lassen. Und beim ersten Poetry Slam habe ich dann leider aber nicht so einen fantasievollen Auftritt hingelegt mit einem Text, der über Montagmorgen gegangen ist, sehr klischiert. Und habe ich da in das Mikrofon reingehaucht. Und habe nicht so gute Benotung bekommen. Beim Poetry Slam wird man ja dann gerade auch benotet. Und da ist das Publikum einmal auch recht erbarmungslos. Finde ich aber auch gut. Also das ist ja dann ein Wahnsinns-Thrill, oder? Und du willst natürlich auch nicht versagen. Und dass ich dann, nachdem ich so ein bisschen versagt habe, in Anführungszeichen, doch noch den Mut gehabt, um einfach weiterzumachen, da bin ich eigentlich vielleicht fast am stolzesten drauf.
0: Wieso hast du dann gesagt, hey, nein, irgendwie hast du einfach das Gefühl, es kribbelt doch ein bisschen, das war irgendwie etwas Cooles gewesen, oder? Also ich glaube, ich hätte nachher komplett gerade den Battle geworfen, wenn du
1: ja,
0: so...
1: Ja, ist dann natürlich entwürdigend, auf jeden Fall. Ich weiss nicht, brüllt habe ich glaube schon nicht, aber ich habe mich halt so geschämt und denke, das kann ich nur beheben, die Gefühle, indem ich das wieder mache und es halt einfach probiere, besser zu machen. Ich kann das einfach nicht, so kann ich nicht aufhören und weiterleben. Das geht nicht.
0: Und ja, nachher,
1: ich bin halt auch ein bisschen eine ehrgeizige Person und das haben einfach nicht auf mir sitzen lassen.
0: Hat sich gelohnt. Irgendwann ist ja dann eben der Durchbruch gekommen. Das war so ein bisschen bei einem Auftritt von Giacomo Müller in der Sendung dort, wo du den Text «Fieber Duden» vorgetragen hast. Und das ist für mich so ein bisschen eigentlich mein Lieblingstext von dir, glaube ich. Ich finde wirklich, da muss ich wirklich auch immer aufhören lachen und so. Aber diese Texte machst du eigentlich auch nicht mehr so viel, oder? So das Poetry Slam, so...
1: Den mache ich vor allem... Ja, man kann sagen, dort hat mich halt das Casino-Theater, ich bin auf Wind gezogen.

0: und das Casinotheater hat mich sehr unterstützt. Es hat dann so stille Krach gegeben, so ein vorweihnachtliches Varieté-Programm, wo immer verschiedene Künstler auf der Bühne stehen und die Leute können essen. Dass ich dort auch mitmachen konnte, dann beim Bundesordner und dann auch noch dürfen zum Victor Jacobo in die Sendung. Da ist man natürlich auch ein bisschen aufgebaut worden. Und das sind aber auch der Duden-Text, das ist so ein Wortspieltext, wo ich es irgendwie nicht auf die Reihe kriege, die Wörter richtig zu schreiben und sprich sie dann auch falsch aus. Ich glaube, es ist auch recht etwas Schweizerisches, dass man halt gern Wortspiele hat. Das gehört so ein bisschen und dazu. Und ich habe dann nachher auch manchmal probiert, nochmal so etwas Ähnliches zu schreiben und es ist mir nicht gelungen. Der hat dann einfach irgendwie sehr, sehr gut funktioniert und ich weiß zum Teil immer noch nicht warum, das weiß ich ja manchmal bei anderen Texten, die sehr gut beim Publikum ankommen, wo ich performe, warum jetzt genau die so lustig sind, aber man muss es einmal auch einfach ausprobieren und ich scheitere auch oft immer noch mit so Sachen. Ich würde mich schon als experimentelle Person auf der Bühne bezeichnen, wo dann mal ein Lautgedicht macht, wo einfach völlig irre ist und es kann dann, es ist dann wie 50-50, ob die Leute es super finden oder nicht. Und manchmal finden sie es super und beim nächsten Mal nicht. Das zeigt sich dann erst über irgendwie eine Strecke von Vorstellungen, ob das ein Text ist, wo interessant kann sein für die Leute oder nicht. Und da muss man aber auch immer mutig bleiben, glaube
1: ich. Und dort eben bist du auch eine, die eher wirklich viel von sich preisgibt, wo Texte über sich selber schreibt, also ein bisschen aus dem Moment vom Alltag. Wieso machst du eher das? Hast du vielleicht auch Angst, gerade eben so vielleicht satirisch über andere zu schreiben, zu mir an den Karren zu fahren? Oder,
0: Nein, es sind einfach Themen, es ist halt wie ich die Welt sehe oder wie ich, wenn Welten aufeinander prallen, zum Beispiel wenn ich habe jetzt gerade meine Wohnung abgegeben und dann nachher, das ist ja auch so ein bisschen erniedrigend sammeln. Ich habe 10 Jahre in dieser Wohnung gewohnt und alles, was nicht in Ordnung war, in dieser Wohnung ist ganz klar meine Schuld und wo es dreckig ist und wo es kaputt ist. Und irgendwie fühlt man sich komisch dabei und nachher sind wir zum Moment von der Schlüsselübergabe gekommen und ich habe gedacht, ja, jetzt kann ich glänzen, ich habe noch 3 Schlüssel. Und ich lege 3 Schlüssel an und sage, also ist das alles, was sie noch haben? Wir haben ihnen 8 gegeben und vor 4 Jahren haben wir ihnen nochmal 4 nachgeliefert. Und es ist einfach dann so, dass so die Erlebnisse, wo ich dann muss in meine Worte fassen, um die einerseits zu verarbeiten, die aber auch lustig sind für andere Leute. Und es sind halt Situationen, wo ich mich auskenne, wo ich ganz genau weiss, wie ist es. Und ich weiss manchmal nicht, wie Politik funktioniert. Ich habe da einen Haufen Fragen und klar kann man die auch in der Kunst stellen. Und das mache ich manchmal auch, aber es ist einfach nicht so mies zum, ja, mit, das hat ja dann auch immer so ein bisschen einen Unterton in der Satire, in der politischen und eine kleine Moralkühle. Und ich persönlich mag das auch einfach nicht so. Ich konsumiere auch nicht wahnsinnig viel politisches Kabarett. Ist einfach, ja, nicht so mies.
1: Wie viel Lara steckt aber wirklich da? Also weißt, wenn man
0: mega viel, ich weiss, was du ausschmücken.
1: Ist das wirklich Lara Stoll?
0: Ja, sehr. Also alles ist wahr, was ich schreibe. Also es ist dann in meinem Kopf geht die Geschichte einmal noch ein bisschen weiter und dann artet es aus und eskaliert. Und das ist dann vielleicht nicht genau so passiert, das nicht. Aber der Anfang oder der Kern ist immer wahr. Und ich glaube, darum ist es auch lustig.
1: Und kann man sagen, es hat vielleicht ein bisschen etwas... Doch, Narzisst. Wenn du sagst, du bist ja eigentlich eher so ein bisschen eine Scheuche, auch sehr selbstkritisch, aber kann man gleich sagen, es ist ein bisschen Narzissmus drin?
0: Vielleicht, ich weiss es nicht. Für mich ist es einfach eine Art Therapie, um mit so unangenehmen Situationen, die das Leben mit sich bringt, mit denen umzugehen oder sie zu reflektieren, vielleicht nächstes Mal anders zu machen oder zu lernen. Und wenn man das narzisstisch bezeichnen will, kann man das von mir aus gern so. Also, ja, ich lebe vielleicht schon sehr fest in meiner Welt. Und dass ich das so muss mitteilen, das müsste ich ja nicht. Aber ich habe einfach festgestellt, ich kann mit Schreiben und Auftreten Geld verdienen und ich mache das gerne. Es ergibt für mich völlig Sinn, das zu machen. Dann mache ich das also. Wenn die Leute zu den Auftritt kommen und ja auch Freude haben an meinem Narzissmus, dann ist es ja eigentlich auch trotzdem eine Win-Win-Situation.
1: Wir haben unsere Follower und Zuschauerinnen, Zuschauer, Zuhörer noch gefragt, was sie gerne von dir möchten wissen. Mhm. Sie haben uns da Fragen geschickt und ich habe drei rausgepickt. Und bei der einen hat jemand wissen, wie häufig dass du dann mit der Slam-Poetin Lisa Christ verwechselt wirst.
0: Mit der Lisa Christ werde ich sehr wenig verwechselt. Mit wem ich verwechselt werde, ist Lisa Stoll, die Alphornbläserin. Also es hat auch schon wirklich
1: auch, ganz viel... auf dem Skript drauf, das wäre wirklich?
0: Weil, also es haben auch schon Leute bei meiner Agentur angerufen, um die Lisa zu buchen. Und was ist noch? Es hat wirklich ein paar lustige Situationen gegeben. Ich habe sie dann mittlerweile mal kennengelernt auch und wir haben ein tolles Gespräch gehabt. Vielleicht machen wir zusammen mal eine Alphorn-Session, haben wir gesagt. Mhm. Und was auch noch ist, Lara Gut. Oft ist es vorgekommen, vor allem früher, dass man mich dann als Lara Gut angekündigt hat auf der Bühne. Der Moderator hat dann wie so einen freudschen Sprung im Kopf halt gehabt. Also, er hat schon gewusst, dass ich Slam-Poetin Lara Stoll bin, aber es ist ihm halt wie, weil Lara Gut halt eine prominentere Person ist und einem das wahrscheinlich auf der Zunge liegt. Und das ist dann so, mir doch gleich.
1: Zweite Frage, wie startest du einen Text?
0: Eben, das sind dann so unangenehme Situationen zum Beispiel, wo da ist oder eine schöne Situation oder manchmal ist es auch ein Satz. Ich hocke manchmal auch ganz gern vor das leere Papier und warte einfach mal, was meine Fingerspitze in die Tasten hineintippen und wenn mir der Satz gefällt, wenn ich ihn als schön oder wahr oder interessant zum Weiterdenken empfinde und das wie ganz einfach weitergeht, das kann auch ganz eine schöne Sache sein, wie man an Textinhalt kommt. Und sonst, ich kann es ehrlich gesagt auch nicht so sagen, es fliegt einem manchmal zu, dann macht man sich eine Notiz auf dem Handy und wenn man dann Zeit hat, und man muss sich wirklich Zeit nehmen und ich muss mich sehr fest abschotten zum Schreiben auch, es muss absolute Stille herrschen, ich kann zum Beispiel nicht noch irgendwie nicht mal Ambient oder so hören dazu, es muss wirklich einfach still sein und die Türe muss können zugemacht werden und dann kann ich mich fokussieren.
1: Ich glaube, du bist manchmal dort ein bisschen gleich wie ich und hast dann eben, also jeder hat ja mal so eine Blockade, wenn er nicht schreiben kann und so und ich habe auch schon gelesen oder gehört so Interviews von dir, dass du dort so ein bisschen manchmal Meisterin von der Prokrastination bist, so ein bisschen Sachen einfach auf die Seite schieben, eben wenn mal etwas nicht so läuft, oder? Und mir ist, ehrlich gesagt, bei deinem Skript jetzt heute da fürs Interview so gegangen, weil ich denke, ich habe so viele Fragen und ich weiss irgendwie nicht genau, wie ich Einordnung machen und tun und dann wirklich einfach bis dann wirklich Zeit gar nicht mehr anders erlaubt, um es einfach müssen machen. Mhm. Wie ist das bei dir? Das ist nämlich die dritte Frage so, wenn du jetzt wirklich nicht vorwärts kommst, was machst du dann?
0: Ah, da kann man ganz Verschiedenes machen. Entweder, also wenn es jetzt morgen ist, dann versuche ich einfach an einem anderen Projekt zu arbeiten. Ich habe ja noch Filmprojekte und Musikprojekte. Und dort ein bisschen weiter arbeiten. Und da fühle ich mich dann wie nicht schlecht, dass ich jetzt gerade einen Schreibstau habe. Und dann kommt es dann automatisch wieder. Irgendwann schreibst du dann schon wieder, auch wenn es einen Monat geht. Und wenn es Abend ist, dann gehe ich normalerweise in die Beiz und so auf Rotwein. Oder ich gehe in den Bandraum und mache dort auch entweder mit dem Lügen mit meinem Bandkollegen ein bisschen Musik oder dann trinken wir auch einfach eins. Halt ein bisschen ablenken, weitermachen, vor allem rausgehen, glaube ich, das nützt auch sehr. Dass man einfach mal den Ort wechselt. Ja, und vor allem muss man einfach das auch akzeptieren und klarkommen und sich nicht schlecht fühlen oder schlecht machen wegen dem. Dann wird alles noch viel schlimmer.
1: Du hast deine Band angesprochen, es wäre jetzt gerade das Nächste, wo wir dazu kämpfen. Die heisst ja Stefanie Stauffacher. Das ist so eine Synthpop-Wave-Richtung, die ihr da macht. Mhm. Wirklich mehr so eben hobbymässig, glaube ich, wie du ja gesagt hast.
0: Ambitioniert, aber hobbymässig.
1: Ambitioniert, die bringen ja bald das Album raus, hast du schon gesagt. Voilà. Aber wie kommt ihr auf den Namen Stefanie Stauffacher? Also Stefanie generell, die haben ja auch schon ein Lied gehabt in der Punkband vorher, wo Stefanie geheißen
0: hat. Ja, eigentlich wegen dem. Also wir sind zwei, die aus dieser Punkband rauskommen und es ist wie noch so ein Überbleibsel von dieser Punkband. Und Stauffacher, weil wir unseren Bandraum am Stauffacherplatz in Zürich hatten Und auch haben wir uns dann zuerst einen Aufstaufacher nennen, aber da haben wir irgendwie gedacht, das ist so, das tönt ja wie Stahlberger und ja, machen wir auch einfach eine Art Kunstfigur und nennen es Stefanie Stauffacher. Und für die Leute, die sich jetzt mit den Genres Goth und Wave nicht so auskennen oder Synthpop, es ist so ein bisschen analoge Synthi-Sound, so ein bisschen 90s, dancey, aber auch so ein bisschen düster, sehr flächig, sehr pompös. Und ja, jetzt hätten wir eben auch letztes Jahr können an der Bad Bonkilby spielen. Das war auch so ein grosser Traum gewesen, dass man das mal dort spielen durfte. Und jetzt das blöde Corona hat natürlich auch dort einen Strich durch die Rechnung gemacht. Jetzt darf man aber wahrscheinlich das Jahr spielen, wenn es stattfinden kann, Anfang Juni. Und das ist super, dass es dort auch im Bandprojekt, auch wenn es nur ein Hobby ist, einfach so Step by Step ein bisschen für sich geht.
1: Wir müssen ein bisschen Zeit rennen, uns ein bisschen davon. Ich gehe jetzt gerade so ein bisschen die Stimmung ein bisschen kickeln und gehen wir noch kurz zu etwas. Du bist ja ursprünglich in Schaffhausen geboren, bist ja dann im Thurgau aufgewachsen, im kleinen Wieler Reichlingen und wohnst mittlerweile in Zürich. Mhm. Aber dazwischen hast du mal noch in Winterthur gewohnt und dort ist ja deine Altstadtwohnung runtergebrannt. Mhm. Und ich glaube, das ist doch auch wahrscheinlich schon eine schwierige Zeit gewesen, oder? So, wie schaust du auf das zurück?
0: Ich glaube, ich habe das Beste daraus gemacht, indem ich auf Zürich gezogen bin oder dass es einfacher geworden ist, auf Zürich zu ziehen. Ich habe sehr an Winterthur gehangen. Ich hänge auch immer noch an Winterthur, komme immer sehr gerne da hin. Aber ich musste dann etwas daraus machen und das war dann halt auch einfach das Wegziehen gewesen. Es war für mich aber nicht sonderlich schlimm gewesen. Klar, der erste Moment ist schon schlimm, wenn du irgendwie aufstehst und am Fenster sind Flammen und du kommst nicht mehr raus. Das ist schon nicht jetzt so die beste Situation, wo man sich drin kann befinden. Aber es hat mich dann, wo klar war, da kommen wir raus. Und sie haben uns ja dann aus dem obersten Fenster rausgerettet, die Feuerwehr. Ist nachher auch alles irgendwie okay gewesen. Ich kann mir so mit so schwer, also so Extremsituationen komme ich einmal recht gut klar. Ich werde dann ganz ruhig und auch irgendwie entspannt, lustigerweise, haben wir dann da dem Brand zugeschaut. Und nachher bin ich auch sehr gut aufgefangen worden von Freunden und Familie. Und das hat dann, das ist sehr wohltuend gewesen. Also, man überlegt sich ja manchmal, schwer würde an deine Beerdigung kommen. Und irgendwie haben sich nachher so viele Leute gemeldet bei mir, nachdem das passiert ist. Und dann hat man so, ah, okay, der wäre oder die wäre wahrscheinlich jetzt auch an meine Beerdigung kommen. Das ist irgendwie, ist noch leise.
1: Hast du vielleicht auch so ein bisschen gelernt, eben die Leute wieder schätzen und so das Umfeld, das du hast, eben auch gemerkt, wer ist wichtig?
0: Nein, also ich habe nie gezweifelt. Ich bin eine mega umgängliche Person und habe, würde ich sagen, sehr viele Freunde und auch sehr viele gute Freunde. Es war jetzt nie so gewesen, dass ich da zweifelt hätte oder so. Aber es war gleich überraschend gewesen, wie viele sich nachher gemeldet haben. Das habe ich so natürlich schon nicht erwartet.
1: Wie ist Lara Stolle so um ihre engsten Freunde und Familien herum? Bist du dort dann auch so ein bisschen der lustige Hampelmann eben so? Also weißt du, dass du dich unterhaltest oder bist du eher die ruhig und dann so das Umfeld genießt und einfach mal nicht mehr im Rampenlicht stehen?
0: Ich glaube, je nach Tagesverfassung. Aber ich würde mich jetzt nicht bezeichnen als auch eine Rampensau im Privaten. Also ich muss nicht unbedingt im Mittelpunkt stehen. Ich mit meinen guten Freunden oder Familie reden wir auch gar nicht so über meine Bühnensachen oder über meine Karriere. Da geht es um völlig andere Sachen, um die Geschichte, die ich mit dieser Person habe oder ums Leben allgemein oder die Situation oder was gerade in der Welt abgeht. Man redet eigentlich gar nicht über mich wirklich. Also vielleicht schon so schnell ein bisschen, aber es ist wie nicht wichtig.
1: Ich habe einen Artikel gefunden von dir, wo so steckbriefmässig ein paar Punkte abgerattert werden. Und einerseits war die Frage gewesen, wo du gerne möchtest leben. Und dort hast du, es ist schon ein Zeitchen her, gesagt, du möchtest mal mit Freunden zusammen ein paar Jahre am Stadtrand auf einem Bauernhof leben. Wie steht es so mit diesem Projekt?
0: Ja, das wäre immer noch mega schön. Also ich habe ja jetzt auch etwa eineinhalb Jahre etwas in der Agglo am Waldrand in Zürich gesucht. Mehr für mich wie mit Entourage, aber es ist wahnsinnig schwierig. Also in Zürich ist wirklich, also für mich müsste es dann schon irgendwie auch Zürich bleiben, obwohl ich mir auch mal Winterthur wieder überlegt habe. Vielleicht wäre das realistischer, aber in Zürich hast du es einfach vergessen. Der Wohnungsmarkt, das ist wirklich die fucking Hölle. Und ja, darum sieht es ehrlich gesagt nicht sehr gut aus. Aber ich habe einen Kollegen in Winterthur, der auch so etwas suchen im Moment, und die sind ein bisschen ambitionierter und strategischer unterwegs wie ich. Vielleicht kann ich ja dann dort mit einsteigen.
1: Ich drücke den Daumen, und damit sind wir schon am Schluss von dieser Sendung. Ich würde ja gerne irgendwie so ein Abschlussversli oder irgendwie ein Slam mit
0: da mitnehmen, aber
1: uns allen zu lieben, lassen wir das lieber. Danke dir vielmals, Lara Storr, bist du bei uns im Top-Hochdrei gewesen.
0: Ja, danke auch für die Einladung.
1: Und danke euch da draussen, wenn ihr jetzt irgendwie erst gerade eingeschaltet habt oder noch gerne das Ganze noch möchtet schauen oder hören, dann gibt es ja unseren Podcast. Und danke euch vielmals, wir sind dann nächste Woche wieder für euch da. Ciao zusammen.

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1: Im Top hoch 3 wird es heute sportlich, aber keine Angst, wir zwingen jetzt niemanden zuhause, um irgendwelche Rumpfbügeln oder Liegestütze zu machen, obwohl mir würde es persönlich auch, glaube ich, gut tun, aber wir haben einen Sportler heute bei uns zu Gast, und zwar nicht irgendeinen Sportler, sondern sogar einen Olympiasieger, und ich freue mich sehr, dass du da bist, Nevin Galmarini. Herzlich willkommen im Top hoch 3.
2: Danke für die Einladung.
1: Du bist Snowboarder, aber muss man ein bisschen unterscheiden. Oder? Wenn ich jetzt sage Snowboarder, dann habe ich das Gefühl, die da in diesen Halfpipes umeinander kumpeln. Du bist eher noch ein klassischer Snowboarder, kann man dem sagen. So.
2: Ja, das finde ich eine gute Bezeichnung, klassisch. Was sind denn die anderen, wenn ich klassisch bin?
1: Ja, das wäre jetzt eine gute Frage. Ja, unter klassisch stelle ich mir halt die vor, wo wirklich wie du Parallelslalom oder Slalom fahren, so wie man es vom Ski auch kennt, vom Slalom und Riesenslalom, machst du einfach mit dem Brett, mit dem Snowboard.
2: Genau, das ist das, was ich wettkampfmässig gemacht, genau. Parallelslalom, Parallelriesenslalom. Genau. Die Leute fragen mich immer, warum machst du das und nicht Freestyle? Es ist einfach das, was mir am besten gefällt. Wahrscheinlich das, was ich am besten bin. Wir haben nämlich immer alles gemacht, mache auch heute noch alles. Ich gehe gerne in den Funpark, ich gehe gerne powdern, wenn es Neuschnee hat. Sogar noch viel lieber mache ich das mit dem Powdern als alles andere. Aber das ist mir, ja, genau. Aber es ist mir einfach am ringsten gegangen beim Alpine Snowboard. Und was mir auch noch gefällt, ist, dass keine Judges involviert sind. Also es wird nicht bewertet, sondern es ist einfach, der Schneller ist der Geschwinder. Und das gefällt mir mega gut, ja.
1: Jetzt hast du eigentlich das schon vorne weggenommen. Das wäre meine nächste Frage gewesen. Warum ist Freestyle nie ein Thema gewesen?
2: Also nicht nie ein Thema. Ich bin lang Freestyle auch noch gefahren, auch Freestyle ein bisschen Wettkämpfe gefahren. Auch Bordercross bin ich recht lang gefahren, bis zur Stufe Junioren-Weltmeisterschaft. Mir sogar das bessere Resultat im Bordercross an der Junioren-WM als im Alpine-Snowboard. Also ich bin sehr polysportiv gewesen, auch im Sommer dann wirklich ganz viele verschiedene Sportarten gemacht. Und dann eben hat sich das irgendwann rauskristallisiert mit Alpine-Snowboard. Ich glaube eben, ich bin gut gewesen, das macht es immer so ein bisschen einfach, um dann ein bisschen dranbleiben. Und es hat mir auch noch so gefallen und ist okay, ist, glaube ich, die richtige Entscheidung gewesen.
1: Muss man sich dann entscheiden denn für eine Disziplin, oder? Könnte man nicht, ich meine, es gibt ja, glaube ich, auch beim Skifahren, gibt es solche, die beides machen, der Skicross und Slalom und weiss der Gucker was. Hast du das müssen oder wäre es nicht auch anders gegangen?
2: Ich glaube, das ist mega schwierig zu beantworten. Die meisten, allermeisten würden sagen, ja, du musst dich entscheiden, wenn du irgendwo wirklich willst, an die Spitze kommen und so wirklich vorne sein, dann musst du dich entscheiden. Aber jetzt haben wir ja gerade ein Beispiel gesehen an den letzten Olympischen Spielen, die Esther Ledezka, die in meiner Disziplin Gold geholt hat bei den Frauen und dann im Skifahren auch im Super-G Olympiasiegerin geworden ist. Also es gibt wahrscheinlich schon Möglichkeiten, um in mehreren Disziplinen top sein. Es gibt es einfach auch selten. Und für mich ist das gar nicht möglich gewesen. Oder der Weg hat sich gar nicht bei mir bereitet. Aber ich bin immer vorsichtig mit dem Wort unmöglich. Es ist nur so lange unmöglich, bis einer zeigt, dass es eben möglich ist.
1: Und der Weg, den du eingeschlagen hast, ist sicher nicht falsch gewesen. Korrigiere mich, wenn ich etwas vergesse. Du hast einmal Olympiagold, einmal Bronze, WM-Medaille, 3 nationale Titel schon geholt. Ich meine, das spricht ja für dich. Du hast alles richtig gemacht bis jetzt. Alles erreicht.
2: Ich habe ein paar Sachen erreicht, ja. Es gibt noch Sachen, wo mir noch wichtig wären. Zum Beispiel mein Heimrennen in Schkuel, der Weltcup in Schkuel, der jedes Jahr stattfindet, den würde ich gerne mal gewinnen. Das wäre etwas Schönes. Der Weltmeistertitel, der ist noch offen. Eben, du hast gesagt, eine Bronzemedaille habe ich, aber eine WM. Und das ist jetzt auch das nächste Rennen in dieser Saison. Jetzt am 1. 2. März haben wir Weltmeisterschaften. Das ist für mich ein riesiges Ziel. Es gibt da schon noch ein paar Sachen.
1: Du hast jetzt zwei Sachen angesprochen. Zum einen das Heimrennen in Schkuel. Hast du das Gefühl, dass es bis jetzt noch nie geklappt hat, weil man Heimrennen ein bisschen mehr unter Druck steht? Oder warum hat es nie so geklappt? Oder ist die Piste in Schkuel einfach auch nicht so, wo dir alleine zusagt?
2: Also jetzt von 4 Austragungen bin ich 2-mal verletzt gewesen. Fällt leider schon mal weg. Denn bei der ersten Austragung, das ist für mich eins von den schönsten Erfahrungen gewesen überhaupt. Also das ist gerade nach dem Olympiasieg gewesen. Und dann bin ich dann auf Schule. Und Die Leute haben eine riesen Erwartungshaltung an mich und ich bin dann dort aufs Podest gefahren, bin Dritter geworden, haben den Gesamtweltcup für mich entschieden in der Schule. Also es ist für mich extrem positiv gewesen. Wie ein Sieg hat sich das angefühlt. Und jetzt, das Jahr, bei dieser Austragung, das Jahr ist es das Comeback gewesen nach meiner Verletzung. Und bin Siebter geworden und mit dem Resultat wirklich auch äußerst zufrieden gewesen. Es waren immer spezielle Umstände gewesen, wo für mich persönlich halt auch wichtig sind. Aber es wäre cool, wieder mal in der Schule, also vielleicht nächste Saison am liebsten, können starten, ohne irgendwie spezielle Vorgeschichten, einfach Gas geben und vielleicht auch das Rennen mal gewinnen können.
3: Du bist ein Kämpfer. Das, wenn man vor allem nach Interviews sucht von dir, dann fällt das noch oft. Du bist ein Kämpfer und eben, bist lange verletzt gewesen und bist jetzt gleich wieder zurückgekommen. Das zeigt schon mal, dass das stimmt. Und das Streben noch mehr. Also du hast zwar schon Olympiagold, aber über WM-Titel hast du gesagt, würdest du gerne noch holen und so. Hast du schon das Gefühl, dass du so ein angefressen oder ein verbissener Sportler bist?
2: Ja, muss ich glaube ich wirklich zugeben. Ich bin glaube wirklich so... Ja, wenn man sich so einen verbissenen Sportler vorstellt, mit allen negativen Facetten, ich glaube, dann passe ich wirklich nicht schlecht dort rein. Muss ich wirklich zugeben. Ja, das ist irgendwie so. Ich weiss nicht, wie sich das entwickelt hat. Ich glaube, das ist so in der Zeit, wo ich im Sportgymnasium gsi bin, in Ftan, so in der Zeit von 13 bis so 19, so in der Zeit bin ich im Sportgymnasium gsi. Und wo ich ins Sportgymi rein bin, also mit 13 bin ich von Herisau ins Engadin gezügelt. Also habe ich irgendwo gelebt, wo ich einfach in der Sportferie auf Snowboard bin und am Mittwoch Nami manchmal, am Skilift in Gonten oder so, oder der Bömeli irgendwo im Appenzellerland. Und dann bin ich ins Engadin, konnte in die Sportschule gehen, konnte es wirklich professionalisieren. Und ich habe am Anfang keine Chance gehabt gegen meine Kollegen. Und in der Schweiz sowieso bin ich nur auf den hintersten Rängen. Aber was ich gelernt habe in diesen 6 Jahren ist etwas mega Banales. Wenn ich trainiere, dann werde ich besser. Und das weiss jeder. Aber wenn du es selber erlebst und selber erfährst, dann merkst du, hey, okay, ich muss nur mehr trainieren und dann werde ich besser. Und irgendwann ist dann wirklich mir das so völlig verinnerlicht und bin mega Kämpfer geworden. Und so ist es dann vorwärts gegangen. Ich glaube, es kommt ein bisschen von dort.
3: Da ist eine wahnsinnige Selbstdisziplin dahinter. Die fehlt mir zum Beispiel komplett. Ich schaffe es nicht einmal, am Morgen aufzustehen und jeden Morgen Sportübungen machen. Das scheitert bei mir schon dort, oder? Aber die Selbstdisziplin, das ist etwas, für das bin ich jeder Spitzensportler.
2: Ja, aber ich glaube, man darf das auch nicht überschätzen. Ich mache ja, also du gehst ja am Morgen, jeden Morgen stehst du auf und gehst arbeiten und du machst deinen Job gern und du machst deinen Job darum auch gut. Und bei mir ist es ja auch dann der Beruf geworden. Ich stehe auf und mache etwas, was ich mich selber dafür entschieden habe, das will ich, weil ich das gern mache. Und wenn man dann, wenn man etwas macht, was man gern macht, ich glaube, würden wir alle zustimmen, dann kommt es auch gut. Und ich glaube, das kann man nicht ganz vergleichen, am Morgen früh aufstehen, zuerst noch Rumpfbügel machen und dann, ich habe auch nicht immer Lust auf noch all die Sachen, die bei mir sonst noch anstehen, zu machen. Management-Sachen, Budget machen und alles, was sonst noch ansteht, da habe ich auch nicht immer Lust. Aber ich habe mich auch entschieden für den Spitzensport und das ist natürlich etwas, was ich zu 99% sehr gerne mache.
3: Aber dann fällt das Problem eigentlich an, oder? Also, es hilft einem, um erfolgreich zu sein, aber gerade im Sport ist irgendwann der Punkt da, wo man muss sagen, hören wir auf oder machen wir noch weiter. Du hast eine lange Verletzungspause gehabt. Hast du in dieser Zeit nicht auch das Gefühl gehabt, es gäbe vielleicht noch etwas abseits vom Snowboard, wo du dich jetzt darauf konzentrieren könntest?
2: Also, ja, genau. Ich bin 1,5 Jahre verletzt gewesen. Also, 1,5 Jahre noch können Wettkämpfe starten. Bin jetzt wieder zurück und das Gute ist, mit den Gedanken an Rücktritt, oder was kommt nachher, die machen wir schon länger. Und das ist mega wichtig. Und das empfehle ich auch jedem Sportler. Also, es ist ja völlig klar, dass irgendwann die Schweizer Sportkarriere ist irgendwann fertig. Und in der Regel geht dann die Karriere nachher, also vielleicht ein normales Berufsleben oder was auch immer kommt, geht in der Regel doppelt so lang oder dreimal so lang als die Spitzensportzeit. Also das muss man sich einfach bewusst sein. Und dann ist der eine Aspekt, ist, ja, das Finanzielle. das ist einfach mal nur ein Aspekt. Ja, kann ich mir nachher ein lockeres Leben leisten? Als Alpinsnowboarder weisst du von Anfang an, nein. Oder ich habe vielleicht noch ein bisschen Ferien im Monat oder so, aber dann irgendwann wäre es gut, wenn ich dann wieder mal irgendetwas machen mit Einkommen. Das ist der eine Aspekt. Aber der andere Aspekt ist, ja, die Freude und irgendeine coole Tätigkeit haben, irgendetwas zu machen. Und ich glaube, auf das habe ich mich einigermaßen gut vorbereitet. Wie gut das ist, wird sich dann herausstellen, wenn ich dann wirklich mal den Rücktritt gebe und etwas anderes anpacke. Aber ich habe nebenan ein Studium gemacht, einen Bachelorstudiengang. Ich bin jetzt dran am Masterstudium. Ich habe probiert, ein bisschen das Netzwerk aufzubauen. Ich bin auch schon irgendwo an mehreren Orten schnuppern. Ich glaube, das ist mega wichtig. Und dann ist man in so einer Situation von einer Verletzung, wo man dann merkt, okay, das Karriereende könnte jetzt sehr nahe sein, ist man dann ein bisschen ruhiger.
3: Aber vom Ende wollen wir jetzt noch nicht reden. Mindestens Olympia 2022 steht noch auf dem Plan. Ich würde viel lieber mal noch ein bisschen zurückschauen. 1997 habe ich nämlich gesehen auf deiner Homepage, zu Davos, dein allererstes Snowboard-Rennen. Magst du dich noch an das Rennen erinnern?
2: Ja, genau. Ich mag mich noch erinnern. Ja, genau. Mein Bruder ist schon ein paar Rennen gefahren vor mir. Und ich wollte natürlich immer alles machen, was mein 3 Jahre älterer Bruder macht. Und dann sind wir dort Davos, Bisha rauf und es war so ein regionales Rennen gewesen. Und dann bin ich dann mit meinen Softboots am Start und hatte mega Freude gehabt, bin auch nervös gewesen und bin dann einfach irgendwie runtergefahren und geschaut, wo ist die nächste Kurve? Aha, dort geht es durch und so. Ja, es war mega lustig gewesen.
3: Ist dein Bruder schuld, im Fall, dass du angefangen hast Snowboarden, oder ist die Faszination schon vorher gekommen?
2: Nein, mein Bruder ist allein schuld, genau. Also wirklich er. Also er und mein Papi. Mein Papi ist so aus der Windsurf-Szene und eigentlich ist er ein Vollblut-Skifahrer gewesen. Aber dann in der Windsurf-Szene hat man dann müssen anfangen Snowboarden, weil man wollte lässig sein. Und dann hat mein Papi und mein Bruder dann angefangen Snowboarden zuerst und ein Jahr später habe ich natürlich unbedingt müssen nachziehen.
3: Also dein Bruder ist schuld, nicht nur, dass du angefangen hast Snowboarden, sondern im Schluss ja auch, dass er in dem Fall von Herisau auf Ardez gezogen sind ins Unterengadin.
2: Ja, also du hast recherchiert, ja, nein, aber so, es ist nicht gerade mein Bruder allein, nein, genau, also wir alle Kinder, also wir sind eine sehr sportliche Familie und alle Kinder haben auch gerne Sport gemacht und mein Vater hat von seinem Job her Möglichkeit gehabt, zum können in Engadin zügeln. Wir sind immer in Engadin in die Ferien vorher, uns hat es extrem gut gefallen. Dann hat uns in Herisau, wo wir vorher gewesen sind, hat uns nicht eigentlich wenig gehabt, auch nicht so von der Verwandtschaft oder so, dass man eben dort ist eigentlich auch für uns nicht viel rum gewesen. Und dann eben noch die Sportschule, wo unsere Eltern uns haben wollen ermöglichen, das ist auch noch gerade perfekt gewesen und dann haben wir das gemacht. Ist eigentlich speziell, ja, vom Unterland so in eine absolute Randregion. Aber ich bin, jetzt im Nachhinein bin ich mega froh, haben wir das gemacht, ja.
3: Du hast, oder respektive dein Bruder, der Arno, eben ist ein dein Vorbild gewesen in Sachen Snowboard. Er hat Ambitionen gehabt. So gut wie du, ist er dann aber nicht geworden. Wie ist das Verhältnis heute zwischen euch zwei? Ist er manchmal ein bisschen neidisch auf deine Karriere? Oder wie muss man sich das vorstellen?
2: Ich hoffe, er soll ein bisschen neidisch sein. Nein, überhaupt nicht. Nein, wirklich nicht. Also, wir haben ein extrem gutes Verhältnis. Also, wir Geschwister, die alle, wir tauschen uns regelmässig aus. Wir sehen uns ab und zu leider zu wenig von mir aus. Wir können uns noch viel mehr sehen. Aber mein Bruder wohnt in Engadin. Ich wohne im Unterland halb in Engadin und meine Schwester jetzt in Zürich. Aber wir haben wirklich einen super Zusammenhalt. Und er hat auch lange Wettkämpfe gemacht. Er war so ein Trainingsweltmeister gewesen. Das gibt's manchmal. Ich weiß auch nicht, ist noch ein schwieriges Phänomen. Im Training hatte ich keine Chance gegen meinen Bruder. Null. Aber an den Wettkämpfen konnte ich einfach das abliefern, was ich auch im Training gemacht habe. Es hat irgendwie gezaubert, einfach normal. Und mein Bruder hat an den Wettkämpfen oft einfach Mühe gehabt, um das abliefern von den Trainings. Ja, genau. Und dann hat er irgendwann aufgehört, hat dann aber gewechselt auf die Trainerseite. Er ist jetzt Konditionstrainer, hat ein eigenes Fitnessstudio und hat dann über 10 Jahre lang hat er mich begleitet als Konditionstrainer. Also wir haben dort wirklich zusammen geschafft, täglich, jeden Sommer durch. Und er hat mich konditionell auf ein wirklich super, super Level gebracht. Und ja, also das Verhältnis ist wirklich super gut.
3: Das Verhältnis mit deinen Schwestern, mit deinen Geschwistern, ist sehr gut. Ich will noch schnell bei deiner Gesamtfamilie bleiben. Du bist sehr spannend aufgewachsen, wenn man das so sagen darf. Deine Eltern gehörlos, also mit der Gebärdensprache aufgewachsen. Kann man sagen, Gebärdensprache ist ein bisschen deine Muttersprache?
2: Mhm, genau, also ich bezeichne immer Gebärdensprache als meine Muttersprache, weil das ist das, was wir zuhause geredet haben.
3: Wie ist das gewesen, so aufzuwachsen?
2: Ja, das ist eben, du merkst es gar nicht am Anfang. Du merkst gar nicht, dass es irgendwie etwas Spezielles ist. Also ich vergleiche es immer, wenn irgendwie eine Familie aus Spanien in der Schweiz aufwächst, dann redet die Kinder einfach zuhause Spanisch und mit allen anderen rundherum redet man halt Deutsch. Du merkst es gar nicht. Aber erst mit der Zeit merkst du, aha, ja, mal, das ist ganz eine andere Welt. Das ist wirklich eine andere Welt, oder? So Kommunikation basiert auf ganz anderen, auf einer ganz anderen Ebene, weil es halt eine visuelle Kommunikation und da gehört ganz viel dazu. Und heute bin ich extrem froh, kenne ich die beiden Welten, kann so ein bisschen die Vorteile aus beiden Welten rausziehen für mich. Es hat mir nur Positives gebracht.
3: Hätte dich das schon ein bisschen beeinflusst, vielleicht ein bisschen? Ich meine, als Kind, wenn man mit Gebärdensprache aufwächst und irgendwann kommt doch der Punkt, wo man merkt, etwas ist anders als bei anderen und vielleicht muss man sich plötzlich anfangen durchsetzen, irgendwo. Hast du das Gefühl, hätte dich das auch ein bisschen geprägt?
2: Ja, sicher. Weil, also es hat mich ganz sicher geprägt. Du musst immer erklären, oder? Du musst immer so, okay, ah ja, deine Eltern, also da sind ja Sachen gekommen, so, deine Eltern sind behindert, deine Eltern sind, oder, also, die einen haben sich noch Sorgen gemacht, ob jetzt das geht, dass die Eltern drei Kinder erziehend und, also, du erlebst ja alles, oder? Mitleid von Leuten, einfach so mal voraus, einfach mal Mitleid und dabei, ja, also, es ist einfach eine andere Kommunikation und das prägt sicher. Du musst immer erklären. Wir haben aber auch viel unsere Eltern unterstützt. Also gerade in der Kommunikation, also nicht sonst, einfach in der Kommunikation, zum Beispiel haben wir viel für die Eltern telefonieren, weil früher halt das mit E-Mail und so ist noch nicht so aktuell gewesen wie heute. Also wir haben viel irgendwo auf ein Amt anrufen und dann sagen, hallo, da ist der Nevin, mein Vater ist irgendwie gehörlos und wegen dem tue ich jetzt telefonieren. Und jedes Mal, wenn sie etwas sagen, dann tue ich das schnell in Gebärdensprache meinem Vater sagen und er sagt mir das dann zurück in Gebärdensprache, dann müssen sie schnell warten und nachher können wir dann weiterreden und so, oder? Also, das prägt schon, oder? Wenn du verstehst, es gibt halt unterschiedliche Leute mit Handicaps, je nachdem.
3: Jetzt bist ja du selber Vater von Zwillingen. Kriegen die schon mit, dass ihre Großmutter das mit Gebärdensprache reden? Und die das schon, kriegen die das schon irgendwie mit?
2: Ich glaube vielleicht langsam ein bisschen. Sie sind 2,5-jährig und sie sehen die Oma regelmässig, meine Mutter, und sind immer mega erfreut, wenn sie bei meiner Mutter sind. Das ist wirklich, wirklich cool. Und wir haben ihnen manchmal schon gesagt, hey, ich möchte immer zu der Oma gehen, sie antippen auf dem Arm oder so, wenn ihr ihre Aufmerksamkeit wollt. Ich kann nicht einfach laut sein und noch lauter und noch so wie die Haie halt, oder? Das funktioniert ein bisschen anders und ein bisschen kommt es langsam. Aber ich freue mich mega, dass sie auch ein bisschen werden mit dem aufwachsen. Und ich hoffe, dass sie so ein bisschen Basics von der Gebärdensprache an sich werden aneignen. Und ich glaube, das wird auch automatisch passieren.
3: Bist du bei deiner Frau? Hat sie das auch gelernt? Bringst du ihr das bei? Ich stelle mir das mega spannend vor, so eine Gebärdensprache zu lernen und vor allem halt schon in einem gewissen Alter erst Kontakt haben sie zu dem.
2: Ja, also meine Frau, so die absoluten Basics hat sie schon im Griff, aber was viel wichtiger ist, Kommunikation zwischen meiner Frau und meiner Mutter geht perfekt. Und weil meine Mutter natürlich gelernt hat, Lippen lesen, oder? Alle Gehörlosen sind absolute Profis im Lippenlesen. Das kann man sich fast nicht vorstellen, wie schwierig das ist. Und weil meine Frau auch genau weiss, jetzt, in welchem Tempo dass ich reden kann, und zum Beispiel, dass sie Hochdeutsch reden sollte, funktioniert die Kommunikation wirklich sehr, sehr gut. Also, die FaceTimen regelmässig miteinander, und wenn wir auf Besuch sind, oder, es ist wirklich absolut kein Problem. Und lustigerweise hat meine Frau jetzt gerade vor ein paar Tagen hat sie gesagt, eigentlich würde sie gerne mal so einen Gebärdensprachkurs machen. Also, vielleicht macht sie das, und dann wird es noch ein bisschen besser.
3: Ein Brückenbauer, kann man sagen. Und da bist du zwischen zwei Welten am zusammenbringen.
2: Ja, wobei, ich muss gar nicht machen. Es ist jetzt irgendwie passiert das jetzt automatisch.
3: Aber hast du jetzt nur schon zum das Thema noch schnell abschliessen? Das Gefühl, in dem Thema Gebärdensprache hat sich in den letzten 20 Jahren etwas gemacht? Oder sind wir immer noch in der Schweiz tendenziell so ein bisschen rückständig? Ist vielleicht das falsche Wort, aber dass wir da noch Aufholbedarf hätten?
2: Ich glaube, es gibt sicher noch Aufholbedarf. Ich bin jetzt zu wenig nahe dran bei dem Thema, um genau die Punkte aufzählen. Aber es ist sicher so, dass die ganze Digitalisierung den Gehörlosen geholfen hat. Es läuft vieles schriftlich ab, WhatsApp, E-Mail, und das hilft den Gehörlosen extrem. Andererseits, wenn ich Kollegen habe, wo jünger sind wie ich, wo gehörlos sind, und die mir sagen, Zugang zu Gymnasium, Zugang zu Universitäten ist immer noch brutal schwierig für einen Gehörlosen, dann denke ich wieder, eigentlich sind wir noch nirgends bei diesem Thema. Das kann doch nicht sein, dass ein Gehörloser, wo nur gehörlos ist und die Intelligenz ist ja alles genau gleich, wie, dass der extrem Schwierigkeiten hat, um das Gymnasium zu machen, weil es kein Angebot gibt, zum visuell lernen, in Gebärdensprache lernen. Also, dann stehen wir fast Torzberg. Also ich, wo wir genau stehen, weiss ich nicht genau, aber dass es noch ein paar Sachen zu machen gibt, das ist sicher so.
3: Aber da bist ja du und man kann auch sagen, deine Schwester, die man ja mittlerweile auch gut kennt in der Schweiz als Moderatorin von Schweiz aktuell, wo die Thematik wieder ein bisschen Prioritätenliste ein bisschen aufstellt und da vielleicht ein bisschen Schwung reinbringt in die ganze Sache. Wir kommen jetzt an einen Punkt, wo wir normalerweise unsere Community gefragt haben, was hättet ihr gerne vom Nevin Galmarini wissen? Ich habe dann gefunden, ich mache es mir einfacher und frage deine Schwester, was sie zu erzählen hat. Sie hat mir aber nichts erzählt. Da habe ich gefunden, ja gut. Mich nimmt aber etwas Wunder, wo ich mich sonst nicht würde trauen zu fragen. Du bist Profi-Snowboarder und ich habe das Gefühl, man wird als Profisportler schnell einmal schubladisiert. Also kann denn der links und rechts überhaupt noch irgendetwas? Hast du das Gefühl, dass es drei Sachen gibt, die du statt dem Snowboard auch könntest oder vielleicht sogar besser könntest?
2: Drei? Ja, okay, Moment.
3: Oder allein schon etwas, oder?
2: Etwas, was ich gleich gut kann.
3: Oder besser sogar.
2: Oder
3: wo du das Gefühl hast, das wird bei mir völlig unterschätzt.
2: Also ich glaube, manchmal unterschätzt man bei Profisportlern, wie viel sie sich für andere Sachen auch noch interessieren im Leben. Und das ist bei mir sicher auch der Fall. Also ich glaube, manchmal denke ich mir, okay, der ist Profisportler, mit dem kannst du über Profisport reden und sonst, der ist in seiner Bubble, der ist ein bisschen wichtig und so, der hat das Gefühl, er sei wichtig und ihm wird alles ins Foodie gestopft, oder? Alle Steine werden aus dem Weg gelegt und er muss einfach trainieren und abliefern und fertig. Und ich glaube, und das ist auch bei mir so, die Interessen sind bei mir mega breit, also ich studiere nebendran Betriebsökonomie und Innovationsmanagement zum Beispiel. Ich lese mega gerne NZZ. Also weißt du, ich glaube, das unterschätzt man manchmal, dass man viel breiter interessiert ist und dass meine Welt eigentlich viel, viel grösser ist. Ich glaube vielleicht so ein bisschen in die Richtung. Aber ob ich etwas mega gut kann, etwas anderes oder gleich gut. Also besser glaube ich nicht, weil ich glaube, alles auf eine Karte gesetzt und bin froh, ist es einigermaßen gut rausgekommen.
3: Gut, also in dem Fall, in dem Sinne kommen wir zurück zum Snowboard, ja. Weil ich hätte also schon andere Fragen. Bist du einer, der auch aufs Brett steht, um einfach mal abschalten und sagen, ich will jetzt einfach so ein bisschen fahren?
2: Mhm.
3: So ein
2: das habe ich für morgen auf dem Plan. Das muss ich mir einplanen. Aber es ist wirklich lustig, habe ich morgen auf dem Plan. Morgen gehe ich live Piste und tue Sound rein und will einfach wieder mal die Saison einfach fahren. Einfach fahren, den Schnee spüren und keine Zeitmessung, kein Coach, nichts.
3: Das finde ich jetzt einfach mega spannend, dass du es ansprichst, weil das wäre meine nächste Frage. Ich bin diesen Winter zum allerersten Mal ganz allein auf die Piste und ich habe mich immer ein bisschen dagegen gewehrt und habe müssen feststellen, es hat mir super gut getan und ich finde es mega geil, wenn man das so sagen. ja, in dem Fall machst du das auch. Einfach zum auch abschalten und du geniessest das allein können sein auf der Piste.
2: Ja, genau. Also jetzt, gerade speziell jetzt, wir haben wirklich intensive Zeit gehabt. Wir sind in Russland gewesen, intensiv und vorher viel trainiert die ganze Zeit und manchmal denke ich so, hey, okay, um was geht's eigentlich? Oder, also warum, also, oder wo ist der Stoke? Oder wo ist wirklich die Freude? Warum, was, du denkst gar nicht mehr das Gefühl an die Fliehkräfte, die entstehen, wenn du über eine Kuppe drüber ziehst und die hebt sich ein bisschen ab und nachher haust du die Kante wieder in den Schnee und also, so die Sachen, das vergisst du irgendwann, oder? Und ein bisschen. Und ich habe wirklich das Gefühl gehabt, jetzt muss ich unbedingt wieder mal einfach fahren und einfach snowboarden, egal was für eine Technik, egal was, einfach geniessen, Berge anschauen. Und ganz lustig, dass du mir das fragst, aber es ist wirklich morgen gehe ich, ganz früh am Morgen gehe ich allein snowboarden.
3: Das ist etwas vom Schönsten. Das kann ich jedem empfehlen, einfach vor allem am Morgen. Und einfach das allein, das finde ich. Der Unterschied ist, ich nehme keine Musik mit. Weil bei mir darf es um die Ohren ziehen und das Geräusch von der Natur, das tut mir zusätzlich noch gut. Die Musik würde mich wieder zu fest irgendwo in eine Welt holen, wo es mich zu fest ablenkt.
2: Mhm. Also ich muss sagen, beim Fahren stelle ich immer ab. Nur manchmal so beim Anstehen oder so auf dem Lüfter.
3: Die Leute, links und rechts, oder?
2: Genau, dann noch nicht Sound. Aber ja, finde ich ein guter Punkt. Ja. Also beim Snowboardfahren stelle ich ab. Weiss auch nicht, das stört mit Musik. Und ja, dann kann man es geniessen.
3: Es gibt so Snowboard-Klischees. Unter anderem sagt man über Snowboard, die sagen egoistischer und lebensmüder als Skifahrer. Ist das wirklich so?
2: Egoistischer und lebensmüder. Also ich glaube, alle Spitzensportler sind relativ egoistisch unterwegs. Und da habe ich auch viele Lektionen müssen lernen. Ich glaube, früher bin ich einfach egoistisch gewesen, Punkt, immer. Und ich glaube, ich bin 1% oder 2% besser geworden. Dass ich gemerkt habe, okay, ich kann egoistisch sein, wenn es um Leistung geht, um Wettkampf, um Training, um so Sachen. Aber vielleicht in anderen Bereichen, wenn die Ziellinie vorbei ist zum Beispiel, oder wenn es um Teamsachen geht oder so, dann ist es voll okay, zum auch ein bisschen teilen und ein bisschen Rücksicht nehmen auf andere oder so. Aber ob da ein Unterschied gibt zwischen Skifahrer und Snowboarder? Also wenn ich die Abfahrer zuschaue, sind die gerade so lebensmüde, wenn nicht nur lebensmüde, wenn ich das so beobachte. Also ich glaube, die Aussage werde ich nicht unterstreichen.
3: Du hast ja auch vorhin noch schnell gesagt, nur um da abschliessen, schon einen Punkt zu setzen, deine zwei Kinder haben auch angefangen Skifahren und es spielt keine Rolle. Ob Ski, Snowboard oder was auch immer, hauptsächlich sie machen etwas, gell?
2: Ja, also da bin ich wirklich froh, dass jetzt das, glaube ich, bei allen ein bisschen durch ist. Fährst du Ski? Nein, dann fährst du Snowboard, das ist doch nicht cool und hin und her, dass es so ein bisschen vorbei ist. Da bin ich wirklich froh. Geht doch einfach irgendetwas, Pisten, Schlitteln, einfach geniessen die Natur, draussen machen irgendetwas. Dann ist egal, was für ein Sportgerät.
3: Nevin Gallnerini, da müssen wir einen Punkt machen, die Zeit ist um. Und ich bedanke mich sehr, dass du da gewesen bist. Ich wünsche dir viel Erfolg auf deinem weiteren Weg und vor allem mit Olympia 2022, dass es dann nochmal zu einer Medaille kommt. Jetzt würde ich gerne eigentlich von dir noch in Gebärdensprache irgendeine Verabschiedung hören. Gesehen.
2: Also es ist mega einfach und zwar ist es einfach eine Verabschiedung.
3: Wunderbar. Da gibt es nichts hinzuzufügen. Vielen Dank, bist du da gewesen und auch euch in dem Fall. Eine gute Woche und macht's gut.

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1: Achtung, in der heutigen Top hoch 3 Sendung herrscht Magenknurrgefahr. Es ist also am besten, wenn Sie, liebe Zuschauerinnen oder Zuhörer, schon etwas gegessen haben oder dann einen Snack bei der Seite haben. Heute wird es nämlich kulinarisch und das mit dem Sternekoch, dem Jackie Donuts. Schön, bist du da.
2: Ja, herzlich willkommen. Ja. Danke vielmals für die Einladung.
1: Wir haben ja leider keine Showküche da oder so, wo wir jetzt wirklich da könnten, noch etwas kochen oder so. Aber du bist ja jetzt gerade in letzter Zeit viel bei so Showküchen dabei gewesen, mit verschiedenen Fernsehsendungen.
2: Richtig, ja.
1: Hast du das so erlebt?
2: Das ist, ich erlebe das, wenn ich es gelernt habe, in dem Sinn. Und ich geniesse es, dass ich da einfach in der Jury bin und ein bisschen meinen Senf rauslassen kann, also meine Kritik geben kann.
1: Es war eben gerade letzte vor allem der Beef Club gewesen, oder auch Swiss Dinner, wo du als Juror dabei gewesen ja. bist. Was haltest du so ganz grundsätzlich von so Kochsendungen?
2: Also ich halte viel davon und ich finde es sehr wichtig, dass wir zu den Leuten rausgehen. Und hoffentlich profitieren die Leute davon und geniessen das. Und das ist wichtig. Und so möchte ich die Leute unterstützen, weil wir haben jetzt alle Restaurants, die zu sind, in dem Sinn, und da muss man das denken. Also musst du einfach am Essen musst du Freude haben und Freude lassen den Leuten. Und das ist ja wichtig.
1: Was glaubst du denn, was bringt so eine Kochsendung, einfach, dass die Leute die Küche, das Essen und so ein Zelebrieren wirklich erleben? Oder was können sie bringen?
2: Ja, bringen tut es immer etwas. Profitieren kannst du immer. Und das ist ja wichtig. Du musst profitieren können und dann musst du es einfach im Grunde für dich zelebrieren. Das ist, irgendwie geht irgendwann mal etwas schlecht und dann musst du es wieder von vorne neu machen und daran denken, was habe ich für Fehler gemacht. Und das ist wichtig. Und das liegt an dir selber.
1: Du hast jetzt gerade ein neues Projekt noch, das du mir erzählt hast. Das hängt auch wieder mit dem Swiss Dinner zusammen. Was ist da der Plan?
2: Ein Swiss Dinner ist, wir haben ja sehr grosse Einschaltquoten gehabt. Und jetzt haben dann die Zuschauer wollen, dass ich koche. Und jetzt werde ich bei mir daheim kochen.
1: Weißt du was? Hast du so einen Plan? Was?
2: Ja, also auf jeden Fall gibt es Kalbskoteletten. Sonst werden die Leute ja enttäuscht.
1: du bist ja auch berühmt für die Kalbskoteletten. Ja. Oder auch Meselune oder auch
2: Südfleisch.
1: Südfleisch, ja. Genau. Wie ist es denn auch? Du hast 15 Gomio-Punkte geschafft. Das ja. ist so eben das, was du erreicht hast. Hättest du gedacht, dass du mal so weit kommst?
2: Ich war schon auf 16 Punkte gewesen. Von dem her, man muss immer die Grösse von einem Lokal anschauen. Und ich komme immer das Umfeld rundherum, oder? Aber wichtig für mich sind nicht die Punkte gewesen. Wichtig für mich ist, dass der Gast gekommen ist. Und der Gast hat das genossen. Das hat mir viel mehr gebraucht. Ich habe mit den Punkten habe ich keinen Umsatz gemacht, aber mit dem Gast habe ich Umsatz gemacht.
1: Das heisst, ich hätte jetzt gedacht, eben, dass du wirklich sagst, eigentlich hätte ich gerne noch mehr erreicht. Oder musst du sagen, nein, ich bin zufrieden mit dem, was ich geschafft habe und das ist das Ultimatum und mehr hätte ich gar nicht wollen.
2: Nein, das ist richtig so. Aber ich habe natürlich die ganz grossen Anlässe von der FIFA gemacht. Ich habe 100 Jahre FIFA gekocht, da haben wir den Ballon d'Or gekocht oder den Fußball des Jahres gekocht und alles. Und das war interessant gewesen. Das war für mich eine Genugtuung. Und ein Stress in dem Sinn. Also wir bis 40 Köche in der Küche gehabt und etwa 120 Service-Mitarbeiter. Und das ist das Organisieren und mit dem zusammenzuarbeiten. Da haben wir mehr gebraucht als die 15 Punkte.
1: Ist das auch vielleicht so einer von den Momenten, wo du zurückdenkst und findest, ja, das war wirklich ein harter Knurz gewesen, das war vielleicht das Strengste gewesen, was du erlebt hast?
2: Das Strengste war es nicht gewesen. Aber wichtig ist, dass ich die Freude dabei hatte. Und da habe ich den Meier, den Huber und den Müller kennengelernt oder wieder getroffen. Von dem habe ich viel mehr davon. Ich bin mehr der Typ, der auf die Leute zugeht. Das finde ich, oder? Und mit den Leuten redet. Also ich bin in dem Sinn, bin ich der Wirt gewesen, oder Restaurateur, wie man das nennen will, oder? Und habe immer den Kontakt zum Gast gesucht. Und hinterher habe ich auch mein Personal gehabt, oder meine Mitarbeiter gehabt, und mit denen zusammen geschafft. Das ist ja wichtig. Und die haben halt zuerst ein bisschen formen müssen. Und heute kommt immer viel mehr auf mich zurück, dass sie mir Danke sagen. Und das ist wichtig. Also, wie lange haben sie mich auch ein bisschen verflucht in dem Sinn, ja, der und dem, der dumme hat. Und heute kommen sie und sagen, ja, du hast recht gehabt. Und das ist ja wichtig. Das ist eine Genugtuung für mich.
1: Gehen wir mal dort her, wo das Ganze angefangen hat. Das ist schon Jahrzehnte her. Da warst du dort noch ein Jugendlicher gewesen, ein Teenie. Wann, wie, wo und was ist das passiert, wo bei dir so der Start in dieser, von deiner Karriere war, wo du angefangen hast mit dem
2: Start,
1: Kochen?
2: Der Start von der Karriere kannst du nicht sagen. Das Schönste ist für mich meine Kochlehre 1967 im Flughafenrestaurant in Zürich. Und was ich dort alles gesehen habe und was ich dort alles gelernt habe, das war wichtig gewesen. Und das hat mir irgendwie einen Boden gegeben. Und das hat mich am meisten gefreut. Und so bin ich weitergekommen und auf dem habe ich aufbauen können. Nachher habe ich traditionell die Saisonstelle gemacht. Bin nach der Lehre nach der Foss ins Flüelenhotel gegangen. Im Sommer bin ich ins Waldhaus Vulperen. Das nächste Jahr bin ich dann ins Tschukken, der Eröffnung vom Tschukken mitgemacht. 1970, 1971. Und 1972 war ich auch im Tschukken. Zwischen war ich noch ein bisschen Militär. Und das war wichtig. Und ich habe immer Freude daran gehabt. Und bin mir also knallhart meinen Weg gegangen. Und das habe ich dann genossen.
1: Und das Ganze hast du ja auch ein bisschen in die Wiege gelegt bekommen, glaube ich. Also in der Familie habt ihr ja auch, sind ihr schon in der Hotelbranche aktiv gewesen?
2: Also ich muss mal sagen, meine Mutter kommt aus der Hotelbranche. Also respektive war eine Bäckerstochter gewesen. Und mein Vater war Zugführer gewesen bei der Rätischen Bahn. Und mein Vater hat immer so die Waldfester oder grosse Sachen, ist er der Wirt gewesen. Und das stimmt, da habe ich immer mitgehen und das Zeug anschauen. Und das hat mir so Eindruck gemacht. Und ich habe meinen Grossonkel gehabt, oder? Der ist einer von einem ganz guten Koch gewesen und von dem habe ich auch noch viel gelernt. Also man geht da schon ein bisschen zurück. Und dann habe ich einfach Freude gekriegt am Kochen. Und das ist wichtig.
1: Und da hast du auch dann wirklich wahrscheinlich schon bald gewusst, dass du auch so in diese Richtung willst, oder?
2: Ich habe im Grunde genommen, schon das Mal in dieser Zeit, haben ja alle wollen Automechaniker werden. Das Mal. Und da habe ich gesagt, nein, ich werde lieber Koch. Und dann ist meine Karriere so angegangen und habe ich stets verfolgt. Ich bin auf der ganzen Welt rumgekommen. Ich war in Asien, ich war in China, ich war in Japan, in Italien. Und habe überall profitieren können und habe viele Sachen können mitnehmen.
1: Hat vielleicht auch eben gerade die Küche, die du von deinem Grossonkel mitbekommen hast, dich inspiriert? Vielleicht so von dort her kommen deine Ursprünge?
2: Ja, je nachdem. Aber sind die Sachen, wie er gekocht hat, das war so interessant gewesen, zu dem zuschauen, mit der Passion, die er gekocht hat. Und er hat sich immer Zeit genommen zum Kochen. Und das ist wichtig. Und das ist das, was die meisten Leute heute einfach sich nicht mehr nehmen, Zeit zum Kochen. Und da muss man dran denken. Du musst eine Zeit nehmen zum Kochen. Und dann geht das. Und dann tun wir ja heute auch alles viel zu warm oder viel zu heiß braten oder so. Und wenn man das langsam macht, dann tut das allen besser.
1: Ich nehme es mir zu Herzen, ich bin also jemand.
2: Eben, ja, siehst
1: du. Du hast ja, wir haben es vorher schon gesagt, bist vor allem bekannt für die Mezzelune, aber auch für eben Fleischgerichte wie Kalbskotelett oder Seidfleisch.
2: Ja.
1: Kann man auch sagen, sind das einmal jeweils an einem Koch seine eigenen Lieblingsgerichte? Oder wie ist das bei dir?
2: Ja, du musst alles mit Liebe machen, also von dem her. Und dann musst du überzogen sein. Und dann wichtig ist, dass du die richtigen Lieferanten hast. Und dem Lieferant sage ich, möchte das und das und die Qualität. Und ich habe nach wie vor Kontakt mit meinen ehemaligen Lieferanten und sage, ich hätte jetzt das und das gern. Und dann funktioniert das. Aber es liegt nach wie vor an dir. Und dort musst du schauen. Und auch beim Einkauf und allem. Dann funktioniert das. Aber wie gesagt, du bist immer selber, was macht. Und du musst einfach Freude haben und du musst überzogen sein über das, dass das funktioniert.
1: Wie häufig hast du die Gerichte schon neu erfunden?
2: Ja, neu erfunden habe ich eigentlich nicht viel. Aber ich bin oft kopiert worden. Also das muss man alles ein bisschen kehren. Also die Sachen, die du heute machst, oder ich bin jetzt nicht ein Vakuumbüttelkoch, wie die neuen jungen Köche sind. Das hasse ich und ich will das nicht machen. Und das ist ja wichtig.
1: Du bist ja dann eben auch noch etwa 17 Jahre lang im Sonnenberg in Zürich
2: richtig,
1: Gastgeber gsi ja. Und hast dann nachher eigentlich bist pensioniert worden mit 65, gerade an deinem 65. Geburtstag auch. Es war aber noch eine schwere Zeit, weil gerade eine Woche vorher ist noch deine Frau gestorben.
2: Ja.
1: Das war ziemlich viel aufs Mal gewesen, wahrscheinlich. Oder gerade für so einen
2: wissenschaftlichen Zeit. Es hat ja Zeit für meine Frau gehabt. Und sie ist nicht mehr da. Und das ist verrückt in dem Sinn. Aber ich habe mich auffangen können. Und es geht mir verdammt gut. Ich bin heute allein daheim, mache meinen Haushalt selber. Gehe einkaufen. Oder eben, wie gesagt, die Leute an und sagen, ich soll noch das oder das oder das haben. Dann wird es mir gebraucht. Aber wenn ich keinen guten Kontakt hätte zu meinen Ex-Mitarbeitern oder heutigen Mitarbeitern, dann hätte ja das nie funktioniert.
1: Ist das vielleicht auch ein Grund, warum es dir noch schwerfällt, um wirklich so das Kochen ganz beiseite zu lassen?
2: Das sicher, aber das ist schon meine Seele.

0: Nein, nein, das sind so Sachen, die bleiben bei dir, weißt du? Und ich heisse neu, es kommt eine neue die Kochsendung bei mir daheim. Jetzt habe ich heute gerade Geschirr bestellt für das.
1: Du lebst und liebst das wirklich. Gibt es für dich gleichen Zeitpunkt? Oder kannst du dir vorstellen, dass du irgendwann mal sagst, so und jetzt wirklich von der Bildfläche weg, ich bin hundertprozentig pensioniert und mache nichts mehr solches, nur noch kochen für mich oder vielleicht so für Freunde oder so?
0: Ja, aber das bringt nichts. Du musst einfach überzogen sein. Ob ich jetzt eine Portion koche oder vier Portionen koche, dann ist das genau das Gleiche für mich. Und eine Herausforderung ist da, dass ich Qualität habe, oder auch der Lieferant. Oder? Seit Jahren, seit 50 Jahren, kaufe ich das Fleisch bei Metzger Angstein in Zürich. Und der weiß genau, was ich will. Und das ist wichtig. Aber ich muss ja auch Kontakt zu denen haben und vorbeigehen und sagen, hey, das gern und das gern. Und dann frage ich.
1: Und dass du vielleicht irgendwann einmal noch zurück ins Engadin gehst, jetzt, wo du eben ja pensioniert bist, wo du nicht mehr in dem Sinn regelmässig an einem spezifischen Ort kochst, zurück zu deinen Wurzeln in dem Sinn, ist das Thema?
0: Nein, das Engadin, weißt du, wenn du als Junge weggehst und wenn ich heute wieder ins Engadin gehe, also meinen Bruder besuchen oder meinen Neffen, dann bin ich ein Fremder da, was für meinen Bruder und für meinen Neffen nicht, aber für das Volk rundherum. Ich muss immer ja fragen, von wem bist du der Sohn oder von wem bist du die Tochter? Und das ist verrückt, weil ich keinen Kontakt mehr in dem Sinn. Und das ist wichtig.
1: Du hast jetzt eben vorher auch noch gesagt, Kochen ist auch dein Hobby.
0: Ja.
1: Also, was machst du denn noch sonst, außer Kochen zu Hause? Da wird es sicher noch andere Sachen geben, die du noch machst in deiner Freizeit.
0: Nein, ich tue einfach meine Wohnung aufrechterhalten. Und sonst muss ich ja nichts anderes machen.
1: Gar nicht,
0: nicht
1: mal vielleicht ein Buch lesen oder
0: sonst irgendwie. Nein, ich lese Rezeptbücher. Ich habe 300 Kochbücher bei mir daheim. Und dann gehe ich die durch, oder? Aber alles alte Kochbücher. Nicht das, was heute in ist. Eben das Beutelkochen. Oder das sogenannte Rückwärtskochen, oder? Also das brauche ich auch nicht.
1: Aber ich habe noch gelesen bei dir auf der Webseite, bei deinen Hobbys steht neben dem Kochen auch noch Hund.
0: Ja, aber der Hund, wo meine Frau gestorben ist, hat den Hund müssen leiden. Aber meine Frau hat den vorher abgegeben, meinem Neffen. Und dort ein schöner Lebensabend dort gehabt. Ist leider jetzt auch verstorben. Aber bei einem Labrador ist das so. Die haben eine gewisse Lebenszeit und dann ist es vorbei. Aber sehr anhänglich war. Als ich nach Hause kommen konnte, weil ich wollen habe, hat er mich begrüßt.
1: Und wenn jetzt eben wirklich ja so viel gleich noch kochst in deiner Freizeit, gibt es gleich vielleicht auch die Momente, wo du einfach, wenn ich am Abend vom Arbeiten zum Beispiel heimkomme, bin ich voll, um dann jetzt noch ein riesen Köch zu machen. Und dann gibt es manchmal wirklich auch etwas Einfaches oder einfach ein kaltes Blättchen. Gibt es ja. Beim Jackie Donalds manchmal einfach Käse und Brot?
0: Gibt es auch, ja. Aber es muss eben guter Käse sein. Und es muss gutes Brot sein. Und das ist wichtig. Jetzt habe ich gerade ein Fleisch und Milchprodukte aus dem Appenzell gekriegt. Und das ist ganz interessant. Oder ich arbeite jetzt mit Trüffel zusammen, als ungarische Trüffel, hervorragend. Und ich soll die Trüffel einsetzen und mit denen kochen und gewisse Sachen machen. Und dann ist Spass dran. Also ich habe Pilz enorm gern. Sei es Steinpilz, sei es eben Trüffel oder sei es Champignon oder so. Und das mache ich oft, oder? Aber ich muss immer wieder die Leute fragen, hast du das gern? Und dann mache ich das.
1: Ja. Das heisst aber eben, es ist immer wie im Restaurant auch schön angerichtet und eben nicht einfach innerhalb von 10 Minuten etwas.
0: Nein. Du musst eben Zeit nehmen zum Kochen. Und eben mit dem musst du leben. Das also Kochen ist wie Liebe machen. Du musst dir Zeit nehmen, oder? Und dann geht's. Das Rüsten, schön. Und weiter, weißt du, und dann schön langsam kochen. Und eben, wie gesagt, nicht zu heiß kochen. Schön langsam. Und das Zeug nicht auslaugen. Und eine schöne gewisse Temperatur hat zum Kochen. Und dann geht das.
1: Wie ist es dann, wenn jetzt die Restaurants offen wären? Ja. Würdest du auch jetzt wirklich noch regelmässig verschiedene Restaurants ausprobieren? Oder sagst du, nein, ich bin doch jemand, der eben lieber selber kocht?
0: Ja, selber kochen. Ich gehe sehr gerne eins trinken in ein Restaurant.
1: Doch wie ein Stammtisch.

0: Ja, Stammtisch gibt es in dem Sinn heute auch nicht mehr. Das ist auch traurig. Wenn man so einen Stammtisch hat, dann hättest du Kontakt, dann wüsstest du mehr. Aber du hast das Telefon, das die ganze Zeit klingelt, und das ist gut. Und dann kannst du abnehmen, und dann kannst du auch den Leuten ein Tipps geben, und dann geht das. Aber du musst wählen. Und du musst auch aufmerksam sein auf die Leute und sagen, komm, mach das, und ich würde es so machen.
1: Also das heisst, du kommst nonstop Telefon über von Köchen, die sich bei dir einen Ratschlag einholen wollen, die dich heimgestellt anrufen
0: und fragen. Oder Restaurateuren, oder, als Beispiel, oder? Und es gibt ja auch so Sachen, dass ich kann kochen dort. Ich sage jetzt einfach, das Restaurant Meier oder dort kann ich kochen. Und das ist ja wichtig. Und das ist eben mein Leben in dem Sinn.
1: Kochen durch und durch. Wer ist dann eigentlich so sind deine drei Lieblingsköche, wo du musst sagen, die finde ich, die bewundere ich oder die kochen für mich am besten, sind für dich vielleicht Idol oder eben schaust du auch auf, je nachdem, drei Köche?
0: Ja, jetzt muss man sagen, wenn man anfängt, wo ich sehr viel gelernt habe, war bei Marchese in Mailand, Gualtiero Marchese. Und dort habe ich mal einen Stage gemacht und nachher hat mich geholt, wo ein Stern gekriegt hat, zwei Sterne gekriegt hat, drei Sterne. Bin ich immer bei ihm und habe ihn unterstützt. Und dann ist für mich der Girardet, natürlich ganz klar. Und dann der Violier. Und das ist für mich, der ist auch gestorben, der Violier. Das war für mich das Größte gewesen, wo der Violier zu mir gekommen ist, in Sonnenberg zu kochen. Und hat seine ganze Köche mitgebracht. Und das ganze Servicepersonal. Und das ist so schön gewesen. Muss ich jetzt sagen. Und da habe ich auch wieder profitiert. Oder meine Mitarbeiter haben profitiert. Also für mich ist wichtig, dass ich noch viel nach außen tragen kann. Dass Mitarbeiter davon profitieren, wenn sie es fotografieren.
1: Wie ist denn gerade vielleicht aktuell eben auch so ein bisschen die Schweizer Kochszene? Wenn du sagst, du möchtest eben den Leuten auch etwas weitergeben, dass sie von dir profitieren können. Wie schätzt du die Schweizer Gastroszene aktuell ein? Was haltest du von der?
0: Wir sind ja nicht schlecht dran. Ich muss sagen, uns fehlen im Moment einfach die Ausländer und darum können wir uns nicht entwickeln. Aber es liegt an den Köchen, dass sie sich weiterentwickeln und üben und üben und nochmal üben und probieren und nochmal probieren. Das ist wichtig.
1: Und das kommt ja eigentlich jetzt gerade von jemandem wie dir, der doch eben so die traditionelle, auch vor allem so die Schweizer Küche zelebriert.
0: Ja, sicher, ja. Sicher, das musst du. Gestern eine Röstung gemacht für mich. Weißt du, wie gut das war? Also, aber der Herr hat zwei Tage vorher gekocht und dann in der Schale schön ausgehören lassen. Und dann haben sie den Gästen geschält, oder? Und dann haben sie ihn geraffelt und dann eine wunderbare Röste gemacht. Aber mit guter Butter. Mit Appenzeller Butter. Und das ist wichtig. Die kostet einen Franken mehr. Aber das ist mir gleich. Ich will Qualität.
1: Was gehört denn noch in deine perfekte Röste sonst rein? Wie machst du die?
0: Ja, du, mit Liebe.
1: Sonst nicht noch irgendwie Spiegelei dazu oder noch Speck?
0: Ja, Spiegelei, weißt du, ich habe mal eine Reportage gemacht über Spiegeleier. Und dort ist genau das Gleiche. Wir haben ja die Köche, können keine Spiegelei mehr machen. Weil es eben wieder zu warm oder zu heiß in die Pfanne ist, anstatt dass du es langsam machst. Und dann geht es. Und dann funktioniert das. Und sonst geht es nicht. Also du musst dir einfach Zeit nehmen.
1: Hat man dann aber die Zeit heutzutage überhaupt noch? Es ist ja in vielen anderen Branchen, muss es ja auch immer einfach möglichst schnell gehen, oder? Und wahrscheinlich ist es in der Küche gleich.
0: Küche ist, nein, es ist schon gleich im gewissen Sinn. Aber es gibt einfach Köche, die Lust haben, zum richtig zu arbeiten. Schau mal, wenn wir so das Christchen nehmen oder überall die Restaurants, wo einfach 16, 17 Stunden sind die Köche da. Und man hat Mise en Place. Das heisst, Mise en Place ist ganz vorbereitet. Und das ist das Gleiche bei mir. Wir haben doch immer zuerst vorbereitet und dann gewiss auf den Punkt hin, wie wir es machen. Und dann geht das.
1: Wie ist denn auch, du bist ja vor allem bekannt für deine Gastgeberrolle. Du bist ja, sagst ja einmal, fast mehr im Restaurantsaal selber gewesen als in der Küche. Wie ist das in der Schweiz? Musst du sagen, das fehlt zu viel? Oder verbessert man sich da? Wie schätzt du das so ein bisschen?
0: Kommt darauf an. Also wenn mich fragst, sollten die Wirte mehr zu den Gästen gehen und denen die Wünsche von den Augen ablesen. und sage, look, ich habe heute habe ich noch das oder das und das. Und dann bin ich überzeugt, dass der Gast das kauft oder konsumieren will. Und das ist wichtig. Aber du musst es transportieren. Du musst es übergeben. Und dann geht's.
1: Wer hat dir die Weisheit gegeben? Von wem hast du das? Hast du das selber?
0: Ja, das ist einfach dann gekommen mit der Zeit, weißt du? Und ich habe sehr gute Eltern gehabt. Und von denen habe ich auch viel gelernt. Und da gibt einfach etwas, und es ist ganz einfach, du musst immer ehrlich sein. Und dann geht's. Und wenn du nicht ehrlich bist, dann hast du verloren.
1: Hast du dann, vielleicht wenn du jetzt zurückschaust, eben vor, du bist noch ein Teenie gewesen, ein Jugendlicher, wenn du jetzt heute wieder eine Lehre würdest machen, würdest du dich auch wieder fürs Kochen entscheiden, für die Gastro, oder musst du sagen, nein, so wie sie heute ist, das wäre nicht für mich?
0: Nein, ich würde es auch machen. Und einfach eine andere Art. Weil man heute wird ja anders kochen wie gestern, oder? Also wenn wir so in Anbetracht ziehen. Also was ich alles gelernt habe, in dem Flughafenrest, in der Lehre, wir haben ja immer so Köche aus fremden Ländern. Und dort habe ich profitiert. Und ich bin jetzt auch unterwegs gewesen, weißt du, in Japan mit Kikkoman, der beste Restaurant in Japan gewesen. Also das muss ich auch noch. Also wenn du nichts gemacht hättest, dann wärst du nie so weit gekommen.
1: Welches Land hat dich da vielleicht am meisten inspiriert? Ist es jetzt eben gerade Japan gewesen oder ein anderes? Musst du sagen?
0: Also man muss sagen, ich kehre. Zuerst war mal immer Italien gewesen. Weil der Bezug von uns zu Italien war näher wie Japan oder Frankreich. Dort habe ich auch gelernt. Côte d'Azur, Nizza, Cannes und so, dort, Monte Carlo. Das war interessant gewesen. Oder Beaulieu-sur-Mer und so. Also dort habe ich so viel profitiert, oder? Und ich konnte auch Stage können machen. Ich hatte natürlich gute Arbeitgeber gehabt. Das war im Castel del Sole gewesen. Winter habe ich wieder frei gehabt, aber etwas müssen machen. Und dann ist es genossen. Und bin dort runtergegangen und dann mit den Küchenchefen. Und dann habe ich gesagt, lass mal, du kommst einfach, entweder kommst du heute Morgen arbeiten oder kommst du heute Abend. Und den Tag durch musst du dein Leben geniessen. Und das war das Schönste gewesen. Oder wo ich jetzt so eben in Nizza war, in Cannes und die Orangenbäume gesehen habe im Februar, wo man dann die Orangen geerntet hat, das war ganz irrsinnig gewesen. Und wichtig, oder? Aber das liegt immer an dir. Du musst wählen.
1: 26 Minuten sind jetzt dann schon wieder durch. Wir kommen also zum Schluss. Und da würde ich gerne von dir noch eine kleine Beichte hören. Und zwar, was war vielleicht so deine grösste Kochsünde, die du gemacht hast?
0: Ja, meine grösste Kochsünde war während der Lehre. Und zwar im Flughafenrestaurant, da bin ich anfangs von der Lehre in der Produktionsküche geschafft. Und da musste ich die Patisserie holen. Und zwar haben wir eine Spargelsuppe gemacht. Und da habe ich auf den falschen Kanister genommen. Also es fällt die falsche Stausen, oder? Und dann habe ich auf den Rahmen mitgenommen. Und dann habe ich auf den Rahmen reingelegt in die Suppe. Aber ich hatte nie so gute Suppe gehabt wie dazumal.
1: Haben Sie dann gerade noch das Rezept geändert noch?
0: Ja, das hast du nicht, gut, das war schon zahlen können. Aber wenn du einfach so 40 Liter Rahm in der Suppe rein tust von 100 Liter, dann kannst du dir vorstellen, wie es ist.
1: Das heisst, dort bist du vielleicht das einzige Mal in der Küche nicht ehrlich gewesen, oder hast du es dann noch beichtet?
0: Ja, nein, ich habe doch gar nicht studiert. Ich habe die Milchkanne mitgenommen, aber hatte das Rahm drin. Und das war so gewesen. Aber sonst grosse Fehler. Ich habe sicher auch Fehler gemacht. Aber sehr grosse habe ich nie gemacht. Das Wichtigste für mich war, dass ich heute junge Leute unterstützen kann, dass sie zu mir kommen können und ich ihnen helfen kann. Und das ist mein Ziel.
1: Das ist ein schönes Ziel. Und ja, damit würde ich sagen, sind wir am Ende von dieser Sendung. Danke vielmals.
0: Danke vielmals dir auch. Ja. Danke.
1: Und danke euch da draussen, dass ihr zugeschaut oder zugehört habt. Top Hoch 3 gibt es dann nächste Woche wieder mit meinem Kollegen Stefano Bullmann. Ciao.
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3: Neue Woche, neuer Gast, das ist Top hoch 3. Schön, habt ihr eingeschaltet. Und eins kann ich euch sagen, es ist niemand gespannter als ich, weil mein heutiger Gast versucht mal noch das Gesicht zu lesen, wie, wo, was und warum überhaupt, das später da in dieser Sendung. Zuerst mal herzlich willkommen, Peter Pfändler.
4: Stefano Wollmann, ich freue mich, dass ich da sein darf. Ich bin endlich wieder mal von daheim rausgekommen, unter die Menschen. Tut mir gut.
3: Ja, gesehen, das Leuchten in den Augen.
4: Gut, immer. Also, los, wenn ich in einem Radiostudio rein bin, dann hüpft mein Herz. Also, das ist halt einfach so. Nicht, weil ich dann kann irgendetwas über mich erzählen, sondern weißt du, ich habe 14 Jahre selber etwas das gemacht, was du machst. Nicht so erfolgreich, aber immerhin. Ja, und wenn man wieder in einem Studio drin ist, das versetzt einem gerade so zurück in die Zeiten, wo man selber an den Hebel war und gearbeitet hat und Musik aufgelegt und moderiert hat und der Chef immer wieder gekommen ist und gesagt hat, du bist zu lang gewesen.
3: Das kennen wir, das Problem heute noch.
4: Ja, das
3: wir sind zu lang,
4: nicht,
3: wir sind zu kurz, es hat sich nicht verändert. Ja, ja. Über deine Zeit beim Radio, in den Medien, reden wir nachher noch schnell darüber. Zuerst mal, du bist vor kurzem 60 geworden.
4: Das stimmt nicht. Ist das ein Schreibfehler in der Presse? Ich bleibe objektiv. Jawohl. Ja, ich bin 60 geworden. Es hat sich überhaupt nichts geändert. Ich fühle mich nicht mehr wie 60. Überhaupt nicht. Ich bin kerngesund, fit. Muss ich auch sein, dass ich die Sachen machen kann, die ich will machen. Und jetzt ist es halt einfach eine Zahl. Ich habe gerade mit Kollegen darüber geredet und gesagt, Sterne, sich früher sind doch die 60-Jährigen so alte Säcke gewesen. Also ich glaube schon, dass sich hat sich alles ein bisschen verändert. Wenn du heute siehst, wenn so Väter mit ihren Söhnen gehen, gucken Skifahren, dann musst du zweimal hinschauen, wenn sie dir abkommen, wer ist jetzt der Vater und wer ist der Sohn. Ja, weißt du so. Das ist einfach irgendwie anders.
3: Aber das zeigt dir schon mal, du gehörst nicht zu denen, die schon seit Jahren 39 sind. Du zelebrierst das 60.
4: Nein, weil jedes Alter ist doch unendlich schön, solange du dir bewusst bist, was auch ein Alter mit sich bringt. Natürlich, wenn ich am Morgen aufstehe, komme ich nicht mehr so zum Bett raus, wie als ich 30 war. Aber ich muss dafür auch nicht mehr das machen, was ich machen musste, als ich 30 war, weil ich zurückschauen kann und sagen, nein, haben wir früher gemacht, wir sollten ein bisschen etwas lernen aus der Geschichte.
3: Es vereinfacht einmal das Leben, weil man dann immer muss darüber nachdenken, wann ist jetzt was, wann ich war, wie alt bin ich dort gewesen. Bist du einer, der sich Jahreszahlen kann merken kann? Oder bedingt. Grundsätzlich so Eckdaten?
4: Ja, bedingt. Es kommt ein bisschen darauf an. Ich bin ja in der Geschichte ein bisschen daheim und dann kann ich mir schon so einigermaßen Jahreszahlen merken. Oder vielleicht, weil ich es einigermaßen habe, habe ich auch so Freude an der Geschichte irgendwie. Aber wenn jetzt du mir deinen Geburtstag sagst, dann laufe ich nachher raus und muss nochmal umkehren und sage, du, wann hast du jetzt schon wieder? Ich muss mir das aufschreiben.
3: 7. September 1987.
4: 7. September 1987. Ja, da habe ich nicht einmal eine Affinität dazu, aber viel 7 drin, das ist gut.
3: Ja, das ist gut, das ist einfach.
4: 87, da habe ich schon ein Jahr lang am Radio geschafft. Überleg dir mal, du könntest mein Sohn sein. Wäre noch ziemlich stolz auf dich. Ob umgekehrt, weiss ich nicht. Ob umgekehrt, weiss
3: cool,
4: ich nicht. Ja.
3: Ich fände es jetzt auch noch cool. Ja. Aber apropos, da kommt man gerade zu ich habe mir nämlich überlegt, wann haben wir uns kennengelernt? Und haben lange müssen überlegen, und dann ist mir ein Sinn gekommen, als ich noch als Videojournalist tätig war, haben wir mal irgendetwas zusammen zu tun gehabt, aber ich weiss im besten Willen nicht mehr, um was es gegangen ist. Und das ist noch nicht so lange her.
4: Ich kann dir das ziemlich genau noch klar sagen. Wir haben über die Anforderungen vom Präsentieren der Nachrichten am Fernsehsender geredet, miteinander diskutiert. Und ich habe dir dort versucht, gewisse Tipps zu geben, wie ich es erlebt habe, früher selber, und Erfahrungswert und sind, wie sie sind. Und ich sage dir da nicht, die Leute sollen schauen und sehen, er macht es gut. Und wenn man dich sieht und er macht es gut, vielleicht dann ein bisschen an mich denken und vielleicht das Gefühl haben, vielleicht hat der Pfändler dort noch ein bisschen Sinnpuh gegeben. Doch, stimmt, ich weiss es noch genau. Das erste Mal war es hier im Haus rein. Das zweite Mal haben wir uns gesehen bei der Wintermesse. Da bist du auch so unterwegs gewesen. Dort hast du sogar angefangen zu moderieren. Und aus dem heraus...
3: Stimmt.
4: Jawohl.
3: Gut, kommen wir zurück zum...
4: Und ich weiss noch mit Bestimmtheit, die coole Jacke, die du heute anhast, die hast du damals nicht angehabt.
3: Die habe ich noch nicht angehabt, nein.
4: Die ist hammermässig.
3: Ja, danke. Kommen wir zurück zu deinem 60. Geburtstag. Hast du es ein bisschen feiern können?
4: Zufrieden, gemütlich daheim und bin unendlich dankbar gewesen, dass meine Frau das gemacht hat, was ich sie gebeten habe. Bitte mach nichts Grosses.
3: Gut, wäre auch schwierig gewesen. Oder?
4: Ja, natürlich. Nein, aber weißt du so, hey, meine Kinder haben mir Happy Birthday gesungen. Das ist eigentlich schon mehr als nur Geschenk gewesen. Gut, der Kleine, der hat das Problem gehabt. Der Leo, der ist erst 3. Und der hat dann am 8. März den Geburtstag. Wann hast du? 7. September 87.
3: Vielleicht du kannst die Zahlen gut merken. Wahnsinn.
4: Und der Leo hat es nicht vertraut, dass der Papa jetzt zuerst Geburtstag hat. Und er hat dann immer Happy Birthday, liebe Leo. Happy Birthday. Also er hat für sich selber Happy Birthday gesungen, aber ist akzeptiert so.
3: Ja? Das finde ich aber eigentlich mega lässig, oder? Weil wenn jeder für sich selber schauen würde, wäre ja für jeden gesorgt.
4: Also es ist eben so, auch kannst du jetzt alle meine Freunde fragen, meine persönlichen Freunde. Ich gratuliere denen eigentlich gar nicht zum Geburtstag, weil Geburtstag hat immer eine Mutter, aus meiner Optik. Wir sind nur auf die Welt gekommen. Weißt du, was ich meine?
3: Das ist ja so.
4: Und den Müttern wird viel zu wenig Respekt und Dank geschuldet, dass wir wegen ihnen eigentlich auf der Welt sein können. Oder? Da gibt es den komischen Muttertag, wenn nämlich der Prix Valo ist. Ich weiss nur, wenn der Muttertag ist, weil dann immer der Prix Valo ist.
3: Ich mag mich erinnern, als Kind hat meine Mutter ein Geschenk gekriegt an meinem Geburtstag und das habe ich als Kind nie verstanden. Warum
4: kriegt jetzt meine Mutter so ein Geschenk? In Spanien feiert man den Namenstag. Das finde ich macht noch Sinn, oder? Da bin ich da am Arbeiten gsi dort unten und oftmals werde ich überhäuft mit Geschenk und sage, was ist denn los? Ja, es el Dia de Pedro. Sag ich, ja, das ist heute ein Petertag, aber ich komme nicht raus, bis wir es dann erklärt haben. Ja.
3: Apropos Familie, du hast aus meiner Sicht eine mega spannende Familie. Also erstens mal sind die 6 Geschwister drin. Und ich habe gelesen, wenn das stimmt, die Hälfte davon ist irgendwo im diplomatischen Dienst und die andere Hälfte ist kreativ und du hast auch 2 Brüder, die auch sehr kreativ das auch ausleben. Der eine wohnt aber in Deutschland, ist dort recht erfolgreich. Wie ist so das Verhältnis zu deinen Geschwistern die heute?
4: Wir gehen einmal im Jahr, oder sind einmal im Jahr, jetzt geht es ja nicht, in der Ferien im Obertoggenburg und haben miteinander Weihnachten gefeiert, seit Jahrzehnten. Und die Leute dort in dem Hotel haben alle zusammen gefragt, was ist das für ein glatter Kegelclub da? Und wenn sie mitbekommen haben, dass wir Geschwister sind die hinten rausgefallen, weil sie die Art von Fröhlichkeit nicht kennen. Wir haben einen unglaublichen Familienzusammenhalt, der hat sich jetzt einfach so ergeben. Basis ist vermutlich, dass keiner von uns irgend neidig ist auf der anderen. Im Gegenteil, wir können uns am Glück vom anderen freuen. Basis sind unsere Eltern gewesen, ein extrem kreativer Vater, der ein Problem hatte, der hat einem nicht Wärme geben können. Und eine extrem liebenswerte, gütige Mutter, die ein Problem hatte, dass sie dem Vater nie hat können sagen, hey, so geht's nicht. Das miteinander hat uns zu dem machen lassen, wo wir heute sind. Der älteste Bruder, ja, der ist tatsächlich in Deutschland seit Jahrzehnten, München. Der ist Chefredakteur, vor allem Chefredakteur von der Motorpresse und Fliegerpresse und weiss nicht was gewesen. Hat mehrere Bücher geschrieben, journalistisch und Ausbildungen gegeben. Grossartiger Schreiber im Print. Man's Health hat er in Europa gross gebracht. Also der hat richtig etwas gemacht. Guter Freund. Von bekannten Journalisten, die wir auch hier in der Schweiz kennen, die ich da jetzt so nicht darf sagen darf, weil sie nicht mehr arbeiten. Ist gleich. Dann die Schwester war im diplomatischen Dienst, Washington DC, auf der Schweizer Botschaft. Der Nächste, der kommt, war auch dort gewesen, aber sonst noch auf der ganzen Welt. Das ist Konsul. Der ist von Südafrika auf den gewesen. Klammerbemerkung, mit dem habe ich, als er in China war, war Diana Meng. Und ich habe mit dem, bei dem Umsturz, ein Live-Interview gemacht. Am Radio. Ich. Wir sind verbunden mit der Schweizer Botschaft und mit dem Konsul Erik Pfändler, wie ist die Situation? Und hinten dran hat man Peng, Pudong und weiss nicht was gehört. Und der so, yes, ist also nicht so gemütlich im Moment. Geschäft, so voll mein Bruder. Ich bin nachher zusammengeschissen worden von der Geschäftsleitung, dass die haben das Gefühl gehabt, ich hätte etwas eingeblendet. Sie haben gesagt, hey, das war mein Bruder, das ist live. Ich hocke im Studio und habe Todesangst, wird er jetzt den Kopf verschossen oder nicht? Der nächste war in der Aviatik, in der Fliegerei gsi. Und der übernächste war auch in der Aviatik und in der Fliegerei gsi. Und ich bin ein bisschen alles zusammen von allem ausser Diplomat. Also auch im Journalismus und auch in der Fliegerei, Swissair muss sein. Aber alle zusammen sind irgendeinem Touren auf irgendeine Art und Weise heute kreativ. Der eine, der Bronzeskulpturen, Bilder malen. Zwei, die extrem gut fotografieren. Also hammermässig dann auch, was haben können fotografieren. Und keiner von uns Kind ist mit einer Schweizerin zusammen. Also schon, aber nicht wirklich ursprünglich. Und ist eigentlich auch noch verrückt. Hat sich einfach so ergeben. Eine Schweizer Familie, Vater St. Galler, Mutter Glarneri, Zürich und Toggenburg aufgewachsen und völlig international. Ja.
3: Ja, wow.
4: Jetzt habe ich es lange geredet, excuse. Aber du hast mich gefragt, ich kann das ja, noch niemandem
3: erzählen. Wenn es so eine grosse Familie hat, der muss auch viel erzählen, ja, das ist logisch.
4: Ja,
3: ja,
4: natürlich.
3: Eben, du hast es selber angesprochen, dich jetzt ja auch in Journalismus gezogen. Du hast jahrelang Radio gemacht, ja. Damals Radio Z, heute ist das Radio Energy. Irgendwann einmal in einer führenden Position dort. Wenn du jetzt so zurückblickst, vermisst du das eigentlich nicht?
4: Ich vermisse den Groove vom Radio machen. Allein ins Studio hineingehen, allein können funktionieren, allein können etwas bewegen, Menschen unterhalten. Ich habe ein Nachtprogramm gemacht, nächtelang allein durch. Oder? Also wirklich, da hast du alles ja gemacht. Also du hast Unterhaltungsprogramm gemacht, du hast Platten ausgesucht, das Musikprogramm gemacht, du hast die Platten selber noch drauf tun und abgespielt, du hast aber gleichzeitig auch noch Nachrichten gemacht, also wirklich eine absolute One-Man-Show. Das ist schon cool gewesen. Was ich nicht mehr vermisse, ist in dem Sinn, auf der Strasse zu laufen und hinter jedem Baum und hinter jedem Fötzel, der am Boden liegt, das Gefühl haben oder fast Verpflichtung, da müssen wir doch einmal noch irgendeinen Beitrag darüber machen. Da bin ich froh, habe ich das nicht mehr so. Immer noch ein bisschen, gerade jetzt, weil ich ja im Comedy-Bereich immer ein bisschen aschur sein muss. Und jetzt mache ich da so eine Geschichte, die jeden Freitag da amigs, wo ich poste. Und da versuche ich auch ein bisschen aktuell zu sein. Jetzt ist das wieder ein bisschen mehr da. Also ich sehe wieder irgendetwas in einem Laden rein und denke, da könnte man auch mal noch eine Geschichte drüber machen. Aber ich glaube, das ist ja der Typ Mensch.
3: Das ist der Journalist, der vorne drückt, oder?
4: Ja, ja.
3: Ja.
4: Viele aus seinen damaligen... führende Position, muss ich sagen, ich bin einfach der Leiter gewesen von der... Wir haben dem Verkehrsinformation, haben wir dem gesagt, oder? Heute haben die da Traffics und alles zusammen.
3: Musst du jetzt das nicht abspielen?
4: Ja, nein, ich bin auch der, der das angerissen hat bei uns. Und am Anfang das so ein bisschen, ja, auf meine Art halt einfach durchgezogen haben. Genau.
3: Viele von deinen damaligen Spöhnli sind ja immer noch in den Medien tätig.
4: Ja, ein paar sind sogar Chefen. Stefan Nägeli. Und in 7 Jahren oder wie viel habe ich das Büro zusammen gehabt beim Radio Z. Das ist ja heute der Fernsehchef, oder? Also Fernsehchef, ja doch, kann man schon sagen. Und es gibt auch andere, die immer noch nach wie vor dabei sind. Der Mike Lüscher, der beim VBS der Chef der Ausbildung im Videodienst ist und so. Also da hat schon noch jemand die derartig. Spannend ist aber, dass die uns damals immer so ein bisschen belächelt haben, ja, also noch, jetzt wollen sie noch ein bisschen Komik machen und so. Und die immer selber das Gefühl hatten, sie sagen das so wahnsinnig lustig, die sind nie nicht mehr. Die sind abgeserbelt. Die gibt es irgendwie nicht mehr. Also die möchten gern's. Ja.
3: Das hast du Brugge selber geschlagen. Comedy. Du verdienst ja, wenn jetzt nicht gerade Corona wäre, eigentlich deine Brötchen mit Comedy. Und ja, das jetzt, glaube ich, schon seit 25 Jahren, oder?
4: Ja.
3: Wie ist es dazu gekommen? Eben, bist du einfach immer ein Lustiger gewesen? Hast du gut können Witz erzählen? Wann ist aus dem Radiojournalist der Komiker geworden?
4: An einem Firmennachtessen, wo wir eine Einlage machen wollten und ich aufs Mal gemerkt habe, dass ich den Eschbacher kann. Aber ich habe nicht gemerkt, dass ich den Eschbacher kann, sondern ich habe einen Kollegen angegeben, der den Eschbi gemacht hat. Und oftmals hat das getönt. Und dort haben wir herausgefunden, ich kann das. Das ist irgendwie da. Und dann habe ich das angefangen aktivieren. Und ich habe ja dort mit dem Sutter zusammen das so quasi angefangen. Und das hat dann irgendwann, hat man gemerkt, das funktioniert. Und ich habe vor allem so unendlich viel Freude bekommen. Und dann habe ich halt einfach angefangen daran zu arbeiten. Und jetzt ist es ein Handwerk, wie jedes andere auch. Du weisst etwa, wie ein Gag muss aufgebaut sein. Du weisst etwa, was man darf, was man nicht darf. Und ich staune über meinen Mut, den ich früher in der Jugend hatte, was ich alles rauslasse und was ich heute nicht mehr machen würde. Wir sind wieder am Anfang, wo ich gesagt habe, jedes Alter hat seine Vorteile.
3: Aber du bist relativ spät zu der Comedy gekommen. Du bist jetzt 60 geworden, wenn man 25 Jahre zurück.
4: Ja,
3: heute fährt man ja
4: im 20 Jahre. Im besten Alter. Und es gibt Leute, die sagen, darum sagen wir eigentlich zu alt. Oder nochmal anders gesagt, wenn du anschaust, wer so in der Comedy in einem gewissen Teil angesagt ist, das sind alles die Jungen. Also wirklich Junge. Und sind nicht alle so talentiert wie euer Timo Michels, den ihr habt. Gratulation dem Sender, dass er dem macht's aber auch super gut. Oder? Aber er ist einer von dieser jungen Generation, die ansteht. Klammerbemerkung, die ältere Generation hat dort dann aber dann wieder so eine Art wie Berührungsängste, weil es sind einfach Welten zwischen denen. Früher hat man einen Sketch erzählen. Hat angefangen, dann ist der Mittelteil gekommen, dann hat Pointe kommen, dann hat man lachen können. In der heutigen Comedy funktioniert das ganz anders. Die gehen blöd gesagt raus, schnurren eine Stunde und zwischendurch kommen so Points, wo jeder, der in der Comedy daheim ist und das rausfiltrieren kann, kann drüber lachen. Aber die, die auf eine wirkliche Pointe warten, die hocken in dem Saal rein und sagen, hä, was ist jetzt denn? Und wenn ich daran denke, was passiert, wenn meine Kinder dann einmal anfangen, lustig werden oder das Gefühl haben, sie müssen sich jetzt schämen für das, was der All gemacht hat, dann bin ich wahnsinnig gespannt, wie das Comedy dann funktioniert. Das ist so in 20 Jahren oder so. Wenn ich es dann überhaupt noch höre.
3: Aber Comedy ist ja auch ein bisschen Geschmackssache, oder?
4: Ja. Aber, ja, absolut.
3: Aber gibt es auch Richtwerte, wo man kann sagen, das ist gut und das ist schlecht? Oder ja, funktioniert das in der Comedy?
4: Der Richtwert hockt dir gegenüber und heisst Publikum. Ende der Diskussion. Wenn bei mir einer zum Beispiel sagt, sie sind super gewesen, dann freue ich mich wahnsinnig. Wenn ich ein Mail überkomme von einem, ich wurde eingeladen und saß in ihrer Ding und fand es nicht lustig, dann muss ich sagen, gut, dann bin ich nicht, aber alle anderen, von diesen 500 Leuten, die 499, die am Schluss aufgestanden sind, die haben es lustig gefunden. Und dann muss man einfach innerlich irgendwann können abschalten. Ich habe früher immer das Gefühl gehabt, ich müsse es überzeugen. Nein, muss ich nicht mehr.
3: Aber hast du auch schon Witz gemacht oder hast du dich selber schon mal lustiger gefunden?
4: Nein, ich habe etwa die gestaunt, was ich für Ideen habe. Und ich kann auch, muss ich ganz ehrlich sagen, ich habe etwa die auch so Sachen schon gehabt, dann muss ich dir sagen, das war überhaupt nicht lustig gewesen. Für mich auch nicht. Sachen, die immer funktioniert haben. Ich musste dann in St. Gallen in so einen Kochclub etwas machen gehen. Und das sind alles so, ich glaube, denen sagt man, die oberen 1000 von dem Bereich dort gewesen. Hey, Sachen, die hundertprozentig immer funktionieren. Hausi Lüttenegger, Klibi Caroline, Aschbacher, damals noch der Mike Schiva, wo die Leute unter den Tisch runtergehen. Nichts ist passiert. Nichts. Tote Hose. Und ich sage, was ist jetzt los? Und der mich engagiert hat, der hat mich ja vorher gesehen. Der kommt zu mir und sagt, was hast du jetzt falsch gemacht? Sag ich, nichts. Ich habe es doch gemacht wie immer. Ich habe keine Ahnung, was passiert ist.
3: Kann's geben. Aber das erdet einmal wieder ein bisschen vielleicht.
4: Ja, das hat mich ja verunsichert. Total, hey Stefano, hallo. Du machst immer Spaghetti gleich. Deine ja. Spaghetti machst du immer gleich und die Familie isst immer die Spaghetti. Und du machst sie am 57. Mal immer noch gleich und oftmals schieben alle Teller weg und sagen, wech. Das sagst du, hey, was ist jetzt passiert? Ja?
3: Ja. Feinfühligkeit muss man haben beim Kochen, bei der Comedy. Aber muss feinfühlig sein, wenn man noch etwas anderes kann, wo du kannst, wo nur wenige Leute können, und das sind Gesichter lesen.
4: Danke für die Feinfühligkeit. Das weiss meine Frau immer sehr zu schätzen. Wir können einander anschauen und uns feinfühlig verstehen. Sie sagt, das sei eines von diesen Faszinationen, die ich habe. Das freut mich, die Feinfühligkeit. Nein, du musst können analysieren. Und darum sage ich dir jetzt so, du könntest das auch. Du bist ein Analytiker, du kannst Menschen anschauen und kannst ganz sachlich hinter die Sachen gehen.
3: Du wirst jetzt staunen, aber tatsächlich, ja.
4: Ja, das weiss ich, das sehe ich dir auch
3: das
4: an.
3: Das kann ich haben, aber alles. Ich will mich den Leuten schnell erklären, ich kann es nicht wahnsinnig gut. Also, Gesichter lesen heisst, es gibt die 7 Grundemotionen, das ist Freude, Trauer, Wut, Angst, Ekel, Überraschung und Verachtung. Und das ist bei jedem Menschen genau gleich und das ja. Kann man sehen.
4: Jawohl.
3: Oder?
4: Ja. Ich meine nicht das, man sieht andere Sachen. Ich kann dir anhand von deiner Stirn sagen oder von deinem Kühni oder von deiner Nase oder von deinen Ohren, von deinen Backenknochen, von deinen Augen, was das für Parameter, was das für Talent sind. Jeder von uns ist irgendwann mit durch Gesichterleser. Du kommst heim, schaust deinen Partner an und spürst gerade, oh, irgendetwas stimmt nicht. Ausser sei es halt einfach so ein hoher Pflock, der uns überhaupt nicht interessiert, wenn es ihm gegenüber geht. Weißt du, so, die reinkommen und zuerst und sagen Bier. Und sich dann nachher fragen, was ist denn jetzt? Jetzt spinnt sie halt wieder. Ja, die Alte ist gegangen. Ja, gibt noch genug andere. Weißt du, wenn du so einen daheim hast, dann musst du ihn dort, musst du nicht viel erwarten, oder? Aber immer, wir können das alle zusammen miteinander. Ich muss dir nur können einmal eine Chance geben, zu sagen, auf was dass du musst schauen musst, dass du den Mensch verstehst und um was dass es geht. Also wenn wir jetzt dich so anschauen, hast du es ja am Anfang gesagt, deine Art von Oberlippe, das ist ein Zeichen dafür, dass du aufgrund von dem sogenannten Amorbogen, den man da hat, das kleine Amorbögel dort, du kannst dich in Menschen eindenken, du spürst einen Mensch, das machst du auch wohlwollend, aber deine Lippen ist relativ flach und das bedeutet, ist sachlich. Oben sind Emotionen und unten dran ist so Empathie und so. Du bist sachlich. Du kannst in sachliche Themen hineingehen und wenn du jemandem sagst, finde ich jetzt nicht so gut, dann ist das nicht einmal von dir bösartig, sondern es ist ja ein Fakt. Okay? Deine Empathie, die du hast, unten dran, die ist auch ordentlich unter Kontrolle, sage ich jetzt einmal. Deine Unterlippe sieht ja anders aus als meine, oder? Ich bin der Jo! Und du bist ruhiger, der sachlich. Und wenn wir jetzt schon bei den Sachlichen und bei den Fakten sind, wenn ich deine Zahlen anschaue, deine Nasen anschaue, und vor allem auch so die Form von deinen Nasenlöchern.
3: Ja, deine Zahlen.
4: Wichtig, pay through the nose. Man sieht den Erfolg, sagt der Eric Stantock. Das ist das Master aller Dinge in Sachen Gesichter lesen. Dann sieht man dir an, du bist ein Analytiker, der mit Zahlen Freude hat. Du kannst wirklich um, oder? Ich habe das nicht gewusst, dass du da auch so Business Talks und so Zeug machst, oder? Ich habe das nicht gewusst von dir. Dann schaue ich dich an, sehe dich in dem Talk und bei mir in der Macht, ja, ist logisch. Der ist daheim da. Das muss so sein. Genau gleich, dass man, das sehen jetzt die anderen vielleicht nicht. Du hast ein ganz gutes mentales Durchhaltevermögen. Wenn du mal dran bist, Neumann, dann bist du dran, bist eben auch belastbar. Und was ich so spannend finde, du bist so ein bisschen geteilt. Im Privatleben bist du da für die anderen, hörst ihnen zu und das ist gut und lässig. Im Geschäftsleben ziehst du das Ding ziemlich durch. Da weisst du, wo du hingehen willst, was du willst. Und das ist weder negativ noch positiv, sondern das ist einfach ein Talent, das man hat in sich innen, oder? Wenn ich das jetzt so anschaue, in Verbindung mit dem gesunden Selbstvertrauen, das du hast, das ist einfach in dir drin. Ich bin da, ich bin der Stefano, gibt es irgendetwas, was nicht gut ist? Okay, dann lösen wir das. Du kannst mit derartigen Sachen völlig selbstverständlich umgehen. Gleichwohl schaust aber dabei immer, dass es gut rauskommt für die Sache, für dich. Also, du bist nicht ein Opportunist, aber du schaust dann schon, dass es passt für dich. Was bei mir ganz besonders gefällt, dass du bist wahnsinnig belastbar. Also, du magst Verträge. Und wenn es dann halt einfach einmal eine 16 oder 17 Stunden Arbeit gibt, dann ist das halt einfach so. Dann ziehst du das durch. Mit deiner Sachlichkeit kannst du es einfach machen müssen. Gleichwohl, darf ich noch etwas anhängen? Oder ja, bin ich jetzt lang? Oder was?
3: Ja, ja, uns läuft die Zeit ein bisschen davon. Ich will noch etwas ansprechen. Nachher, aber ich laufe zumindest 5 cm grösser raus jetzt.
4: Nein, nicht. Weil jeder Mensch hat etwas Gutes in sich hinein. Es gibt nichts Schlechtes. Es gibt nur Talente, die ja in einem sind, wo man kann haben, oder? Das weisst jetzt du selber auch. Es kommt dann schon mal der Moment, wo du sagst, jetzt ist also gut. Wenn man dir gewisse Sachen sagt, wo du dann irgendwann einmal das Gefühl hast, ja, ich habe es jetzt einmal gehört, das langt jetzt,
3: das
4: oder?
3: Das ist so. Ja, ich funktioniere ausschließlich über positives Feedback.
4: Ja.
3: Ja, das ist bei mir so. Da müssen wir schon einen Punkt setzen. Ich will eins noch ganz kurz ansprechen. Wir haben glaube nur noch etwa 2 Minuten. Wir haben noch mal etwas, was wir teilen miteinander, und zwar die Leidenschaft fürs Ross. Mhm. Du bist noch Springreiter.
4: Aktiv aufgehört.
3: Aktiv, ja. Auf der FWI-Liste habe ich dich nämlich nicht gefunden.
4: Nein, definitiv nicht. Für das hat mir etwa 1 Million gefehlt und genügend Zeit zum Trainieren. Ich bin 20 Jahre Turnier geritten, so ein bisschen national und ganz kleine internationale Turnier, eine Lebenseinstellung. Die Rosse, die haben mir derweg viel gegeben und ich habe im weitesten Sinne das Gefühl, die Rosse haben mich gesund gemacht. Im Kopf und im Körper.
3: Ja. Ist das auch so, dass sobald das Ross um dich herum ist, dass du ruhiger wirst, dass dich das ein bisschen mental entspannt? Das habe ich nämlich so.
4: Hat etwas. Die Ross nehmen ab. Ich habe 10 Jahre ein Hilfswerk geleitet, wo Ross Kinder mit ganz besonderen Bedürfnissen begleitet haben als Therapieross. Und die sind zum Teil fix nudelfertig gewesen, die Ross. Wenn sie nur mit dem Kind haben müssen, 1/2 Stunde im Kreis laufen, spannenderweise. Das Kind ist absolut happy, zufrieden gewesen. Das ist irgendetwas, was man nicht erklären kann. Aber ich glaube daran, dass die Ross einem etwas rausziehen können. Absolut. Nein, aber bei der Ross habe ich immer ein kleines Gefühl gehabt, ich schaue das Ross an, fange es gerade an zu analysieren, wie sehen die Gelenke aus, welche Farbe hat er, unter Oberschenkel, höher nicht, oder was auch immer, Grösse, Breite, Springkraft. Ganz schlimm. Das mache ich bei den Menschen nicht, wegen dem Gesichterlesen. Weißt du, was ich meine? Also, ich schaue Menschen an, und erst wenn man mir sagt, kannst du mal, dann
3: knicke ich um. Die
4: aber bei den Ross, ich schaue jedes Ross.
3: Ja, das kann sich auch nicht wehren, verbal, oder?
4: Ja.
3: Peter Pfändler, jetzt sind die 26 Minuten leider schon durch.
4: Es tut mir furchtbar leid, habe ich so viel geschneddert. Aber nein, du hast super angefangen.
3: Ja,
4: deine Frage,
3: ich kann
4: du bist schuld.
3: Ich bin schuld. Nein, aber ich glaube, du musst einfach wieder mal vorbeikommen, weil ich glaube, es gibt noch mehr, was wir gerne von dir erfahren würden. Das Auge fürs Detail, kann man sagen. So laufst du durchs Leben. Peter Pfändler, vielen Dank, bist
4: danke
3: da gewesen. Und alles
4: Stefan
3: Gute.
4: Stefano Bollmann, ja, dir auch Gesundheit.
3: Danke. Uns gibt es heute in einer Woche wieder mit einer neuen Folge. Bis dahin, alles Gute, bleib gesund und bis bald.

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1: Jahrelang hat sie mit den Zahlen von der Stadt Winterthur jongliert. Jetzt beraten sie andere, wie es unter anderem ihre Finanzen im Gleichgewicht halten. Wer jetzt aber denkt, oh nein, mit den Zahlen habe ich gar nichts am Hut, den kann ich entwarnen. Die Frau hat noch viel mehr zu bieten. Es ist die ehemalige Winterthur Stadträtin Yvonne Beutler. Herzlich willkommen.
2: Danke vielmals. Hallo Stefanie.
1: Du bist eben jetzt auch seit einer Zeit nicht mehr so im Rampenlicht. Wie ist es jetzt so nach eineinhalb Jahren plus minus wieder mal in einem Studio mit Kamera und Mikrofon zu stehen?
2: Ja, es ist schon, ich habe mir gut überlegt, ob ich soll zusagen, weil nicht mehr eine öffentliche Person zu sein, ist etwas von dem gewesen, was ich eigentlich sehr schön gefunden habe, eben nicht mehr zu meinem Amt zu sein. Und ich habe dann auch ein bisschen zögert mit Antworten, wie du ja weißt. Und dann, ich habe schon nochmal nachgefragt und gefunden, ach komm, jetzt ja, sage ich zu, wenn du findest, ich habe etwas zu erzählen, dann komme ich gerne zu dir ins Studio.
1: Gehen wir nochmal kurz zurück zu diesen Zahlen. Eben, du bist ja seit November 2019 in der Privatwirtschaft bei einem Beratungsunternehmen tätig. Was machst du dort so den ganzen Tag? Was ist das, deine Arbeit genau?
2: Es ist ganz schwierig zu sagen, was meine Arbeit genau ist, weil es ist völlig vielfältig. Also meine Firma Respublica Consulting, die beratet hauptsächlich die öffentliche Hand oder Institutionen, die der öffentlichen Hand nahe sind. Und da gibt es ganz verschiedene Themen. Ich habe zum Beispiel ein Sanierungsvorhaben geleitet von einer anderen Stadt. Ich tue aber auch eine Organisation in der Entwicklung, Weiterentwicklung unterstütze. Ich tue es beraten, andere Sachen, wie sie ihre Prozesse besser können, aufgleisen können. Es ist völlig vielseitig und etwas, was wir auch am Aufbauen wollen, das ist ein Coaching von Exekutivmitgliedern, also von neuen Leuten, die neu auch eben in einen Stadtrat reinkommen, weil das ist so völlig etwas Neues und da hätte ich gerne gehabt, wenn ich jemanden gehabt hätte, wo ich gewisse Sachen mich hätte austauschen können. Also das sind so die Sachen, die ich im Moment mache.
1: Eben, du bist vorher ja Stadträtin in Winterthur gewesen, 7 Jahre lang Finanzchefin und hast dann gesagt, so, ich gehe jetzt in die Privatwirtschaft. Einen recht radikalen Cut, so. Wie ist da dort ergangen, der Wechsel?
2: Also der Wechsel selber ist sehr gut gegangen. Also ich habe wirklich gerade eigentlich am 31. Oktober, zu Nacht um 12 Uhr, quasi meinen Patch übergeben, im Plan B. Dort sind noch die Beizen offen gewesen. An meinem Nachfolger und habe dann am 1. November angefangen gehabt. Und das ist einfach super gewesen. Das Alte können zurücklassen und das Neue können anfangen. Und es ist ja auch ein Prozess bis dorthin gewesen. Und von dem her bin ich wirklich bereit gewesen, jetzt auch fürs Neue, das kommt.
1: Also keine Ferien zwischen, gar nicht, einfach zack, bumm.
2: Ja, also es ist natürlich, ich bin selbstständig, das heisst, ich muss mir ja jeden Kunden, den ich kann, muss ich mir ja zuerst einmal gewinnen. Und das ist klar gewesen, ich werde eh nicht eine volle Agenda haben von Tag 1 an. Und das wird so wie es dann so langsam dann auch kommen. Und am Schluss ist es schneller gekommen, wie ich gedacht habe. Aber es ist natürlich nicht gerade gewesen, dann am Morgen, am 8. am anderen Ort und dann gerade irgendwie wieder 17-Stunden-Tag.
1: Wenn du jetzt so ein bisschen zurückschaust, eben auch zu dieser Zeit, wo du Stadträtin gsi bist, 7 Jahre lang, wie schaust du so ein bisschen auf die Zeit in diesem politischen Amt zurück?
2: Mit gemischten Gefühlen, würde ich sagen. Ich habe sehr viele schöne Begegnungen gehabt mit Mitarbeitern, die ich sehr geschätzt habe, mit der Bevölkerung auch, die ich Winterthur von ganz vielen verschiedenen Seiten kennengelernt habe. Ich habe die fachliche Arbeit geliebt. Also mich so wirklich reinknündeln und verstehen und Zusammenhang herstellen, das ist sensationell gewesen. Und dann hat es die andere Seite gegeben, die ich nicht so geschätzt habe, so das sehr fremdbestimmte sein, also von der Agenda her. Es wird dann einfach am Montagmorgen eigentlich angelegt und dann so im Viertelstundentakt eigentlich durchgetaktet, wenn was, wie, wo. Dann so das Ganze eben auch eine öffentliche Person zu sein, das ist jetzt nicht das, was ich jetzt gerade so gesucht habe.
1: Das heisst, der Wechsel, hast du nie Moment gegeben, wo du gesagt hast, oh, das habe ich jetzt bereut, ich werde doch gerne noch ein länger bleiben.
2: Ich traue mich fast nicht zu sagen, aber es ist tatsächlich so, ich habe es wirklich nie bereut. Und das ist für mich auch ein Zeichen, es ist am richtigen Zeitpunkt der richtige Schritt auch für mich gewesen.
1: Und bist jetzt auch gar nicht mehr aktiv in der Politik? Oder also einfach nur so ein bisschen als SP-Mitglied ein bisschen am Beobachten? Oder wie ist es so bei dir jetzt?
2: Also ich bin in der Reformplattform tätig. Das ist so unser sozialliberale Flügel, den wir haben in der SP, um den Dani Josic herum. Dort bin ich aktiv immer noch bei Wein, weil das ist mir ein Anliegen, auch eben, um so die liberaleren Kräfte in der SP auch sichtbar zu machen. Und sonst tue ich mich gerne so am Montagabend vor dem Schmini bei einem Glas Rotwein ein bisschen schauen, so manchmal auf Facebook, was jetzt gerade in der Eulach-Halle oder im Rathaus machen, und denke ich, aha, zum Glück bin ich jetzt da bei mir zu Hause und nicht dort. Also das müsste ich nicht mehr haben.
1: Ich habe einmal in einem Interview aufgeschnappt, dass du gesagt hast, eben, dass sich die Politik extrem verändert hat und dir, glaube ich, auch nicht mehr so zusagt wie auch schon, dass es halt nicht mehr so kollegial ist, man nicht mehr so zusammen den Konsens findet und auch Politiker so ein bisschen auf Social Media etc. Ein bisschen sich einmal auslöhnt. Hast du darum vielleicht in den Rücken gekehrt und vermisst es nicht?
2: Das hat dazu beigetragen. Also, das hat auch wieder mit meinem Verständnis zu tun, wie ich meine Arbeit einfach machen wollte. Ich habe wirklich reingeknündelt, auch mit meinen Mitarbeitern, dass wir eine gute Arbeit leisten können, die fachlich verhebt. Und dann ist man in die Kommission gegangen und dann ist es einfach extrem politisch und zum Teil geworden. Und ich bin dann, gewisse Sachen habe ich können, schon klar nachvollziehen, weil du bist in unterschiedlichen Parteien, du hast unterschiedlich Werte. Und dann gibt es einfach Sachen, die sind. Also eins und eins gibt jetzt einfach zwei und das kann dann noch so lange nicht passen, wie du willst. Und wenn du etwas vis-à-vis hast, einfach findest, nein, ich finde drei ist jetzt besser und du bist dann sagst, nein, aber es ist zwei. Und musst so Diskussionen führen. Das habe ich wirklich zermürbend gefunden. Und ich bin ja sehr früh eigentlich in die Politik gekommen. Ich bin mit etwa 24 im Gemeinderat gewählt worden. Und das war wirklich etwas anderes gewesen, auch über Parteien hinweg. Man hat sich viel mehr der Sache verpflichtet gefühlt und miteinander und mit dem Stadtrat zusammen können Lösungen weiterentwickeln auch. Und es ist nicht einfach darum gegangen, es war meine Idee gewesen und ich habe jetzt den Vorstoss gemacht und so, sondern es ist wirklich so, das war mein Eindruck natürlich jetzt, wo ich jetzt habe, subjektiv, es ist konstruktiver abgelaufen, es ist weniger um Person und mehr um die Sache gegangen.
1: Du hast schon gesagt, eben, du bist sehr früh im Gemeinderat gewesen und bist ja mit 18, wenn, wie es mir ist, der SP beigetreten. Hast du da schon irgendwie den Fokus gehabt, ich will dort und dort her? Oder wie ist das da gewesen? Wieso hast du gefunden, so tritt ich den SP bei?
2: Das ist, also, es ist eigentlich so gewesen, ich bin in Räterschen aufgewachsen und es gibt in den Dörfern gibt's immer Parteien und die haben immer zu wenig Leute in den Vorständen. Und dann bin ich einfach angefragt worden von einer Bekannten, du wärst das nicht etwas, willst du nicht zu uns im Vorstand kommen? Und ich bin dort eigentlich, ja, also von mehr oder weniger mit der Parteimitgliedschaft dann dort im Vorstand von der SP gekommen. Also das ist so der Anfang gewesen. Aber nicht jetzt, ich gehe jetzt in die SP, weil ich dann noch das und das und das machen. Das ist überhaupt nicht im Vordergrund gestanden. Ich habe mich immer gerne engagiert für eine Sache und das ist sicher von dem her ein logischer Schritt gewesen, dass wenn ich mich für etwas entscheide, dass ich dann auch gerade richtig mich einsetzen will. Aber das ist keine Planung oder Berechnung dahinter gewesen.
1: Das heisst, du bist da schon als junge Frau jemand gewesen, die gerne für Sachen eingestanden ist und so ein bisschen das hat wollen anbringen und so ein bisschen durchsetzen, wo sie sich dafür interessiert und engagiert hat, so ein bisschen.
2: Ja, das ist so, ja. Ich bin nie einfach die gewesen, die einfach nur so Mitläuferin gewesen ist. Ich habe gefunden, wenn ich meine Zeit für etwas einsetze, dann wollte ich auch etwas können bewegen und ich wollte können aktiv sein und meine Ideen einbringen und nicht einfach nur die sein, die halt auch noch ein bisschen dort gehockt ist.
1: Würdest du auch heute noch der SP beitreten oder wäre es eine andere Partei?
2: Es wäre keine andere Partei. Also, das ist ja eine Frage, die mir jemanden gestellt wird. Ja, und dann müsstest du nicht noch jemand anders hin. Und von der Grundwert her, die die SP vertritt, ist es die richtige Partei. Ob ich heute noch mal wieder SP beitreten, das wäre eine andere Frage. Da stehe ich jetzt an einem anderen Punkt im Leben. Aber ich glaube, wenn es ein Parteibeitritt wäre, dann, ja, dann wäre es die SP.
1: Du bist eben zu Räterschen aufgewachsen mit zwei Schwestern. Du bist die jüngste von diesen drei Schwestern. Wie sind ihr aufgewachsen?
2: Ach, ich glaube, wir würden sagen, irgendwie so wohlbehütet irgendwo durch. Also in einem klassischen Familiensetting von meiner Mutter, die Hausfrau war, aber auch sehr wahnsinnig engagiert. Also meine beiden Eltern haben viel gemeinnützige Arbeit gemacht. Ich habe eine sehr starke, temperamentvolle Mutter. Also von dem her, sie ist nicht in keiner Art und Weise irgendwie ein Huscheli gewesen. Und darum denke ich auch, sind meine drei Schwestern und ich sind auch eher temperamentvolle Frauen. Und was gewesen ist, unseren Eltern, vor allem mein Vater, ist Bildung immer wahnsinnig wichtig gewesen. Also ihm ist es auch wichtig gewesen, dass wenn wir als Gymi wollen, dass wir können als Gymi gehen und nicht irgendwie, ja, also ihr sind ja dann quasi, obwohl es ein klassisches Setting war, quasi, ihr werdet dann mal alles im Hausfrauen Mütter, sondern hat wirklich gefunden, so, und jetzt geben Gas und wir haben die Unterstützung gehabt.
3: Ihr seid ja wirklich auch alles berufstätige Frauen, also deine eine Schwester ist ja Bankerin und die andere arbeitet in der Kommunikation, genau. Ist jetzt im Kommunikationsbereich tätig. Das heisst, sie sind wirklich auch drei, die eben so starke Frauen sind und tätig sind und arbeiten. So, das haben die in dem Fall von den Eltern mitbekommen.
2: Ja, also wir sind alle, das ist schon lustig, wir sind jetzt wirklich alle drei selbstständige Unternehmerinnen. Das in ganz unterschiedlichen Bereichen thematisch. Aber das ist, ja, für uns vielleicht auch ein bisschen in die Wege gelegt worden. Eben, dass ein bisschen Pupp haben und selber auch etwas wollen machen und nicht einfach irgendwie in der Linie unten vierte Stufe, die nur noch ausführt, was oben entschieden wird. Ich glaube, so unterschiedlich wie wir sind, das ist eine grosse Gemeinsamkeit, die wir haben.
3: Das hat wahrscheinlich auch dazu beigetragen, dass ihr bis heute ganz eine enge Beziehung zueinander habt.
2: Ja, das ist schon so. Also das ist in der Kindheit natürlich nicht immer gleich gewesen. Da ist mal einer die eine mit der anderen oder irgendwie so. Und da sind wir uns, glaube ich, nicht gleich näher gewesen. Und jetzt mit der ganzen Zeit auch, ja, habe ich das Gefühl, wir sind das Dritte sehr, sehr eng geworden. Das hat natürlich auch mit zu tun, dass ich jetzt auch Fragen stelle, jetzt bei meinen Eltern, die älter werden, wo du einfach merkst, da bist du irgendwie auch als Kind wieder mehr gefragt. Und es gibt zum Teil dann auch ein bisschen einen Rollenwechsel. Und das finde ich extrem schön, dass wir es so gut miteinander haben und so die Fragen auch miteinander können beantworten, die sich da stellen.
3: Wenn du gerade die Rollen ansprichst, gibt es da so eine Rollenverteilung, wo man kann sagen kann, ja, die Eltern ist eben so vielleicht wie die Mami gsi unter der Schwester. Du bist so das Küken gsi, wo da ein bisschen rebelliert hat. Oder kann man da so eine Rollenverteilung machen?
2: Ich glaube, das wird jetzt jede von uns drinnen wieder anders beurteilen. Natürlich, je nachdem, wie sie es wahrgenommen hat. Ich von mir habe jetzt eher das Gefühl, ich bin eher der Revoluzzer vielleicht noch gewesen in der Familie. Also nicht so die, jetzt so in der Pubertät, wo ich mir da gross Drama gemacht hat, sondern ich bin eigentlich mehr oder weniger nach dem Gymi nachher zu Hause ausgezogen und bin so meinen eigenen Weg gegangen. Und das ist schon noch ein Schritt gewesen für meine Eltern auch, dass jetzt einfach eine geht, ohne dass sie heiratet. Jetzt sind wir sehr klassisch unterwegs gewesen. Also meine beiden Schwestern haben sehr jung geheiratet und ich bin dort, habe einfach gefunden, ich wollte jetzt einfach so meinen eigenen Weg gehen. Dadurch bin ich vielleicht eher ein bisschen in der Revolution gewesen. Die eine Schwester findet vielleicht eher, ja, du hast immer alles dürfen und wir haben für alles müssen kämpfen. Also das ist noch lustig, wenn wir uns darüber unterhalten. Es sind ganz unterschiedliche Perspektiven.
3: Mittlerweile bist du auch du verheiratet, hast einen Sohn, den Finn. Und wie ist es vielleicht auch so ein bisschen jetzt bei euch, gerade seit du in der Privatwirtschaft bist? Eben, du bist ja vorher so ein bisschen, dein Mann arbeitet zwar auch, aber du bist, hat ein bisschen reduziert ja auch. Du bist in dem Sinne die Karriere gemacht hat. Wie ist es jetzt, seit du in der Privatwirtschaft bist? Hat sich das Rollenbildung wirklich verändert? Wie ist es so bei euch zu Hause?
2: Also wir haben verschiedene Phasen gehabt, wo der Finn auf die Welt kam, ist, da haben wir beide reduziert mit Arbeiten. Er hat 80% geschafft, ich habe gut 60-70% geschafft. Wir haben uns das geteilt. Und nachher ist klar, als ich in den Stadtrat gekommen bin, das ist ein 100% Pensum gewesen. Und wir haben dann einfach Unterstützung gehabt. Wir haben während dieser ganzen Zeit haben wir immer Au-pair gehabt, was total bereichernd war. Auch, weil wir haben einfach, uns ist es wichtig, dass der Finn, wenn er heimkommt, dann soll einfach jemand da sein. Und wir wollen, dass er auch gut aufgehoben ist in dieser Zeit, wo wir nicht rum sind. Wir arbeiten beide unregelmäßig. Aber wir sind auch immer auf Augenhöhe gewesen. Und mein Mann hat sich in dieser Zeit ja auch beruflich weiterentwickelt. Und das war auch sehr bereichernd gewesen. Also wir sind wirklich auf Augenhöhe miteinander. Und gegen aussen mag das jetzt vielleicht sein, dass man sagt, ja, ich habe jetzt da eh eine Karriere gemacht wie er. Aber ich glaube, wir haben beide uns weiterentwickelt und ich bin auch stolz auf das, was mein Mann erreicht hat und gemacht hat jetzt in seiner beruflichen Laufbahn. Und er findet es toll, was ich mache. Also wir sind da ja, wirklich auf Augenhöhe miteinander.
3: Dunkt mich eben auch so ein bisschen, ich sage jetzt mal, so wirklich auch fortschrittliches und modernes Familiensystem eigentlich, oder eben, dass ihr beide arbeiten könnt. Niemand muss irgendwie wirklich zurückstecken, allzu fest oder so. Eben auch mit einem Au-pair-Mädchen, der sich um den Sohn kümmert. Hast du da, ist gerade auch jetzt wieder so ein bisschen immer wieder Thema, ja, Frauen, die gehen arbeiten und sehen die ihre Kinder überhaupt und so. Wie nimmst du das Thema auf?
2: Es ist natürlich auch jetzt eher unüblich gewesen, jetzt auch in unserer Familie, dass man dann jetzt mit 100% arbeiten kann. Aber ich habe das auch sehr grosse Akzeptanz gespürt, auch von meinen Eltern und auch vom Umfeld her. Wir haben vielleicht auch weniger von den Freunden her, sind wir auch weniger in einem Umfeld drin gewesen, wo das nicht völlig unüblich gewesen ist. 100% arbeiten oder in meinem Fall 150, das ist dann schon, hat dann schon mal noch Fragezeichen gegeben, aber eigentlich mehr so von der Öffentlichkeit her, oder? Und für mich selber ist es immer wichtig, eine nähere Beziehung zum Kind zu haben. Und dass er einfach weiss, ich bin da. Und das hat dann auch mal dazu führen dann halt, dass wenn er ein Problem in der Mathe gehabt hat und ich Gemeinderatssitzung hatte, und dann habe ich gesagt, komm, mach quasi WhatsApp, oder? Und dann hat er halt die Mathe-Aufgabe geschickt. Und wenn ich kein Geschäft hatte und dort gehockt bin, dann habe ich auch geschaut, wie können wir das machen. Und wo ich mal nicht weitergekommen bin, habe ich so den Jürg Altweg nebentragen und gesagt, komm, jetzt Jürg, du Schule vorstehen, kannst mal schauen, oder? Dann haben wir halt die Mathe-Aufzüge irgendwie noch miteinander dann gemacht gehabt. Und das hat er gewusst gehabt. Und ich bin auch da gewesen, ich bin auch örtlich näher gewesen, natürlich. Weil wohnen und seine Schule und der Superblock, das ist irgendwie mehr oder weniger alles 15 Minuten zu Fuß entfernt gewesen. Und das ist auch für mich wichtig gewesen. Ich habe gewusst, wenn irgendetwas ist, ich kann und ich würde alles stehen und liegen lassen und ich wäre dort. Und wir haben, das finde ich auch schön, obwohl er ein Teenager ist und alles, wir sind einander sehr nahe. Und das finde ich, das bedeutet mir extrem viel.
3: Dass es ihm ja auch so gut geht, ist nicht immer so klar gewesen. Es ist ja so ein bisschen eigentlich am seidenen Federli gehangen, weil du ja während der Schwangerschaft einen Zeckenbiss gehabt und dann Borreliose gehabt und du das auch teilweise bis heute noch Gesichtslähmung hast. Wie ist das so, wenn du überlegst, eben so, wie hat euch das vielleicht auch bis heute geprägt?
2: Ja, also der Fine hat das natürlich nur in dem Sinn passiv ja natürlich mitbekommen und er kennt mich vom Aussehen ja auch nicht anders und das ist für ihn, ja, ich bin einfach seine Mami. Von mir hat es natürlich schon die wahnsinnige Angst, die ich dort hatte um ihn, weil man hat einfach nicht gewusst hat, was macht jetzt das, die Borreliose, überträgt sich das, führt es zu Schädigungen etc. Das ist ja wirklich eine recht traumatische Zeit gewesen. Und ich weiss nicht, ich bin eine rechte Gluckere, vielleicht wäre ich ein weniger eine Gluckere, wenn das nicht gewesen ist, aber ich weiss ja nicht, wie es gewesen wäre, wenn es anders gewesen wäre, von dem her. Aber ich kann einfach sagen, ich bin wahnsinnig dankbar, dass er gesund auf die Welt gekommen ist, dass er so ein toller Sohn auch ist, vom Ganzen her. Das ist, ich schätze das wirklich sehr. Und ja, ich kann einfach sagen, ich bin ein extrem dankbarer Mensch, was ich mitbekommen habe, auch mit meiner Familie.
3: Würdest du sagen, es hat dich vielleicht sogar in gewissen Hinsichten gestärkt, eben auch, dass gewisse Sachen nicht so selbstverständlich sind. Gerade auch, wenn du dann in der Politik hast müssen herstehen und so. Vielleicht, dass das sich auch ein bisschen beeinflusst hat?
2: Ich glaube, es hat mich in dieser Hinsicht gestärkt, dass es mich irgendwo durch auch selbstbewusster gemacht hat. Und

0: genervt. Das ist dann, habe ich dann manchmal das Gefühl gehabt, da hat es mir jetzt nicht mehr Gelassenheit gegeben.
1: Ja, und ich glaube eben, also so wie ich auch gelesen habe, hat es auch Leute gegeben, die sich dann auf das runtergelassen haben und dich in der Politik mit dem so ein reduziert haben oder sich auch darüber lustig gemacht haben. Stimmt das?
0: Also jetzt wegen der Lähmung?
1: Ja.
0: Ja, also es hat so Situationen gegeben am Anfang, wo irgendwie sich mal ein Journalist verklagt hat, die lacht ja nie oder die schaut immer so hässig drin und so Sachen. Oder halt auch, wo man dann meinen Gesichtsausdruck vielleicht auch fehlinterpretiert hat, wenn man einen Mundwinkel hat, der einfach runterhängt. Ja, dann sieht man abgelöscht aus, dann kann man wie nichts machen. Aber ich glaube, durch das, dass ich auch sehr offen mit dem umgegangen bin, ist dann irgendwann auch kein Thema mehr gewesen. Und irgendwann gewöhnen sich die Leute dann auch daran, dass man jetzt halt nicht mehr das gleiche Lachen hat oder vielleicht mal ein bisschen schräg reinschaut oder so. Ist eigentlich mehr etwas gewesen, was mich vielleicht selber nach wie vor verunsichert, wenn ich Leute neu kennenlerne oder in ein neues Mandat gehe, dass ich dann eher noch denke, finden die mich jetzt irgendwie komisch. Und meistens ist das Feedback, ich hätte es jetzt gar nicht gemerkt, wenn du nichts gesagt hättest oder so.
1: Ich würde noch gerne jetzt einen ziemlichen Schritt machen und zu einem Thema gehen, wo du auch wieder ganz weit in deiner Vergangenheit ist. Was ich aber sehr spannend finde, nämlich dein Austauschjahr, das du zu Australien gemacht hast. Das ist ja irgendwie, hast du vorher gesagt, etwa 20, 30 Jahre her, da bist du 17 gewesen. Wieso hast du dich dazu entschieden? Eben gerade du, wo ja auch so ein Familienmensch bist, wo, also ja, du hast natürlich schon gesagt, du hast rebelliert und bist schnell selbstständig gewesen, aber trotzdem, zerrätst du in deiner Familie. Wieso hast du dich dazu entschieden?
0: Ich weiss ehrlich gesagt nicht, was der Auslöser war, aber einfach die Vorstellung können, an einen fremden Ort hinzugehen, mit einer fremden Sprache und wie auch nochmal, neu. Es ist wie ein Neubeginn. Es kennt dich niemand. Es hat niemand gewisse Vorstellungen von dir. Sondern gehst einfach wie ein unbeschriebenes Blatt neu mit an. Das hat mich wirklich gereizt von dem her. Aber was jetzt so quasi der Moment war, wo der Wunsch ausgelöst hat, das weiss ich nicht mehr. Ich weiss einfach, ich wäre gerne schon mit 16 gegangen. Das haben dann meine Eltern zu früh gefunden. Da haben sie so ein Spleen, den sie hat. Und haben dann gesagt, komm, wenn du willst, kommst du in einem Jahr nochmal. Und ich habe wirklich so quasi, das Jahr ist jetzt vorbei. Ich will immer noch gehen. Und dann, ja, habe ich das können machen. Und das war sensationell gewesen. Also, das kann ich einfach nur jedem Jugendlichen empfehlen, um einfach das zu machen, eben aus dem Nest rauszugehen, für die Selbstständigkeit. Also, ich auch können zu behaupten, ich habe dort, es hat noch kein WhatsApp, E-Mail, irgendetwas gegeben. Also, ich habe irgendwie einmal im Monat dann heim angerufen und dort hat irgendwie Minuten, glaube ich, noch etwa 5 Franken gekostet auf Australien. Aber es war okay gewesen für mich. Also, man ist wirklich dann, man hat sich auch ein bisschen selber durchschlagen mit all dem. Also, eine extrem wichtige Erfahrung für mich.
1: Ich hätte es auch gerne gemacht, so ein Austauschjahr. Ich hatte das wie, also, ich hätte schon die Möglichkeit gehabt. Ich war halt nicht im Gymi gewesen und dort Oberstufen ist man dann noch sehr jung und irgendwie, ich habe dann halt auch einfach einen 5-monatigen Sprachaufenthalt hast du alle gemacht, für mich. Weiss es so ein bisschen. Aber du bist auch wirklich in der Pampa draussen gewesen, glaube ich, oder?
0: Total.
1: Also so im Outback.
0: Völlig. Also der totale Klassiker. Also wirklich in Warwick, das ist, keine Ahnung, 150 Kilometer westlich von Brisbane, auf einer Schweineform. Also wirklich total out in the middle of nowhere, wo man hat irgendwie so 20 Minuten bis an die Strasse führen laufen, wo dann der Schulbus gewartet hat und so. Und vielleicht kann ich sagen, dass das war etwas gewesen, was bei mir schon zur Politisierung auch beigetragen hat. Wo ich gesehen habe, und werden ja alle Kinder, vom Kindergärtner bis zum Oberstufenschritt, werden einfach am Morgen eingesammelt und so, wie kommen jetzt wieder heim. Und das ist völlig normal, dass all die Kinder den Tag durch ohne Mami und ohne irgendwie Mittagessen die heim aufwachen. Und denen geht's auch gut, oder? Und in der Schweiz ist man immer noch wahnsinnig in dem Rollenfeld drin gewesen. Und nein, keine Blockzeit und keine Tagesschule. Und ich habe gefunden, hey, was soll das eigentlich? Schaut doch mal an, das ganze Land funktioniert da so. Und dort war natürlich die SPD-Partei gewesen, wo gesellschaftspolitisch natürlich am fortschrittlichsten war von allen. Aber das ist jetzt wieder ein kleiner Bogen zurück an den Anfang von unserem Gespräch.
1: Und hast du dann eben, also man gerade im Outback, da verstehst du die Leute ja wahrscheinlich kaum, oder so mit dem.
0: Genau.
1: Hast du jetzt auch so einen typisch australischen Akzent?
0: Nein, also ich bin am ersten Abend da gehockt und habe gedacht, was redet die? Ich habe kein Wort verstanden. Wirklich grauenhaft. Und mit der Zeit kommt man dann natürlich schon rein. Und als ich heimgekommen bin, habe ich natürlich auch der totale australische Akzent gehabt. Und ich habe dann das Sprach

0: Fachdiplom gemacht hatte. Und dann gibt's einen mündlichen Teil. Dann hat's jetzt so ein Ding, Distinguished English Lady gehabt, wo da so irgendwie und ich, oder, aber, ich glaube mittlerweile, mein Mann findet auch gut, du hast so einen Akzent bekommen. Und es hat mal so schön gedämpft. Ich sage, ja, weißt du, es ist 30 Jahre seither jetzt. Also, aber kurzum, also, es ist eine Fremdsprache, das Australische. Eigentlich wirklich am Anfang das Aussie-Englisch. Aber gut, ist auch da. Es ist, man hat irgendwie so das Gefühl, es ist so ein bisschen, wie ein europäisches Land halt irgendwo durch auch, aber es ist wirklich völlig eine andere Kultur und auch das ist eine extrem gute Erfahrung gewesen, sich auf das einzulassen.
1: Wir sind schon fast am Schluss von diesen 27 Minuten, darum würde ich gerne das als Abschlussfrage noch schnell wissen. Du hast so viel schon erreicht, eben bist jetzt seit eineinhalb Jahren in der Privatwirtschaft. Was hast du noch so ein bisschen auf der Bucketlist?
0: Also ich habe, was für mich toll ist, ich bin nach einem halben Jahr Partnerin geworden und Verwaltungsrätin und Mitinhaberin. Also es ist jetzt wirklich meine Firma und das ist für mich wahnsinnig toll, dass ich jetzt das kann sein. Und von dem her mache ich jetzt das und ich habe wahnsinnig Freude daran und ich denke nicht an das, was ich dann irgendwie nachher machen könnte. Also ich bin nicht ein Mensch, der irgendeine Karriereplanung macht, sondern es kommt ein Moment, wo es dann vielleicht eine Weiterentwicklung gibt oder auch nicht. Aber ich kann mir jetzt wirklich vorstellen, dass einfach noch, keine Ahnung, ich kann jetzt noch 2-3 Jahre bis zur Pensionierung, aber das noch wirklich lang zu machen. Es ist so spannend und abwechslungsreich und vielleicht kommt noch mal etwas Neues, aber im Moment bin ich einfach am genau richtigen Ort.
1: Ivo Meutler, danke vielmals, bist du bei uns im Top-Hoch 3 gewesen.
0: Danke dir fürs Gespräch.
1: Und ihr liebe Zuschauerinnen oder Zuhörer, falls ihr noch nicht genug habt von uns, dann kann jede Sendung bei uns als Podcast nachgelost werden. Oder sonst auch bei uns auf Top Online könnt ihr noch ein bisschen umschneiden. Tschüss zusammen, macht's gut.

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1: Ich bin Laura Kühne, guten Morgen miteinander. Die Geschlechterquote für Sportverbände soll wieder abgeschafft werden. Das fordert die zuständige Kommission des Nationalrats. Eine Mehrheit findet, die Quote schränke die Sportverbände zu stark ein. Im höchsten Leitungsgremium nationaler Sportverbände müssen beide Geschlechter zu mindestens 40% vertreten sein. Laut Swiss

0: Tempo und sorgt so für einen neuen EM-Rekord. Für Veyron ist Gold der Höhepunkt einer außergewöhnlichen Saison. Noch im Halbfinal war ihr EM-Traum nach einem Sturz beinahe vorbei gewesen. Für eine weitere Schweizer EM-Medaille sorgt Timothée Mumenthaler. Er sichert sich Bronze in über 200 Meter. Im Schweizer Fußballcup gewinnt der FC Zürich auswärts knapp gegen Tucken mit 2:1. Lausanne schlägt zudem auswärts FC Kosovo gleich mit 6:0. Auch der SC Brühl kann das Spiel auswärts für sich entscheiden, ebenfalls mit 6:0 gegen Wiesenrangen. Und Rotkreuz gewinnt zu Hause gegen Bellinzona mit 4:1.
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2: Zwinkel in Zürich haben wir 19 Grad, in Batzenheim 21, in Lanterswil 17 Grad, in der ersten Tag in der Hälfte im Flachland ein paar Wolkenfelder, aber recht sonnig. Es ist heiß, ähnlich wie gestern, nicht ganz so extrem, aber auch Temperaturen bis 32 Grad, teils auch 35, möglich je nachdem, wo wir unterwegs sind. Gegen den Abend dann vereinzelt im Flachland nicht ausgeschlossen, ein paar Hitzegewitter.
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2: Sieht gut aus, einzig in der Region Vaduz. Da ist heute eine Veranstaltung. Und darum wird seit morgen um 6 Uhr bis am 16. August um 6 Uhr der Kreisverkehr Auerstrasse beide Richtungen gesperrt. Alle unterwegs eine gute und sichere Fahrt.
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2: Einen wunderschönen guten Samstagmorgen. 3 Minuten nach dem 7. sind ihr auch schon auf oder noch ein bisschen müde, noch ein bisschen verpeilt? Was ist euer Samstagsprogramm? Abgearbeitet, daheim gemütlich, das Käfeli nehmen und einen Gipfel, was auch immer. Gebt es mir durch via WhatsApp direkt zu mir ins Radio Top Studio. Ich bin da, noch sicher bis am 1. Ja, ausser meine Frau kommt noch ein Kind über, die ist hochschwanger daheim. Aber das ist ein anderes Thema. Wir starten mit dem Topmix aus 4 Jahrzehnten und Wham! Wake me up before you go! Mein Name ist Flavio, guten Morgen!

0: Einen wunderschönen guten Morgen, 16 Minuten nach dem 7. Ich weiss nicht, ob es mitbekommen und gestern geschaut haben, die Europameisterschaft im Leichtathletik am Laufen. Und gestern Abend gibt es Gold für die Schweiz im 800 Meter an dieser Leichtathletik-Europameisterschaft. Oder Iwero, die gönnt, nachdem dass sie nicht auf den optimalen Ball 9 gestartet ist, hat sie unmittelbar nach dem Startschuss aber die Führung übernommen und hat 800 Meter lang durchgezogen. Oder wäre natürlich überglücklich, unmittelbar nach dem Rennen gegenüber SRF.
1: Es geht gut, besser als gestern. Aber ja, ich muss ein bisschen Schlaf haben, um zu prozessieren, was da alles passiert. Aber ja, ich bin sehr glücklich nur.
0: Herzliche Gratulation an die Freiburgerinnen zu der Goldmedaille. Herrlich und stimmig. Die ist unglaublich gut. Schweizer Fans natürlich sehr euphorisch. Läuft ja wirklich eigentlich ziemlich gut an für die Schweiz an dieser Europameisterschaft. Schönen Morgen, 17 ab 7.

0: Musik zum Mitsingen aus dem Jahr 1996 vom Eros Ramazzotti da bei uns auf Radio Top und weitere tolle Songs zum Mitsingen und Mittanzen habe ich natürlich auch für euch die nächste halbe Stunde parat. Und das ohne Unterbruch mit der Queen, Nelly Furtado, Paul Young, Sascha oder der Tina Turner.
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0: In Regensdorf 19 Grad, Batzenheit 21, Winkel 20 Grad, es wird heiß, ähnlich wie gestern, bis 35 Grad erwarten wir. Am Nachmittag kann es ein paar hitzig weitergehen und gegen Abend auch im Flachland. Nicht ausgeschlossen, könnte sich aber auch wieder rasch beruhigen.
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0: Sieht gut aus, bis auf die vorsorgliche Meldung aus Vaduz. Dort beim Kreisverkehr Herrengasse und im Kreisverkehr Auerstrasse in beide Richtungen gesperrt. Da findet eine Veranstaltung statt. Der Verkehr der wird umgeleitet. Gute Fahrt!
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0: Rhythm is a Dancer, das ist schon der Top Boys Sender mit den meisten 80er und 90er. Und mit denen sind wir gleich wieder zurück.
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2: Ich bin Laura Kühne, guten Morgen miteinander. Gewitter lassen sich trotz moderner Wettermodelle nur schwer genau vorhersagen. Das sagt SRF-Meteorologe Gaudenz Fluri gegenüber dem Newsportal Schweiz heute. Eine hohe Regenwahrscheinlichkeit bedeutet nicht automatisch, dass es am eigenen Wohnort tatsächlich regnet. Fluri vergleicht Gewitter mit Popcorn in einer Pfanne. Man weiß, dass es aufpoppt, aber kaum welches Korn wann dran ist. Die Befürworter der Neutralitätsinitiative haben für den Abstimmungskampf bisher deutlich mehr Geld zur Verfügung als die Gegner. Laut der eidgenössischen Finanzkontrolle sind auf der Pro-Seite rund 5,5 Millionen Franken angemeldet, bei den Gegnern

0: 25-Jährige für ein horrendes Tempo und sorgt so für einen neuen EM-Rekord. Für Veyron ist Gold der Höhepunkt einer außergewöhnlichen Saison. Noch im Halbfinal war ihr EM-Traum nach einem Sturz beinahe vorbei gewesen. Für eine weitere Schweizer EM-Medaille sorgt Timothée Mumenthaler. Er sichert sich Bronze in über 200 Meter.
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2: Aktuelle Temperaturen hier bei uns im Sennengebiet, zum Beispiel vor dem Haus in Winterthur, da haben wir 20 Grad, dann in Zell ebenso 20 Grad, in Flowil 24 Grad, auch heute viel Sonnenstrahlen, Temperaturen zwischen 32 und 35 Grad, am Nachmittag dann ein paar Gewitter möglich, gegen den Abend dann vereinzelt auch im Flachland.
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2: Zwei Meldungen. Für alle, die unterwegs sind, hier zwei Luzern Richtung Gotthard zwischen Wasser und Göschenen 1 Kilometer Stau. Etwa 10 Minuten verlieren dort. Und dann ist noch das Zentrum von Falltutz gesperrt. Wegen einer Veranstaltung in Umleitung ist signalisiert. Es hat auch genug Parkplatz, die sind beschildert. Viel Spass!
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2: Einen wunderschönen guten Morgen, 3 Minuten nach dem 8. Das ist schon der Top Boy Sender mit dem meisten 80er-90er und dem Top Mix aus 4 Jahrzehnten. Und ich weiss nicht, wo ihr unterwegs sind. Vielleicht schon im Body, weil es jetzt schon zu heiß ist. Ihr habt ja je nachdem, wo ihr euch gerade befindet, um die 20 bis 24 Grad. Oder sagt ihr, nein, ich bin gemütlich daheim, du schön zu mürgeln. Gebt es mir durch, am besten via WhatsApp. Direkt zu mir ins Studio. Den Kontakt findet ihr wie immer in der TopNow App. Würde mich freuen, wenn ihr euch da beteiligt. Das ist Community Radio. Ja, ja, ich wollte doch nicht allein hier im Studio sein. Langt schon, wenn die Teletop-Redaktion noch nicht da ist. Ich schaue raus. Nein, die sind alle noch am Füßeln. Ja, nun, wir arbeiten. Schönen guten Morgen, mein Name ist Flavio.

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0: Guten Morgen, das ist Viertelmachti. Es ist wieder Cup-Zeit. Fußball gespielt worden gestern Abend und eins von den Teams aus dem Topland hat auch schon abgeliefert. Auch wenn nur knapp, fast an einer Blamage vorbei. Der FC Zürich ist auf die Tugend gereist und gewinnt nur knapp mit 2-1 und ist jetzt in der zweiten Runde mit dabei. Pflicht auf jeden Fall erfüllt. Florian Zwahlen von unserem Sportpodcast Heimvorteil.
1: Jawohl, der FCZ hat abgeliefert und heute spielt auch noch der FC Winterthur gegen Zürich City. So ein bisschen ein Derby, kann man sagen. Heute Abend um 17:30 und dann um 18:00 greift auch noch GC gegen den FC Regensdorf an. Und Regensdorf, Herr Flamio, da hast du einen Favorit.
0: Ich bin ganz in der Nähe aufgewachsen und da muss ich sagen, da schlägt mein Herz natürlich schon für den FC Regensdorf.
1: Aber mit deiner Größe hast du nie mitgeschaut?
0: Nein, ich habe dort zwar wirklich gespielt, oben raus, aber nur kurz und dann haben sie gefunden, du besser speakern bei uns als kicken.
1: Ja, das ist doch, glaube ich, die richtige Entscheidung.
0: Das ist die richtige Entscheidung. Ja. Vielleicht noch schon deine Einschätzung, du verfolgst ja das ja immer, das Fußballgeschehen. Das ist eigentlich klar, oder? Also die Grossen nehmen die gewinnen.
1: Ja, David gegen Goliath, oder? Gibt es ja da den schönen Vergleich. Ja. Die Grossen, die müssen logischerweise auf dem Papier gewinnen, aber ja, es kann immer natürlich
0: eine Überraschung. Es gibt immer eine Überraschung, sagt man. Aber jetzt, in dieser Phase, wo wir sind, da gibt es eigentlich noch keine Grossen.
1: Also es wäre eine riesige Überraschung. Ich habe im Lotto gespielt. Das wäre wahrscheinlich unüberraschender, wenn ich jetzt dort die Lotto-Millionen holen. Nein, kann man so natürlich nicht sagen. Das ist vielleicht bei GC, wo sowieso nicht in einer guten Phase ist. Vielleicht, wenn du früh ein Goal kassierst, nachher wird gemauert. Weiss ich nicht, was. Gell, es kann alles passieren, aber eigentlich viel wichtiger und viel schöner an diesen Cup-Runden finde ich immer das riesige Fest, das die Underdogs organisieren. Einfach eine grosse Sache in Regensdorf oder auch Zürich City wird sicher richtig viel lassen.
0: Und solange der Florian Zwahlen da noch steht, könnt ihr fast sicher sein, er hat nicht im Lotto gewonnen.
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0: Wunderschönen guten Morgen, das ist der Toboy-Sender mit dem 1890er und dieser Halbstunde, wo es nur Musik gibt. Ohne Unterbruch mit der Katy Perry, Talk Talk oder den Backstreet Boys.
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0: In Oberach haben wir 20 Grad, in Adligen 21 Grad und in Flowil 24 Grad. In der ersten Tageshälfte im Flachland ein paar Wolkenfelder, aber meistens sonnig und sehr heiß. Temperaturen auch heute wieder zwischen 32 und 35 Grad. Am Abend und gegen den späteren und gegen die spätere Nacht auch vereinzelt auch im Flachland ein paar Gewitter möglich, tut sich aber ziemlich sicher dann wieder rasch beruhigen.
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0: Auf der H16 Meerstetten, Kreuzlingenstrasse bis Bahnhofstrasse zwischen Webergass und der Gartenstrasse, beide Richtungen gesperrt. Dort hat es einen Unfall gegeben, der Verkehr wird umgeleitet. Auf der A2 Gasse Richtung Gotthard zwischen Quinto und der Dosierstelle Airola haben wir 1 Kilometer Stau zwischen Wassen und Göschene, auch dort 1 Kilometer Stau. Und das Zentrum von Vaduz, das ist gesperrt wegen einer Veranstaltung. Eine Umleitung ist aber signalisiert und Parkplätze sind auch vorhanden und beschildert. Alle unterwegs eine gute und sichere Fahrt.
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0: Der Job mit der Bonnie Tyler aus dem Jahr 1983. Und wir bleiben gerade bei den 80er Jahren, auch in den neuesten. Und natürlich ganz viele gute Hits mit dabei. Von Bryan Adams zum Beispiel. Oder dann aus dem 90er, Vaya con Dios.
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6: Ich bin Laura Kühne, guten Morgen miteinander. Gewitter lassen sich trotz moderner Wettermodelle nur schwer genau vorhersagen. Das sagt SRF-Meteorologe Gaudenz Fluri gegenüber dem Newsportal Schweiz heute. Eine hohe Regenwahrscheinlichkeit bedeutet nicht automatisch, dass es am eigenen Wohnort tatsächlich regnet. Fluri vergleicht Gewitter mit Popcorn in einer Pfanne. Man weiß, dass es aufpoppt, aber kaum welches Korn wann dran ist. Die Befürworter der Neutralitätsinitiative haben für den Abstimmungskampf bisher deutlich mehr Geld zur Verfügung als die Gegner. Laut der eidgenössischen Finanzkontrolle sind auf der Pro-Seite rund 5,5 Millionen Franken angemeldet, bei den Gegnern knapp 1,7 Millionen. Rund 3 Millionen Franken der Pro-Kampagne stammen von Alt-SVP-Bundesrat Christoph Blocher, schreiben die Tamedia-Zeitungen. Die USA und der Iran streiten weiter über die Zukunft der Straße von Hormus. US-Präsident Donald Trump hat angekündigt, die wichtige Handelsroute nach dem Krieg zu US-Territorium erklären zu wollen. Der Iran weist das entschieden zurück. Die Straße von Hormus sei und bleibe iranisch, schreibt der Vize-Außenminister in den sozialen Medien. Seit Kriegsbeginn ist der Schiffsverkehr durch die Meerenge stark eingeschränkt. Die Leichtathletin oder

0: 24 Grad, auch heute viel Sonnenstrahlen, Temperaturen zwischen 32 und 35 Grad.
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0: Und da haben wir einen Unfall auf der H16 Merstetten, Kreuzlingstrasse bis Bahnhofstrasse zwischen der Webergasse und der Gartenstrasse, dort in beide Richtungen gesperrt. Dann auf der A2 Luzern Richtung Gotthard zwischen Wass und Göschenen, dort haben wir 1 Kilometer Stau. Und das Zentrum von Vaduz ist ebenfalls gesperrt wegen einer Veranstaltung. Umleitung ist signalisiert. Parkplätze sind ebenfalls vorhanden und beschildert. Schönes Fest wünschen wir.
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0: Wunderschönen guten Morgen bei mir im Studio, der Florian Zwahlen.
2: Guten Morgen, Florian.
0: Heute Morgen ja schon wirklich eine saubere Analyse zum Sport gemacht, oder?
2: Ja, es geht. Ich bin einfach immer mit gestern darüber diskutiert, ob der FCZ jetzt das holt oder nicht. Und es ist ja wirklich knapp
0: geworden. Es ist wirklich knapp geworden, ja.
2: Aber die Kohle noch aus dem Feuer geholt, oder?
0: Ja, am Schluss Hauptsache Sieg, oder? Es zählt ja nicht, wie man ans Ziel kommt.
2: Ja, es geht. Also ich finde mal, in so einem Fall würde es eigentlich schon ein bisschen zählen. Ich glaube, die ersten Spieler vom FCZ sind jetzt doch nicht mit so guten Gefühlen geschlafen.
0: Ja, ich kann mich noch erinnern, wir haben ja mit dem Arsene Kohler schon mal geredet, ja. Kürzlich. Du hast gesagt, Spitzentrainer.
2: Ja, ja.
0: Hat es noch nicht so wirklich zum Team können übergeben, muss man sagen.
2: Das kommt noch vielleicht.
0: Das kommt noch, ja. Die Saison ist ja noch lang, oder? Hauptsache, wir sind im Cup noch mit dabei nach der ersten
2: Runde. Ich möchte das mehr rausnehmen.
0: Ah ja, stimmt. Du bist ja mehr für St. Gallen. Spielen die wann heute Abend?
2: Morgen.
0: Morgen gegen?
2: Ich glaube, Thalwil oder so. Ich
0: ja, weiß es gar nicht. Hopp, Thalwil! Ein Zürcher Club. Also, schönen guten Morgen. 4 Minuten nach dem 9.

0: Mit ihr, dann sagst du ja, wir sitzen gerade Viertel ab 9 Uhr, einen wunderschönen guten Morgen. Hände gut gepfuset bei diesen Temperaturen. Ja, in der Nacht war es ja ein bisschen kühler, 16 bis 20 Grad. Heute wird es aber nochmal so richtig heiß. Und ich kann nicht so gerne Regen. Lieber entweder so heiß wie jetzt und Sonnenstrahlen oder Schnee. Aber jetzt muss ich sagen, die Hitzewelle, die macht an mir zu arbeiten. Und ich freue mich, wenn es wieder mal regnen kommt. Frage mich nur, wann kommt es endlich regnen? Christoph Frauenfelder von Meteo Top, wie sieht es aus?
1: Ja, wir kommen da mal die ersten kleinen Regengebiete. Jawohl. Das ist aber nicht flächendeckend. Aha. Mit vereinzelten Gewitter. Und dann am Sonntag, da kommt der Regen dann grossflächig dorthin und noch vereinzelte Gewitter.
0: Also kannst du mir versprechen, dass jetzt das Wochenende wirklich regnet?
1: Das sollte so sein nach dem Berechnungsmodell, jawohl.
0: Und dann, wie geht es weiter? Ist es einfach ein kurzer Regen und nachher habe ich wieder eine Hitzewallung und eine Hitzewoche? Oder hebt das ein bisschen an und kühlt mal ein bisschen ab?
1: Es hebt nicht an, aber es kühlt ab. Also morgen am Samstag haben wir den letzten Hitzetag mit etwa 32 Grad. Und am Sonntag und am Montag, da kühlt es dann ziemlich stark ab auf 25 bis 28 Grad. Also die nächste Woche gibt es keine Hitzetage mehr mit über 30 Grad. Aber der Regen nimmt eben auch wieder ab. Vom Dienstag weg hat es wieder fast nichts umeinander und das Gewitterrisiko ist minimal.
0: Christoph, ich hoffe, du hast recht und es wird jetzt mal ein bisschen nass und vor allem kühl, damit ich wieder mal richtig gut pfusen kann.
1: Ja, das wünsche ich mir auch.
0: Das ist Christoph Frauenfelder vom Mediotop. Wir haben das Intro gestern Abend aufgezeichnet. Hoffe, es bleibt also alles noch so aktuell. Aber ich habe vorhin schon auf den Wetterradar geschaut. Es sollte also ungefähr stimmen. Wie seht ihr das? Freut ihr euch, wenn es endlich regnen könnte? Gebt es mir gerne durch via WhatsApp. Direkt zu mir ins Studio.

0: Schönen guten Morgen, das ist der Top Early and Fire. Jetzt sind gerade 30 Minuten, der Top Mix aus 4 Jahrzehnten. Wunderbare Leckerbisse, die wir ausgesucht haben. Nur für euch, ohne Unterbruch, zum Beispiel der Silb, Madonna oder Tina Turner. Und vorher haben wir gerade noch über das Wetter geredet, die heissen Temperaturen und dass es morgen spätestens eine kleine, kurze Abkühlung sollte geben. Mit ein bisschen Regen und hat unter anderem Beatrix geschrieben, sie freut sich mega. Sie hat zwar gut geschlafen, weil sie eine Kühldecke hat und ein Kühl-Leintuch, müsste ich vielleicht auch mal ausprobieren. Aber der Ventilator sei auch die ganze Nacht auf Stufe 2 gelaufen. Eben, der braucht es eben dann schon bei diesen Temperaturen, gell? 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
0: Und da haben wir in Hofwald 25 Grad, in Mülheim-Wiggeldingen 26, in Zollikon schon 27 Grad. Heute erwarten wir Temperaturen zwischen 32 und 35 Grad. Wird einmal so richtig heiß.
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0: Geduld brauchen wir bei der H16 Merstetten Kreuzlingstrasse bis zur Bahnhofstrasse zwischen der Webergasse und Gartenstrasse, in beide Richtungen. Bis auf Weiteres gesperrt wegen einem Unfall. Der Verkehr wird umgeleitet. Auf der A2 Giasso Richtung Gotthard zwischen Quinte und der Dossierstelle Airolo, der 2 km Stau, verlieren mindestens 20 Minuten. Die Ausfahrtsverlängerung Airolo Cupra ist offen. Dann die A2 Luzern Richtung Gotthard zwischen Wals und Göschen 2 km Stau, auch der 20 Minuten. Und das Zentrum von Wattu Dutz ist gesperrt, wegen einer Veranstaltung in Umleitung ist signalisiert.
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0: Das ist also top. Kurz vor dem 10 Uhr sind wir wieder zurück mit ganz vielen guten Hits. Natürlich die meisten 80er-90er. Und starten wir mit einem grossartigen Klassiker aus dem Jahr 1983. Relax, passend zum Schamstieg von Frankie Goes to Hollywood.
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11: Frisch im Studio die Laura Kühne. Die Feuerverbote in der Schweiz beschäftigen zunehmend auch die Polizei. In der Stadt Zürich gingen seit Ende Juli rund 90 Hinweise auf mögliche Verstöße ein, berichtet 20 Minuten. Auch im Kanton Bern registriert die Polizei seit Beginn des Feuerverbots mehr Meldungen um Verstöße. Die Polizei wertet die Hinweise als Zeichen dafür, dass die Bevölkerung die aktuelle Brandgefahr ernst nimmt. Die neue Schweizer Asylpraxis für Afghanen hat bisher kaum Auswirkungen. Seit vergangenem Jahr können bestimmte abgewiesene Asylsuchende wieder nach Afghanistan weggewiesen werden. Vollzogen wurde bisher aber noch keine solche Wegweisung, berichtet der Tagesanzeiger. Rund 260 junge Afghanen wehren sich derzeit vor dem Bundesverwaltungsgericht dagegen. Ein wegweisendes Urteil steht noch aus. Anders sieht es bei Straftätern aus. Seit 2024 hat die Schweiz 8 verurteilte Afghanen in ihr Heimatland ausgeschafft. Hitzeextreme in der Schweiz werden laut einer ETH-Klimaforscherin zunehmend zum Problem. Die Wahrscheinlichkeit für solche Ereignisse steige von Jahr zu Jahr, sagt sie dem Blick. Seit Mitte des 19. Jahrhunderts habe sich die Schweiz im Durchschnitt um rund 3 Grad erwärmt und damit deutlich stärker als die Erde insgesamt. Sie bezeichnet die Entwicklung als alarmierend. Ein Streik bei EasyJet sorgt an diesem Wochenende für Flugausfälle in Frankreich. Die Airline streicht am Samstag und Sonntag vorsorglich rund 100 Flüge ab französischen Flughäfen. Mehr als die Hälfte des Kabinenpersonals in Frankreich beteiligt sich laut einer Gewerkschaft am Streik. Die Angestellten kritisieren unter anderem kurzfristige Änderungen ihrer Dienstpläne. Betroffene Passagiere können ihre Flüge laut EasyJet kostenlos umbuchen.
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0: 26 Grad in Zeutz, 80 Gewil, 27 und Steiermarie ebenso. Heute in den ersten Tagen hat es Hälfte im Flachland ein paar Wolkenfelder, aber sonst recht sonnig und vor allem heiss. Am Nachmittag über den Bergen Quellenwolken und in der Folge ein paar Hitzegewitter. Gegen den Abend dann vereinzelt auch im Flachland nicht ausgeschlossen. Temperaturen ähnlich wie gestern bis 35 Grad.
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0: A2, Luzern Richtung Gotthard zwischen Wassermküsten 2 km Stau. Auf der A2 Chiasso Richtung Gotthard zwischen Quint und der Dossierstelle Airolo 3 km Stau, verlieren dort etwa eine halbe Stunde. Dann immer noch einen Unfall und darum in beide Richtungen gesperrt. Die A16 Merstetten, Kreutlingstrasse bis Bahnhofstrasse zwischen der Webergasse und Gartenstrasse. Und das Zentrum von Vaduz ist

0: Radio Top, Viertel ab 10 und die gute Musik, die gibt's nicht nur bei uns auf dem Sender, sondern auch mitten in Winterthur. Da findet nämlich die 51. Winterthurer Musikfestwoche statt. Ja, schon über 10 Tage. Und jetzt geht's ins letzte Wochenende. David Bircher, Leiter Kommunikation, sagen wir schnell, was gibt's heute und morgen noch zu sehen und zu hören bei euch?
1: Das Wochenende wird auch nochmal ein krönender, phänomenaler Musikfestwochenabschluss. Am Samstag spielen Hermanos Gutierrez. Sie sind zwei Zürcher, die Gitarre spielen und unglaublich mit ihrer Musik berühren können. Und wir sind natürlich besonders stolz, weil sie 2019 bei uns auf der Startrampe auf unserer kleinen Nachwuchsbühne gespielt haben. Und dieses Jahr sind sie als Headliner zurück. Und das ist für uns und für sie hoffentlich auch eine grosse, grosse Ehre. Und dann am Sonntag können wir das Musikfestwochenprogramm abschliessen mit den Dropkick Murphys, einer der wahrscheinlich relevantesten Celtic Rock Bands, die es im Moment noch gibt. Berührende Texte, politische Texte. Und ich glaube, das wird auch nochmal eine richtige, richtige Wucht. Und auf das freuen wir uns sehr, sehr fest.
0: Dann wünschen wir euch ganz viel Spass. Und zwei Tickets liegen noch da bei mir für die Winterthur Musikfestwoche. Für heute Abend geht es schnell anrufen 0848 80 00 88, wenn ihr wollt, mit dabei sein.

0: Radio Top, jetzt dann gerade 9:30. Sind gerade wieder zurück mit 30 Minuten lang Nonstop Musik.
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0: 26 Grad in Büttenharz, Oberhof 28, Wieslingen 28 Grad. Es wird wieder heiß, ähnlich wie gestern, bis 35 Grad.
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0: Immer noch gesperrt in beide Richtungen, die H16 Merstetten Kreuzlingenstrasse bis zu der Bahnhofstrasse zwischen der Webergasse und Gartenstrasse. Dort wird der Verkehr umgeleitet, dann stockert es langsam auch im Gobrist in Fahrt Richtung St. Gallen. A2 Luzern-Gotthard zwischen Wasser und Güschen 2 km Stau, etwa 20 Minuten verlieren wir dort. Und zwischen Quint und der Dosierstelle-Rolo 3 km Stau. Und das Zentrum von Vaduz ist gesperrt, wegen der Veranstaltung, eine Umleitung ist signalisiert. Alle unterwegs sind gute und sichere Fahrt.
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6: Früh im Studio die Laura Kühne. Die Feuerverbote in der Schweiz beschäftigen zunehmend auch die Polizei. In der Stadt Zürich gingen seit Ende Juli rund 90 Hinweise auf mögliche Verstöße ein, berichtet 20 Minuten. Auch im Kanton Bern registriert die Polizei seit Beginn des Feuerverbots mehr Meldungen und Verstöße. Die Polizei wertet die Hinweise als Zeichen dafür, dass die Bevölkerung die aktuelle Brandgefahr ernst nimmt. Die neue Schweizer Asylpraxis für Afghanen hat bisher kaum Auswirkungen. Seit vergangenem Jahr können bestimmte abgewiesene Asylsuchende wieder nach Afghanistan weggewiesen werden. Vollzogen wurde bisher aber noch keine solche Wegweisung, berichtet der Tagesanzeiger. Rund 260 junge Afghanen wehren sich derzeit vor dem Bundesverwaltungsgericht dagegen. Ein wegweisendes Urteil steht noch aus. Anders sieht es bei Straftätern aus. Seit 2024 hat die Schweiz 8 verurteilte Afghanen in ihr Heimatland ausgeschafft. Hitzeextreme in der Schweiz werden laut einer ETH-Klimaforscherin zunehmend zum Problem. Die Wahrscheinlichkeit für solche Ereignisse steige von Jahr zu Jahr, sagt sie dem Blick. Seit Mitte des 19. Jahrhunderts habe sich die Schweiz im Durchschnitt um rund 3 Grad erwärmt und damit deutlich stärker als die Erde insgesamt. Sie bezeichnet die Entwicklung als alarmierend. Ein Streik bei EasyJet sorgt an diesem Wochenende für Flugausfälle in Frankreich. Die Airline streicht am Samstag und Sonntag vorsorglich rund 100 Flüge ab französischen Flughäfen. Mehr als die Hälfte des Kabinenpersonals in Frankreich beteiligt sich laut einer Gewerkschaft am Streik. Die Angestellten kritisieren unter anderem kurzfristige Änderungen ihrer Dienstpläne. Betroffene Passagiere können ihre Flüge laut EasyJet kostenlos umbuchen.
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7: In Summe 28 Grad, Hinau 27, Oberhollau 26 Grad. Es ist meistens sonnig, ein paar Wolkenfelder. Sonst aber recht klar, Temperaturen bis 35 Grad.
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7: Immer noch gesperrt in beiden Richtungen, die H16 bei Meerstetten, Kreuzlingenstrasse bis Bahnhofstrasse zwischen der Webergasse und der Gartenstrasse in beide Richtungen. Der Verkehr wird dort umgeleitet. Dann stocken es rund um den Gubrist oder auch beim Limmataler Kreuz. Bei der A2 Luzern Richtung Gotthard zwischen Wass und Göschen haben wir 3 km Stau und Chiasso Richtung Gotthard zwischen Quinte und der Dosierstelle Airolo, dort haben wir schon 4 km Stau. Die Ausfahrtsverlängerung Airolo Cupra wäre offen, dann könnte man mit dem Pass fahren und ist sicher schneller am Ziel. Und dann das Zentrum von Vaduz, da wechseln wir in Fürchtum Liechtenstein. Das ist gesperrt wegen einer Veranstaltung. Eine Umleitung ist dort signalisiert. Viel Spass beim Festen.
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7: Ja, seit dieser Woche in Schaffhausen, Thurgau oder auch St. Gallen hat es schon wieder so getönt. Die Schule ist losgegangen. Jawohl, ein Ton, den man nicht so gerne hat, gell, Florian?
8: Ja.

0: als wieder mit dem roten Mobility-Mietauto unterwegs bist.
1: Ja, noch jahrelang Fahrprüfung, schon noch nie einen Unfall. Kein Bus, nichts. Ja.
0: Hör mir auf, hör mir auf. Also, es geht wieder los, wir reden gerade drüber. Bis zur Zeit der Topmix aus 4 Jahren zusammen mit ganz viel guter Musik. Daniel Pauter, Rick Astley, Joe Cocker, es hört um auf und starten in die Stunde, gehen wir mit Queen, Radio Gaga. Fast ein bisschen, wenn wir zwei einmal reden. Das haben sie, glaube ich, in dem geschrieben. Schönen guten Mittag.

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0: Das ist Radio Top, 16 Minuten nach dem 11. Und ja, in gewissen Orten im Sendegebiet, da ist schon wieder losgegangen mit der Schule. Und jetzt kommen dann noch Zürcherinnen und Zürcher da ein bisschen hinten drin, oder? Da tönt es auch nächste Woche aber wieder so. Die Schule geht auch da wieder los. Und für die, die eben nicht zu Fuß unterwegs sind, sondern mit dem Auto, da gibt es ein paar Regeln, die wir uns dran halten müssen. Patricia Suppli, Chefin vom Kommissariat Prävention von der Stadtpolizei Zürich. Auf was müssen Autofahrerinnen und Autofahrer aufpassen am Montag?
1: Autofahrer und die anderen Verkehrsteilnehmer müssen insbesondere darauf achten, dass es nach dieser langen Pause von der Ferien und auch der Aufregung der Kinder zu anderen Umständen kann kommen, wie sie sich das gewöhnt sind. Darum ist es für die Autofahrer und die Lastwagenfahrer sehr wichtig, dass sie ihr Tempo anpassen und komplett bremsen tun.
0: Und wir haben jetzt über die Autos geredet und die Lastwagen. Sie haben mir vorhin gesagt, die machen das eigentlich schon recht gut, aber gleich immer wichtig, dass man es denen auch nochmal sagt, dass es jetzt wieder losgeht, oder? Es war lange Pause gewesen. Dann gibt es aber noch andere Verkehrsteilnehmer, die sind noch nicht so gut geschult.
1: Wir haben Beobachtung gemacht, dass Velo, E-Trottinette, E-Bike, die vermehrt unterwegs sind, auch bei uns in der Stadt, immer mal wieder kurz anbremsen, aber weiter rollen und den Kindern darum das klare Zeichen nicht vermitteln. Und darum wünschen wir uns auch von diesen Verkehrsteilnehmern, dass sie dort den Kindern klares Signal geben, jetzt ist die Zeit, um die Strasse sicher zu überqueren. Darum haben wir dort noch ein bisschen Potenzial.
0: Also das heisst, auch wenn ich mit dem Velo unterwegs bin oder Trotti, ich muss eigentlich wirklich in den Stillstand gehen und runterbremsen. Also da kann ich nicht eben herrollen.
1: Genau, unser Wunsch wäre, dass man dort wirklich herfährt, bremst, idealerweise den Fuss abstellt und dann weiss das Kind, das Fahrzeug steht. Wissen Sie, für Kinder ist es sehr schwierig zu einschätzen, ist jetzt das Fahrzeug noch in Bewegung oder nicht, weil da sind sie von der Aufregung und von dem, was sie bereits einschätzen können an Geschwindigkeit, brauchen sie dort noch die Unterstützung von allen Verkehrsteilnehmern.
0: Also dann macht doch das, wenn ihr am Montag unterwegs sind, gilt natürlich für alle Kantone. Vorsicht, ganz viele Kids sind zum ersten Mal unterwegs. Das ist Patricia Suppli, Chefin vom Kommissariat Prävention von der Stadtpolizei Zürich. Am Montag, morgen, aufpassen, liebe Verkehrsteilnehmerinnen und Verkehrsteilnehmer.

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0: Mittag, das ist an der Top jetzt, 11:30. Wir sind gerade wieder zurück mit dem 30 Minuten Topmix aus 4 Jahrzehnten.
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0: Zehn so haben 28 Grad in Oppichen, 30 Grad in Altiken. 30 Grad, es wird heute heiß. Wir haben Temperaturen bis 35 Grad.
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0: Einiges los auf der Strasse, und zwar an zwei Luzernen die Gotthard zwischen Wals und Göschen 3 km Stau bei der Dosierstelle Airolo zwischen Quinto und Airolo 4 km, dann immer noch gesperrt H16 Merstädte Kreuzlingenstrasse bis Bahnhofstrasse zwischen der Webergasse und der Gartenstrasse. Eine Umleitung ist signalisiert. Rund um den Gubrischklemz, auch beim Brütiseller Kreuz, geht es langsam los. Und bei der Verzweigung Zürich Süd Richtung Wiedeke zwischen Brunau und Wiedeke, auch dort stocken. Dann noch im Fürchtum Liechtenstein, im Zentrum von Vaduz, das ist gesperrt wegen der Veranstaltung. Und Leitung ist dort signalisiert.
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0: zurück. Das ist Radio Top. Jetzt sind 12 Uhr, dann das nächste News-Update. Und apropos News, was gibt es heute im Fernsehen bei uns?
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0: Wenn es jemand wissen muss, dann ist er, der Florian Zwaller. Er moderiert die Sendung und produziert sie auch gerade.
2: Genau, und zwar Flavio. Es sind ja Schulanfänge jetzt, beziehungsweise die Ferien sind fertig, oder?
0: Jawohl.
2: Viele Leute kommen vielleicht jetzt, die es noch ausgereizt haben, jetzt erst am Flughafen an. Und dort gibt es ja nachher immer die eine Entscheidung. Nachdem man das Gepäck abgeholt hat, geht man grün durch oder durchs Rot beim Zoll. Was machst du, Amix?
0: Ich gehe immer durch dort, wo es einfach so, wie es muss sein. Natürlich
2: genau.
0: Korrekt.
2: Es gibt aber sicher auch ganz viele, die eigentlich etwas zu verzollen hätten und gleich durch den grünen Durchgang gehen. Und dort gibt es aber die Zollbeamten, die schauen, wo die Leute anschauen und die haben einen ganz guten und geschärften Blick. Und wir haben sie dürfen begleiten und sind bei ein paar Illegalitäten dabei gewesen.
0: Spannend.
2: Und konnten schauen, was da alles so geschmuggelt wird und was man dann eben muss zahlen, wenn man zum Beispiel zu viele Ziggis mitgenommen hat.
0: Hochinteressant heute Abend hier bei uns auf Teletop. Ist auch schon mal bei grün durch, obwohl bei rot hättest du müssen.
2: Ganz ehrlich, es könnte gut möglich sein, weil ich einfach die Regeln nicht weiss. Also ich hätte vorher anscheinend müssen schauen, was man da überhaupt...
0: Unwissen schützt nicht, heisst glaube ich.
2: Ja, das ist absolut so. Aber ich würde jetzt nicht meine Hand ins Feuer legen, dass ich nicht auch schon mal etwas Illegales übergenommen habe.
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7: Früh im Studio die Laura Kühne. Die Rega ist dieses Jahr häufiger zu Bergunfällen ausgerückt. Seit Jahresbeginn flog sie über 320 Einsätze, rund 40 mehr als im gleichen Zeitraum des Vorjahres. Ein Grund könnte das schöne Wetter sein. Dadurch sind mehr Menschen in den Bergen unterwegs, sagt ein Rega-Sprecher gegenüber Kisten SDA. Gleichzeitig warnt der Schweizer Alpenclub vor teilweise schwierigen Bedingungen im Hochgebirge. Hitze und Trockenheit setzen den Schweizer Wäldern stark zu. In einigen Regionen haben sich ganze Waldflächen bereits braun verfärbt. Besonders betroffen sind laut der Eidgenössischen Forschungsanstalt die Buchen. Wie viele Bäume dauerhaft geschädigt sind, ist noch unklar. Für die Forschenden steht aber fest, der Wald der Zukunft wird anders aussehen. Eine größere Vielfalt an Baumarten soll helfen, ihn besser gegen Hitze und Trockenheit zu schützen. Nach dem schweren Erdbeben in Indonesien ist die Zahl der Todesopfer auf mindestens 20 gestiegen. 2 Menschen seien noch unter den Trümmern verschüttet, 6 weitere wurden teils schwer verletzt, sagt der Rettungsdienst vor Ort. Zahlreiche Wohnhäuser und andere Gebäude wurden beschädigt. Das Beben der Stärke 7,7 ereignete sich am frühen Samstagmorgen vor der Ostküste Indonesiens. Es folgten mehrere Nachbeben. 30 Löwen und Tiger sind aus einem geschlossenen Zoo in Argentinien gerettet worden. Die Tiere wurden laut Mitteilung jahrelang unter schlechten Bedingungen in engen Betonkäfigen gehalten. Die Behörden hatten den Zoo 2020 wegen Sicherheits- und Tierschutzbedenken geschlossen. Damals lebten dort rund 200 Großkatzen. Viele Tiere leiden unter den Folgen der Haltung, darunter Übergewicht, Muskelschwund und Krankheiten.
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0: 28 Grad in Osterfingen, 31 zu Oberwangen und Zwilberg. Heute wird es ähnlich heiß wie gestern, Temperaturen bis 35 Grad. Gegen den Nachmittag in den Bergen ein paar Quellwolken, in der Folge kann es lokal kräftige Hitzegewitter geben. Auch im Flachland nicht ausgeschlossen, dann aber die Nacht wieder ziemlich trocken.
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0: Geduld braucht es auf der A1 Nordring Richtung Bern, zwischen St. Gallen und dem Limmataler Kreuz, dann auch beim Brütisellen Kreuz, bei der A2 Gotthard Richtung Wassen und Göschenen, dort 3 km Stau, dann bei der A2 Chiasso Richtung Gotthard zwischen Quint und der Dossierstelle ein Rohloff 5 km Stau und im Fürstensturm Liechtenstein im Zentrum von Vaduz dort eine Sperrung wegen einer Veranstaltung, eine Umleitung ist allerdings signalisiert. Kommen gut und sicher ans Ziel.
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0: Mittagszeit im Topland wünsche ich allen einen guten, wenn es etwas gibt. Oder die, die vielleicht durcharbeiten. Viel Spass beim Arbeiten. Vielleicht könnt ihr auch dafür ein bisschen früher heim. So oder so haben wir einen Top-Mix aus 4 Jahrzehnten mit dabei. Und da starten wir mit ihr da, der Whitney Houston. Da bei uns auf Radio Top. Genesis habe ich noch mit dabei. Cool and the Gang. Oder Boston. Für alle sicher etwas dabei. Hallo.

0: 16 Minuten nach dem 12 Uhr auf Radio Top. Der letzte Härtetest vor dem Kilchberger Schwingen gibt es das Wochenende. Und zwar am Sonntag, der Bergklassiker auf der Schwegalp. Nicola Ab, Blick-Schwing-Reporter.
1: Absolut, das ist immer heiß. So viel kann man sicher sagen. Ich meine, Berner, die absolute Berner Spitze, trifft auf Nordostschweizer, auf Schlegel, Orlik und Co. Das wird ein Spektakel.
0: Was ist doch jetzt erwarten?
1: Das Erwarten ist so ein bisschen ein weiteres Kräftemessen zwischen Fabian Studemann, so ein bisschen dem Saisondominator, und am Werner Schlegel, am Ostschweizer, am Toggenburger, der die Saison auch brutal überzeugt hat. Und im ersten Gang treffen die zwei gerade aufeinander. Also es lohnt sich, am Sonntagmorgen ziemlich früh aufzustehen.
0: Und für alle, die ja nicht so mega drin sind wie du, früh aufstehen ist wirklich früh aufstehen, gell, bei diesen Schwingfestern?
1: Also ich meine, es geht um 8 Uhr los. Wenn man jetzt noch vor Ort kommen will, oder, dann müssen wir aber eben am 7. Uhr oben sein, dass man sich ein bisschen daran gewöhnen kann, ein bisschen Stimmung kaufen. Was heisst das? Ich am 6 Uhr musst du auf, oder halb 6 oder auch sogar um 5 Uhr, je nachdem, wenn du musst es morgen nehmen.
0: Und so wie ich dich kenne, bist du schon um 4 Uhr dort, oder?
1: Ja, logisch. Ja, ich muss auch meine Geschichten haben, oder? Ich muss mit den Leuten reden.
0: Und eben, du hast es mir vorhin gesagt, das ist jetzt der grosse Härtetest vor dem Kilchberger.
1: Genau, ja, jetzt die ganz grossen gehen noch einmal aufeinander los und jetzt sieht man noch einmal, wer ist wie parat. Oder nachher sind es noch einmal 3 Wochen zum Kilchberger. Das ist nachher nicht mehr eine wahnsinnig grosse Zeit. Also wer jetzt nicht parat ist, der wird es auch in 3 Wochen nicht sein.
0: Und was meinst du? Was ist dein Tipp? Wer macht's?
1: Fabian Studemann. Für mich der komplette Schwinger aktuell. Aber aufgepasst auf Michael Moser, ebenfalls ein Berner. Also die Ostschweizer müssen sich warm anlegen, wenn sie den Sieg weit oben behalten, in einer Reihe, sagen wir es so.
0: Okay, wir sind gespannt. Ich wünsche dir und allen noch ganz viel Spass.
1: Danke vielmals. Ciao, ciao.
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0: 31 Grad in Wilberg, Oberwangen, 32 Osterfingen, 28. Wir erwarten heute Temperaturen bis 35 Grad.
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0: Rund um den Gubrist und beim Brüdiseler Kreuz braucht es Geduld. Auf der A2 Luzern Richtung Gotthard zwischen dem Rastplatz Wasse und Wasse. Dort haben wir Stau bei der Ausfahrt. Dann bei der A2 Luzern Richtung Gotthard zwischen Wasse und Göschen 3 km. Bei der A2 Chiasso Richtung Gotthard zwischen Quint und der Dosierstelle Airolo 5 km, etwa 50 Minuten länger. Dort am besten die Ausfahrtsverlängerung Airolo Cuprene und über den Pass fahren, wenn das möglich ist. Und dann im Zentrum von Vaduz, also im Fürstentum Liechtenstein, dort eine Sperrung. Wegen der Veranstaltung und Umleitung ist signalisiert. Also unterwegs eine gute und sichere Fahrt.
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2: Frisch im Studio die Laura Kühne. Die Rega ist dieses Jahr häufiger zu Bergunfällen ausgerückt. Seit Jahresbeginn flog sie über 320 Einsätze, rund 40 mehr als im gleichen Zeitraum des Vorjahres. Ein Grund könnte das schöne Wetter sein. Dadurch sind mehr Menschen in den Bergen unterwegs, sagt ein Rega-Sprecher gegenüber Kisten SDA. Gleichzeitig warnt der Schweizer Alpenclub vor teilweise schwierigen Bedingungen im Hochgebirge. Hitze und Trockenheit setzen den Schweizer Wäldern stark zu. In einigen Regionen haben sich ganze Waldflächen bereits braun verfärbt. Besonders betroffen sind laut der Eidgenössischen Forschungsanstalt die Buchen. Wie viele Bäume dauerhaft geschädigt sind, ist noch unklar. Für die Forschenden steht aber fest, der Wald der Zukunft wird anders aussehen. Eine größere Vielfalt an Baumarten soll helfen, ihn besser gegen Hitze und Trockenheit zu schützen. Nach dem schweren Erdbeben in Indonesien ist die Zahl der Todesopfer auf mindestens 20 gestiegen. Zwei Menschen seien noch unter den Trümmern verschüttet, sechs weitere wurden teils schwer verletzt, sagt der Rettungsdienst vor Ort. Zahlreiche Wohnhäuser und andere Gebäude wurden beschädigt. Das Beben der Stärke 7,7 ereignete sich am frühen Samstagmorgen vor der Ostküste Indonesiens. Es folgten mehrere Nachbeben. 30 Löwen und Tiger sind aus einem geschlossenen Zoo in Argentinien gerettet worden. Die Tiere wurden laut Mitteilung jahrelang unter schlechten Bedingungen in engen Betonkäfigen gehalten. Die Behörden hatten den Zoo 2020 wegen Sicherheits- und Tierschutzbedenken geschlossen. Damals lebten dort rund 200 Großkatzen. Viele Tiere leiden unter den Folgen der Haltung, darunter Übergewicht, Muskelschwund und Krankheiten.
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3: Zum Neuchirchen haben wir 30 Grad, Zopfershofen 32 und im Baum 31 Grad. Es wird auch heute wieder heiß, viel Sonnenstrahlen bis 35 Grad sind möglich. Am Nachmittag über den Bergen Quellenwolken, in der Folge einige lokale kräftige Hitzegewitter möglich. Gegen den Abend auch vereinzelt dann im Flachland nicht ausgeschlossen, auch wenn es nur kurz ist. Ja, aber morgen, da sollte das Gewitter kommen und es sollte endlich mal kühl werden.
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3: Der Westring, der macht Probleme. Da hat es einen Unfall gegeben und darum ist der linke Fahrstreifen gesperrt zwischen Durdorf Nord und Zürich West. Dann auf der A2 Luzern Richtung Gotthard zwischen Wasser und Göschen 3 km Stau. Zwischen Quinte und der Dossierstelle Airolo 6 km. Im Zentrum von Vaduz hat es eine Sperrung wegen der Veranstaltung und Umleitung ist stets signalisiert. Parkplätze sind ebenfalls vorhanden, einfach der Beschilderung folgen. Und dann noch im Bezirk Glarus, die Strasse zwischen der A3, Niederurne und Nevel, in beiden Richtungen stockend. Wir wünschen allen eine gute und sichere Fahrt. Das war es vom Weekend Flow. Jetzt gibt es Nonstop Music. Wir hören uns dann nächste Woche wieder. Und morgen ab 8 Uhr bis abends um 8 Uhr gibt es wieder nur 80er.
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1: Ein Name, vier Buchstaben, so markant und bedeutend, dass er schon seit über 100 Jahren eine ganze Nation fasziniert. Knie. Und diesen Namen trägt auch mein heutiger Gast, der Franco Knie. Herzlich willkommen.
2: Danke.
1: Wenn wir gerade schon bei dem Namen sind, dann möchte ich ganz kurz einfach etwas als erstes ansprechen und klären. Und zwar eigentlich müsste ich ja sagen, der Franz Knie.
2: Niemand nennt mich Franz, nein. Also im Pass steht Franz. Aber meine Mutter war ja Italienerin und die hat gesagt, niemand nennt meinen Sohn Franz. Mein Vater hat es wollen und sie hat gesagt, Franco. Wir sagen alle Franco.
1: Dann war das so ein Kompromiss gewesen. Offiziell heisst es Franz, ja. Aber man sagt Franco.
2: Genau.
1: Aber dein Sohn, der heisst auch Franz oder heisst er wirklich richtig offiziell Franco?
2: Offiziell Franco ist der einzige Franco in der Familie.
1: Wirklich, ja, ich weiss noch nicht so genau dort, ja, mit dem Namen, aber gut.
2: Lösen wir selber nicht, etwa die.
1: Eben, es ist ein bedeutender Name, der Name Knie. Es ist wirklich, wenn ich bei mir denke, es sind Kindheitserinnerungen, es war das Grösste, wenn ich in dieser Manege gesessen bin mit dem Popcorn in der Hand oder auch Besuch im Zoo, wo man dort reinläuft durch die Wand, die so ausgeschnitten ist und so zähleue Vorstellungen. Es ist wirklich, es sind schöne Erinnerungen. Und es ist bei vielen in unserer Nation so. Und was bedeutet dir das, wenn du das so hörst?
2: Ja, ich glaube, das ist etwas ganz Wichtiges, eben die Kindheitserinnerungen. Und das höre ich immer wieder von den Besuchen im Kinderzoo, früher auch im Zirkus, wo die Eltern mit den Kindern kommen und die Eltern mich ansprechen, weil sie mich erkennen und sagen, der Knie, das ist wahnsinnig. Jetzt bin ich mit meinem Kind da, oder mit meinem Sohn da, oder meiner Tochter. Und die erleben das Gleiche, wo ich Kind war. Also die können über das Gleiche reden. Und ja, das ist wunderschön.
1: Ist das vielleicht eben auch ein Grund, warum das gerade so eben die Mauer noch dort steht und gewisse Sachen einfach, die haben sich bewährt und die bleiben und die findest du auch, die reissen wir gar nicht ein?
2: Nein, die werden wir nie einreissen. Nein, ich glaube, das ist das Markenzeichen vom Kinderzoo. Wie viele Leute sind schon dort durchgelaufen, wie viele Kinder, wie viele Fotos haben sie von dieser Mauer gemacht, das Gleiche mit dem Steinwall. Das ist sehr, sehr beliebt. Das werden wir weiter pflegen.
1: Man kann ja wirklich so sagen, es gibt einen Ruf, ihr seid wie eine Monarchie in dem Sinn, die Monarchie Knie, weil bei uns in der Schweiz gibt es halt keine Königsfamilien und darum gibt es Leute, die euch in dem Sinn so die Kronen aufsetzen. Was sagst du da dazu?
2: Ja, ich glaube, das ist, weil das Schweizer Volk, unsere Besucher, uns auch über Generationen miterlebt haben, oder? Und ich glaube, die Verbindung, oder, mit unseren Besuchern, mit unserem Publikum, die ist immer sehr stark gewesen. Ob das mit unseren Vätern gewesen sind, das ist etwas, was uns sehr wichtig ist.
1: Du bist ja eben seit jetzt ein paar Jahren nicht mehr beim Zirkus, sondern eben beim Kinderzoo. Ich möchte aber gleich noch ganz kurz auf die Zeit zurückgehen. Es sind ja wirklich über 50 Jahre, wo du beim Zirkus dabei warst, wo du mitgereist bist, immer auf Tournee, nonstop. Wie hast du so ein bisschen, bist ganz klein gewesen, wo das angefangen hat. Wie hast du dort so, was war das für eine Kindheit gewesen?
2: Ja, ich glaube, für ein Kind im Zirkus aufwachsen, das ist ja, das ist ein Traum. Das ist so spannendes Leben, oder? Man muss einfach aufpassen, dass es wirklich auch später so ist, oder? Das ist wichtig. Aber das sind für mich wunderbare Zeiten gewesen, mit dir zusammen zu leben, mit Künstlern aus aller Welt. Das ist eine ganz spannende Zeit gewesen, oder? Ich bin dann während der Schulzeit nicht im Zirkus gewesen, weil wir haben noch keine Zirkusschule gehabt. Da bin ich zu Rapperswil aufgewachsen und habe dort Schule gemacht. Zum Glück hat es den Kinderzoo dann schon gehabt. Das war für mich ein bisschen der Ausgleich gewesen. Aber ich erinnere mich gerne zurück an die schöne Zeit.
1: Ist es eben auch schwierig gewesen, vielleicht hier nicht sesshaft zu sein und eben nicht unterwegs zu sein? Oder hast du es vielleicht doch ein bisschen genossen?
2: Ja, es ist für mich sesshaft sein, es ist ein anderes Leben, oder? Ich bin ja jetzt seit 6 Jahren im Kinderzoo und bin sesshaft. Aber ich habe immer meinen Wohnwagen in der Nähe. Also das Gefühl, eben die 4 Räder, wie es schön sagt, unter dem Füdli zu haben, das ist mir wichtig.
1: Und vielleicht eben so nur idyllisch ist sie wahrscheinlich gleich nicht, oder? Also irgendwie gibt es gleich Sachen, die wahrscheinlich ein bisschen gestunken haben, so bei diesem Zirkusleben.
2: Ja, ich glaube, es ist ein strenges Leben. Also vor allem, wenn man aktiv mitmacht. Als Kind ist es wunderschön, aber wenn man dann schafft im Zirkus, also es ist jeden Tag. Wir kennen kein Wochenende. Und während der Tournee ist auch keine Ferien, nichts. Also es ist jeden Tag die Leistung bringen. Und vor allem, wenn man mit Tier arbeitet, schon morgen früh, das Training. Dann öfters zwei Vorstellungen. Also es ist streng.
1: Und man kommt ja eigentlich nie aus dieser, es ist zwar eine grosse Familie, aber gleich aus dieser Familie raus. Vielleicht eben gerade als Kind, wenn du einfach die Familie hast und nicht so Schulfreunde, wie man es halt kennt. Das ist wahrscheinlich schon auch einem vielleicht ein bisschen gefehlt hat, bevor du eben sesshaft in der Schule gewesen bist, oder?
2: Ja, aber wir haben natürlich immer Kinder im Zirkus, ob das Kinder von den Artisten sind oder von den Mitarbeitern. Also wir haben immer viele Kinder im Zirkus gehabt. Aber ich glaube, dass man auch das Leben muss kennen außerhalb von dieser Welt Zirkus. Oder? Ich habe meinen Freundeskreis, sind viele außerhalb vom Zirkus. Das ist mir sehr wichtig.
1: Wie ist es denn, was würdest du vielleicht sagen, was unterscheidet euch die Familie Knie von einer ganz normalen Hundskommunenfamilie am meisten?
2: Ja, ich glaube, es ist kein grosser Unterschied. Also, das Einzige ist eben, dass wir immer unterwegs sind und natürlich einen Beruf machen, wo nicht viele kennen. Und darum ist es für uns auch wichtig, transparent zu sein. Auch bei den Tierproben, die Leute können zuschauen, alles erleben, oder? Wenn der Zirkus in die Stadt kommt, der Transport und so weiter, dass das miterleben. Ein bisschen hinter den Kulissen auch.
1: Du hast deinen Vater in dem Sinn zu den Elefanten gefunden, hast bei ihm gelernt, ein Elefantendompteur zu sein, bist einer von der besten weltweit, sind dein Leben, deine Leidenschaft, deine Arbeit. Mhm. Gibt es da für dich so ein erstes Ereignis aus deiner Kindheit, das dich magst erinnern, wo so mit den Elefanten war?
2: Ja, die erste Geburt bei uns, also der erste Elefant, der in der Schweiz auf die Welt gekommen ist, das war 1963, da bin ich noch ein Bub gewesen. Das war natürlich ein riesiges Erlebnis gewesen. Ich habe jetzt 6 Geburten miterlebt. Das ist etwas vom Schönsten. Die letzte Geburt, die wir hatten, war sogar die Grossmutter dabei gewesen. Also das ist schon, das geht einem sehr nahe und emotional. Und gerade mit Elefanten, wo man das Leben lang zusammen schafft, oder? Die Elefanten werden über 50. Und ja, das ist eine ganz starke Verbindung.
1: Da ist ja gerade eben jetzt auch in dem Sinn, in diesem Jahr ein tragisches Ereignis gewesen, wo eben eure Elefantenkuh Deli gestorben ist, nach 54 Jahren, wie es mir ist. Sie ist jahrzehntelang in dem Sinn auch eine Artistin im Zirkus gewesen. Und was macht das mit einem, wenn eben so einen langen Weggefährten, der fast gleich alt ist, dann nicht mehr da ist?
2: Ja, also ich bin mit ihr 50 Jahre zusammen gewesen. Und ich sage immer, die hat mich besser gekannt als meine Frau. Nein, also, wir haben so viele Sachen miteinander erlebt, oder? Das ist natürlich ein Kontakt, das kann man, mit einem Hund ist man vielleicht 12, 14 Jahre zusammen, aber mit einem Elefant eben, wie ich gesagt, das ganze Leben, man kennt sich gut. Es wird aufgebaut auf einer Vertrauensbasis, das Ganze, oder? Und das hat mich natürlich sehr getroffen, wo sie dann, sie ist zum Glück, hat sie nicht müssen leiden, sie ist eingeschlafen und nicht mehr verwacht.
1: Wie muss man sich denn das, also ganz banal gefragt, die Kommunikation eben zwischen dir und diesen Elefanten vorstellen? Du sagst, sie kennen dich, sie wissen, wer du bist. Wie geht das vonstatten?
2: Ja, das ist, man fängt sehr früh an mit ihnen, wenn sie klein sind. Und am Anfang tut man spielen mit ihnen und dann bringt man eine Disziplin rein. Aber immer auf der Basis vom Vertrauen. Sie müssen nicht Angst haben von mir. Und das ist ganz wichtig, auch wegen der Sicherheit, weil der Elefant ist immer stärker als der Mensch. Und darum ist das Vertrauen ganz, ganz wichtig.
1: Was fasziniert dich vielleicht auch am meisten an diesen Elefanten?
2: Ja, die Neugierigkeit, die sie haben gegenüber dem Mensch, der Kontakt, sie sind wahnsinnig kräftig und doch sensibel, eben, wie man sagt, dicke Haut, aber sehr sensibel. Das ist das, was mich am meisten fasziniert, und dir.
1: Du bist ja eben nach diesen über 50 Jahren vom Zirkus weg, bist zum Zoo, hast dich dort um die Elefanten dann gekümmert, weg von den Elefanten bist du ja nicht, aber hast wirklich in dem Sinne am Zirkus in den Rücken gekehrt und bist zum Zoo gegangen. Wieso hast du, was war so der Auslöser damals, dass du gesagt hast, so, jetzt mache ich das?
2: Es ist auch die Elefanten. Es war wegen den Elefanten auch gewesen. Weil wir haben in der Familie darüber geredet, wie ist die Zukunft von unseren Elefanten, oder? Wir haben klar gesagt, wir wollen in die Zucht übergehen. Da braucht es eine Infrastruktur. Und das ist eigentlich mein Bubentraum wahr geworden mit dem Elefantenpark Himapan. Und ja, das ist für mich wichtig gewesen, dass wir eine Zukunft haben. Wir haben jetzt zwei Bullen und es sieht gut aus. Sie machen Fortschritte und es ist für uns wichtig und wir dürfen auch in dem Zuchtprogramm, das es in Europa gibt, für asiatische Elefanten mitmachen. Wichtiger Beitrag, dann auch für den Artenschutz, das ist auch, liegt mir sehr am Herzen, weil die Situation des asiatischen Elefanten ist nicht gut in Asien. Es hat noch ca. 35'000 Wildlebende und da müssen wir auch einen Beitrag leisten.
1: Meine nächste Frage war, wie läuft es mit dieser Elefantenzucht? Das war ja, glaube ich, ein bisschen, der Wurm drin gewesen, mal am Anfang, ist schwierig gewesen, aber das heisst, man kann schon bald mal mit einem Elefantenbaby rechnen. Oder wie sieht es da aus?
2: Also wir haben ja den ersten Bullen, der gekommen ist, bei dem hat es noch nicht funktioniert. Der ist noch ein bisschen überfordert. Aber wir haben dann einen zweiten bekommen, schon einen älteren. Der hat Erfahrung und ja, wir sind in guter Hoffnung. Aber wir werden es dann kommunizieren, wenn wir dann sicher sind, wie es aussieht.
1: Sind wir gespannt.
2: Ja.
1: Wie ist denn die Elefanten? Die haben ja eben, vorher sind sie im Zirkus gewesen, haben dort tagtäglich gearbeitet für die Nummern, für die Auftritte. Dann im Zoo haben sie ja auch, hat sie Spaziergänge gegeben oder sonst verschiedenes Programm. Das ist ja jetzt so ein bisschen nicht mehr so, vielleicht auch gerade, weißt du, wegen Corona. Wie ist da so ein Programm mit den Elefanten? Was machen denn mit denen so den Tag durch, wo vor allem der Zoo ja noch zu war?
2: Also jetzt mit der Zucht ist natürlich ganz wichtig, dass sie Zeit für sich haben im sozialen Kontakt. Oder? Aber wir tun trotzdem mit ihnen arbeiten. Also, die Pflege schon. Am Morgen tun wir sie waschen, füttern und so weiter. Da ist ganz wichtig, dass sie einen strukturierten Tag haben. Wir tun da auch viel mit dem Futter verstecken, wo sie das Futter suchen müssen. Da können wir sie sehr gut beschäftigen. Dann machen wir immer noch das Elefantenreiten. Als einziger Zoo in Europa. Also, wir tun schauen, dass sie strukturiert immer beschäftigt werden, den ganzen Tag. Das ist ganz, ganz wichtig für die Elefanten.
1: Hast du das Gefühl, sie vermissen aber vielleicht auch die Manege ein bisschen? Also die noch im Zirkus waren, das ist schon für sie eben jahrzehntelang sind sie dort dabei gewesen.
2: Ja, es ist ein anderer Rhythmus. Also die lange dabei waren, die dann in den Zoo gekommen sind, die haben sicher den Zirkus vermisst am Anfang. Aber wir haben dann schon geschaut, dass sie eben beschäftigt sind und dass es ihnen gut geht. Und dass sie eben lernen, dass soziale Kontakt, dass der Mensch sich immer ein bisschen mehr zurückzieht, wichtig ist.
1: Wie ist es bei dir mit der Manege? Wie fest vermisst du sie?
2: Ja, ich war lange in der Manege. Nein, ich vermisse sie nicht. Es ist immer schön, wenn ich in den Zirkus gehe und dann die Vorstellung sehe und das Gespür, das Publikum, das mitmacht, das Standing Ovation. Klar, das tut mich, bewegt mich, oder? Aber ich habe natürlich auch Freude, dass jetzt die Jungen dort dran sind und das ist, dass es weitergeht.
1: Es ist ja, aber gleich finde ich schon noch faszinierend, eben, du bist schon so gleich ein bisschen der Showman gsi, oder? Im Zirkus hast du deine Auftritte gehabt, ich zeige dir. Aber grundsätzlich bist du ja, glaube ich, eher eben nicht der, der dann so im Vordergrund steht und sich eben gerade so vor den Medien doch auch eher einmal ein bisschen zurückzieht. Das ist ja schon noch ein...
2: Ich habe natürlich viel gemacht mit den Medien während der Zeit im Zirkus, oder? Aber es ist klar, ich bin nicht auch jemand, der sich vorstellt. Ich geniesse es jetzt, dass ich mich ein bisschen langsam zurückziehen kann. Die Elefanten sind immer noch da, das ist für mich wichtig. Aber auch der Kinderzoo ist

0: früher nicht gegeben. Also ich habe mal 8 Jahre nacheinander gearbeitet, ohne Freitag und ohne Ferien. Das war für mich ganz normal gewesen. Das war einfach unser Leben gewesen. Ich sage nicht, ich kann arbeiten. Es war mein Leben gewesen. Oder es ist immer noch mein Leben.
1: Eben, es gibt ja wirklich bei dir so keine Unterschiede, keine Grenzen, oder? Schaffen ist Leben und umgekehrt. Hast du aber gleich vielleicht mal überlegt, wenn du jetzt nicht den Zirkus und nicht den Zoo gehabt hättest, was aus dir geworden wäre, was dich vielleicht hergezogen hätte? Dein Sohn, der Franco Junior, hat ja einmal noch als Informatiker gearbeitet, ist dann aber wieder zurückgekommen. Mhm. Wäre es bei dir auch vielleicht so etwas gewesen oder ganz etwas anderes?
0: Ja, bei meinem Sohn ist es ein bisschen anders gewesen. Er ist als Kind nicht im Zirkus aufgewachsen. Wenn man im Zirkus aufwächst, tut man gar nicht darüber studieren, was könnte ich noch anders machen, oder? Unsere Väter haben uns nicht gezwungen, aber sie haben auch nie gefragt, wollen wir etwas anderes machen? Man lebt es einfach, das kommt einfach von allein.
1: Aber irgendwie so der Traumjob Bäcker oder sonst irgendwie
0: ja, Bäcker wäre vielleicht auch
1: etwas.
0: etwas mit dir.
1: Deine Kinder, deine Zwillinge, die sind ja, glaube ich, auch sehr Tierfanatiker, so wie ich gesehen habe. Ich habe einen halben Zoo, glaube ich, zu Hause. Timothy hat ja eine Schlange.
0: Ja, ja.
1: Und deine Tochter hat einen Zwerghamster.
0: Ja,
1: und dann haben
0: noch zwei Hund. Hunde. Ja, zwei jetzt.
1: Zwei sogar.
0: Ja,
1: ja, ja. Das heisst, bei euch wirklich auch jetzt zu Hause komplett Tier und einen halben Zoo im Haushalt.
0: Ja, ich finde es wichtig, dass Kinder mit Tieren aufwachsen, die Verantwortung dann auch tragen. Oder? Es ist kein Spielzeug. Ich habe meinen Kindern gar klar gesagt, wenn ihr einen Hund, dann müsst ihr aber mit dem laufen und sich darum kümmern. Und ich glaube, das ist etwas wichtig, Kinder mit Tieren aufwachsen.
1: Könntest du dir vorstellen, dass einer von beiden oder sogar beide vielleicht mal in den Zoo oder in den Zirkus ziehen?
0: Das sollen sie entscheiden, aber im Moment machen sie die Schule und haben Freude am Kinderzoo, mit den Tieren, die wir daheim haben. Also, das sollen sie dann selber auswählen, was sie machen wollen.
1: Der Franco Junior ist ja jetzt vom Zirkus zum Zoo übergegangen, hat ja auch mehr Verantwortung dort übernommen. Ist das für dich, eben, du sagst ja, deine Kinder sollen nicht müssen, sondern wählen, aber wahrscheinlich ist es gleich auch so ein bisschen eine Last, die von den Schultern geht, dass du weisst, eben, die Zukunft die ist eigentlich abgesichert. Das bleibt in der Familie.
0: Ja, ich glaube, das ist wichtig. Also jedes Familienunternehmen, der Vater wünscht sich natürlich, dass die Jungen weitermachen. Bei uns ist es ein bisschen anders. Es ist natürlich, wie ich gesagt habe, ein spannendes Leben. Und der Franco hat die Elefanten auch sehr gerne und Tiere. Und es ist für mich natürlich eine grosse Hilfe. Oder? Und wir haben jetzt operative weitergegeben, habe ich ihm. Und das kann ich ein bisschen langsam zurück. Aber ganz ohne kann ich nicht.
1: Albert denkt, du hast ja insgesamt 5 Kinder. Eben der Zwilling, der Franco, die Doris, die ja im Zirkus noch ist und dort administrative Chefin ist. Und dann hast du ja noch den Anthony.
0: Ja.
1: Das ist dein Sohn aus zweiter Ehe.
0: Ja.
1: Er ist Autist.
0: Richtig.
1: Was habt ihr für eine Beziehung zueinander? Ich glaube, er lebt ja in einem Heim, wird dort betreut.
0: Ja, ist richtig. Er ist mit seiner Mutter. Er ist in einem Heim in Genf. Und soviel ich kann, gehe ich ihn besuchen oder dann tue ich halt mit ihm chatten. Aber er ist stark Autist und es war für mich eine schwierige Zeit gewesen. Aber ich habe das Glück, dass seine Mutter sich auch darum kümmert, gut darum kümmert und das tut mich beruhigen.
1: Wäre es auch halt zu dieser Zeit vielleicht für dich eine Option gewesen, zu sagen, jetzt muss der Zirkus ein bisschen zurückgehen, also du musst beim Zirkus ein bisschen zurückschalten und eben mehr zu ihm oder eben weil deine Frau sich darum gekümmert hat, hast du gewusst, es ist gut, ich kann in dem Sinne dort so bei ihr laden. Wie ist das dort? So, hast du dort einen Kampf gehabt, vielleicht auch mit dir selbst?
0: Ja, es war schwierig für mich, weil ich doch arbeiten musste aber ich habe mir Zeit genommen für den Bub, dazumal ja, das ist eine schwierige Zeit gewesen, aber ich habe das begleitet. Ich habe die Mutter unterstützt, so gut ich konnte. Aber wie ich gesagt habe, das ist schwierig gewesen.
1: Ja. Man merkt, du bist ein Familienmensch.
0: Mutter Italienerin, das ist La Familia, das ist etwas vom Wichtigsten.
1: Wer ist aber der Franco Knie, so ein bisschen neben dem Familienmensch?
0: Ja, das ist schwierig zu sagen, das müssen eigentlich die anderen sagen. Nein, ich bin einer, der ja, eigentlich ruhig ist. Zuerst überlegen, bevor ich mich aufrege. Es hat Momente gegeben,

0: dass wir, ja, also ich habe Emotionen stark sind, aber ich bin ihnen ruhigen und versuche auch zuzuhören. Das ist, glaube ich, eine von meinen Stärken. Und ja, wie gesagt, die anderen sollten sagen.
1: Aber wenn du jetzt sagst, ein typischer Italiener, Familienmensch, und bist ein ruhiger, das passt dir dann nicht so ganz?
0: Ja, ich habe eben auch ein bisschen Schweizer Blut vom Vater her. Oder? Das gleicht sich ein bisschen aus.
1: Das heisst, du bist dort der Papi und sonst so einer's Mami.
0: Ja.
1: Da kann man so das aufteilen zwischen denen.
0: Ja, es hat genug Ambazambo daheim. Ich habe auch italienische Frauen.
1: Eben, gell? Und dort wollte ich noch schnell anhaken. Ich habe mitbekommen, dass du mal gesagt hast in einem Interview, der Flop von deinem Leben sage ich, dass du nicht das Leben lang mit der gleichen Frau gewesen bist. Dass in dem Sinn die Idee von das Leben lang mit einer Frau zusammenleben nicht geklappt hat. Aber jetzt bist du doch dann mit deiner Frau schon bald 20 Jahre dann zusammen. Mhm. Wie sieht es dir mal so aus mit dieser Idee?
0: Ja, ich glaube, man kann nicht stolz sein, wenn eine Ehe auseinandergeht. Bei mir war es vielleicht auch durch meinen Beruf gewesen, oder? Das ist, meine Ex-Frau hat nicht mitgemacht im Zirkus. Und das ist natürlich meine Abwesenheit viel, immer da sein für den Zirkus, ist schwierig gewesen für meine Ex-Frau. Aber jetzt zum dritten Mal, ich habe gesagt, das letzte Mal, und es funktioniert sehr gut.
1: Das freut uns. Wie muss man dann jetzt, sich so euren Tagesablauf vorstellen. Eben, es ist zwar kein 9-to-5-Job, den du hast, aber gleich, du bist in der Nähe, du bist nicht nonstop unterwegs, kannst dich jetzt ein bisschen zurücknehmen. Deine Kinder sind ja noch doch auch eher jung, so sind jetzt ja 10 gewesen. Wie sieht euer Alltag aus?
0: Ja, da nehme ich jetzt auch Zeit für Kinder natürlich. Die sind 11-jährig und ein Bub und ein Mädchen und vor allem der Bub, der will natürlich Sachen unternehmen, oder? Der hält mich fit. Und das Mädchen, die ist dann mehr so ein bisschen Theater, künstlerisch und die sagt immer, ich will Schauspielerin werden. Das heißt, ja, der Talent hast du dazu. Die kann gut Schauspielerin daheim. Und ich geniesse jetzt die Familie, aber ich muss natürlich schon einen Ausgleich haben, eben Tiere, die Elefanten, die Kinder, so, das ist mir wichtig und zu viel daheim sein ist dann auch nicht gut. Hat meine Frau nicht so freut.
1: Gibt es denn so einen Moment, wo du dann vielleicht dich eben zurücknimmst und dich mit der Musik beschäftigst, die du eben gerne hast? Oder was machst du eben so als den Ausgleich, vielleicht auch abseits von der Familie? Hast du da noch ein Hobby?
0: Ja, Musik ist mir wichtig. Ich kann viel laufen mit den Hunden. Das ist etwas, wo... Und eben der Freundeskreis, den ich habe, außerhalb von meiner Welt, der pflege ich in der ganzen Schweiz, weil ich durch die ganze Schweiz gereist bin und Freunde dort, das pflege ich ich sage immer, nimm dir die Zeit für deine Freunde, sonst nimmt die Zeit dir deine Freunde und das ist etwas, wo mir sehr wichtig ist.
1: Eben die Freunde, du hast ganz viele verschiedene Persönlichkeiten in deinem Leben, die dich wahrscheinlich auch unheimlich geprägt haben. Und darum möchte ich zum Abschluss noch schnell wissen, vielleicht, wenn du eine Person müsstest rauspicken, die vielleicht da an oberster Stelle steht, dich am ehesten geprägt hat, so wie du jetzt heute bist, wer wäre das?
0: Ja, es gibt paar, also in der Musikwelt, da gibt es viele, die ich toll gefunden habe oder toll sind. Ich kenne Phil Collins gut und mir gibt das Emotionen, Musik. Oder? Und das ist mir sehr, sehr wichtig. Ja gut, im Job, das ist sicher mein Vater und mein Onkel gewesen, dazumal. Die haben viel geleistet für das Unternehmen. Das sind eigentlich die, wo ich grossen Respekt habe. Die zwei Brüder dazu mal.
1: Franco Knie, 27 Minuten für das Gespräch mit dir ist eigentlich viel zu kurz. Ich hätte noch so viele Sachen, die ich dich könnte fragen. Wir müssen jetzt aber abbrechen. Ich frage dich, glaube ich, ein anderes Mal dann.
0: Okay.
1: Wenn wir das, kommst du noch mal vorbei und dann machen wir
0: sehr
1: das
0: gern
1: wieder. Danke, bist du da gewesen.
0: Danke dir, Messi.
1: Und wer noch nicht genug von so faszinierenden Persönlichkeiten wie im Franco Knie hat, der kann noch unsere Sendungen auf toponline.ch/tophoch3 nachschauen oder natürlich auch alle als Podcast nachhören. Macht's gut. Ciao zusammen.
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3: Mein heutiger Gast kennen wahrscheinlich die meisten aus der Fernsehsendung «Die Höhle der Löwen Schweiz». Warum sie da ist und wie sie dort hergekommen ist, das erzählt sie uns heute hoffentlich. Anja Graf, herzlich willkommen im Top 3.
4: Danke.
3: Ich habe es gerade gesagt, du bist bei «Höhle der Löwen» hochgestellt, bist eine von fünf. Wie ist das so? Kannst du jetzt noch normal auf die Strasse oder wirst erkannt und belagert?
4: Nein, habe ich nicht das Gefühl. Erstens mal, die Schweizer sind ja sehr diskret. Mir ist natürlich schon mal, jetzt gerade erst gerade letzte im Flüger passiert. Zuerst hat niemand etwas gesagt und dann, ich glaube, dann irgendeine Hostess hat es doch nicht ganz können verdrucken. Am Schluss beim Ausstieg hat sie gesagt, ja, und wie geht's bei den Leuen? Und ich so, Leuen? Ah, ja, Höhle der Löwen, klar. Gut.
3: Aber das dunkelt mir noch ein bisschen nervig, oder? Bekannt sein ist einen, oder? Aber jetzt ist man ja bekannt, auch weil man Geld hat, um zu investieren, oder? Wird man da nicht angequatscht mit irgendwelchen dummen Ideen?
4: Ja, also angequatscht nicht, aber es gibt dann schon viele so E-Mail-Zuschriften, wo dann irgendwie auch ihre Konzepte präsentieren wollen.
3: So Battlebrief, hat man dann früher gesagt, oder?
4: Ja.
3: Es ist jetzt schon die zweite Staffel, die läuft dort. Ist für dich dann von Anfang an klar gewesen, da mache ich nochmal mit? Oder haben Sie ein bisschen Überzeugungsarbeit gebraucht?
4: Ja, nein, ich wollte schon nochmal mitmachen. Vor allem, weil es ist einfach auch spannend, sind spannende Tage. Man lernt ja auch etwas dabei. Man fühlt sich wieder ein bisschen zurückversetzt, wie man angefangen hat selber vor 20 Jahren. Und also, das ist sicher etwas, wo mein Herz oder so höher schlagen lässt.
3: Denn die Erwartungen, die du, oder man hat ja wahrscheinlich Erwartungen, wenn man ja auch mitmacht als Investor wie so einer Sendung, oder? Sind die bis jetzt alle erfüllt worden oder dürften die Schweizer dann noch zacken, mutiger und kreativer werden? Oder wo stehen wir da so ein bisschen?
4: Ja, also ich denke, ich habe einen riesen Unterschied gesehen von der ersten bis zur zweiten Staffel. Bei der zweiten Staffel sind wirklich viel mehr ernstzunehmende Firmen gekommen, also Startups, die es auch schon ein paar Jahre gegeben hat und auch in Bereichen, wo es für mich jetzt spannender ist, also zum Beispiel Plattformen und so. Von dem her denke ich, die tun sich mit jeder Staffel verbessern, ja.
3: Wisst ihr im Voraus, was in dieser Staffel so für Ideen kommen oder erfahren Sie das effektiv erst, wenn ihr dort hockt?
4: Nein, das ist wirklich das Konzept, wir dürfen eigentlich nichts wissen. Ja. Und dann wird das dort präsentiert. Wir haben auch nicht irgendwelche Hilfsmittel, wir haben keinen Zugang zum Internet. Wir haben eigentlich nur einen Stift und ein Blöckchen und das war's. Und wir müssen uns dann in diesen 45 Minuten entscheiden, ob wir investieren oder nicht.
3: Was wäre so dein Trauminvestment?
4: Ja, eben Plattformen. Also ich habe auch in ein paar Plattformen investiert und das hat für mich das grösste Potenzial.
3: Was hat bei dir am meisten Erfolg? Was überzeugt dich? Also nebst der Idee oder einem Produkt oder was haben, was muss so die Investoren für dich grundsätzlich mitbringen?
4: Ja, irgendwie ein Team muss verheben. Und wenn sie sich jetzt erst vor einem halben Jahr kennengelernt haben, dann kann ich das einfach noch nicht Team nennen. Aber wenn jetzt jemand kommt, der wirklich dann schon 3-4 Jahre zusammen arbeitet, dann ist das sicher ein Plusfaktor, dann dort zu investieren.
3: Was mir auffällt als Zuschauer ist so, man kennt ja auch die deutsche Version von «Die Höhle der Löwen». Und dort fällt mir auf, sind die Investoren oder die Leute sind noch ein bisschen, wie soll ich sagen, nicht aggressiver, aber wo ich eigentlich denke, so, dort nehmen die Investoren eher mal noch ein bisschen auseinander, wenn es, ich sage jetzt mal, eine Firmenbewertung bringen, die einfach hin und vorne komisch zusammengestellt ist. Ihr seid schon recht zahm unterwegs.
4: Ja, also das Problem ist, manchmal reden halt andere und dann eben, man hat nur vor 40 Minuten und dann, also ich habe jetzt schon ein paar Mal dann halt einfach das noch für mich behalten, weil halt irgendwann ist Time is up. Auf der anderen Seite will man ja die Leute auch nicht demotivieren. Also man will schon, dass eigentlich, ja, man will dann keine Lachnummer daraus machen. Und eben wie gesagt, es sind jetzt in der zweiten Staffel wirklich ernstzunehmende Startups gekommen, wo es auch nicht so viel Potenzial gegeben hat, dann irgendwie so ein bisschen etwas zu verreissen, sage ich jetzt mal so.
3: Eben, weil die Deutschen, ich will ein Beispiel bringen, da ist einer gekommen und hat für 100'000 Franken 5% von der Firma abgegeben. Da sind wir bei einer Bewertung von 2 Millionen, oder? Und irgendwie aber Umsatz gemacht, hat er noch keine 150'000 irgendwie dort umeinander. Und trotzdem hat er, glaube ich, einen Deal gekriegt. Und das ist mir aufgefallen, dass im Ausland, auch in Amerika, hätte ich nie einen Deal gekriegt.
4: Ja, also ich glaube jetzt in der Schweiz auch nicht unbedingt. Ich glaube, da ist der Tobias, das ist ja eigentlich sein Core-Business, Investments in so Startups, der nimmt die Leute ziemlich auseinander und verrechnet dann hoch, was dann jetzt die Firma eigentlich schon sollte Wert haben und wie viel Umsatz, was sie macht und was sie nicht macht. Also ich glaube, dass sind wir eigentlich auch immer konservativ unterwegs.
3: Ja, wir verlieren jetzt mal die Höhle der Löwenbühne, wobei das kann ich mir fast nicht verkneifen. Ich habe gelesen, du bist sehr affin für Design und Architektur. Ich will jetzt da auch nicht, du hast gesagt, man will ja niemand ins Lächerliche ziehen und so, aber du hast bei Brüllen investiert. Die Wohnung können kaputt gehen.
4: Ja.
3: Ich glaube so. Aber wenn ich jetzt ganz ehrlich darf, das ist eine mega wüste Brille.
4: Ja, das stimmt. Ja. Aber es ist ja, also, was mich mehr überzeugt hat, dass einfach das Mini-Format ist, das man überall dabei haben kann. Und eben im Restaurant, wenn man, das keine peinliche Situation gibt, wo man etwas nicht lesen kann oder so, sondern man kann das irgendwo sogar in seinem Täschchen noch zu 100 Stunden drin haben. Das ist ja eine Lesebrille, keine echte Brille. Und ich glaube, dort ist das Design auch nicht so wichtig, weil wenn man sonst die Konkurrenz von anderen Lesebrüllen anschauen, die sind ja dann auch nicht sehr viel schöner.
3: Das stimmt. Ich habe selten eine schöne Lesebrille gesehen. Das ist ja so. Also komm, wir verlieren jetzt die Höhle der Löwen, aber du bist ja aus einem guten Grund dort. Und zwar, weil du bist eigenständig, du hast alles Imperium, kann man sagen, aufgebaut. Du verdienst dein Geld mit möblierten Wohnungen. Das kann man so sagen, oder?
4: Ja, doch.
3: Ich habe immer gewusst, in Immobilien zu investieren ist eine gute Sache, aber dass fast noch die beste Sache ist, wenn sie schon möbliert sind. Das war neu.
4: Ja, also ich bin ja nicht von Anfang an, habe ich die Idee gehabt, jetzt in Immobilien zu investieren. Das war eigentlich nur ein bisschen das nötige Übel gewesen, damit ich die möblierte Wohnung kann herstellen konnte. Mir ist immer darum gegangen, ein Produkt zu schaffen, das ich dazu mal wirklich nicht gefunden habe. Also darum habe ich angefangen, so möblierte Wohnungen mit Stil und Design herzustellen. Und ja, ich meine, ich habe einfach von Anfang an konsequent die Immobilie gekauft. Also zuerst habe ich es angemietet, dann habe ich die Mietverträge irgendwann verkauft. Mit dem Kapital habe ich dann nach 3 Jahren die erste Immobilie kaufen können, weil das ist extrem wichtig, weil sonst kann ich einfach nicht ich kann das nicht so renovieren, wie mir das vorschwebt. Wenn ich nur eine Immobilie anmiete und irgendwie eine Möblierung drin tue, dann ist das eben nicht das, wo das Produkt, das ich wählen kann, sondern unsere Apartments zeichnen sich wirklich aus. Das ist ein Designkonzept dahinter von A bis Z.
3: Wie in einem Hotel zum Beispiel?
4: Nein, sogar weiter als in einem Hotel. Ich meine, man geht in ein Hotel mit, ich sage jetzt mal, 200 Räumen, die sind alle gleich. Oder? Es gibt vielleicht dann noch irgendwie in der oberen Etage ein paar Suiten. Die sind dann vielleicht noch ein bisschen anders. Aber bei uns, wir haben zum Beispiel jetzt in Basel die Liegenschaft, die wir machen, das sind 130 Wohnungen und wir haben 5 verschiedene, komplett verschiedene Designkonzepte, die wir dort unterbringen. Das ist sehr viel aufwendiger, als wenn wir jetzt überall würden, einfach rot, grün, gelb irgendwie durchpinseln. Aber das ist wirklich die Philosophie von unserer Firma.
3: Das durchgeschniggelt und das hat alles Hände und Füße, oder? Also man läuft in die Wohnung rein und da passt einfach alles miteinander.
4: Ja, da passt alles. Also wir haben eine Person, die macht nur Stil, neue Styles auf Englisch. Und zum Beispiel, jetzt haben wir einen ganz coolen, ist Japanese Cherry Blossom, ist jetzt ein neuer Stil, den wir entwickelt haben. Graffiti, Art und Design, wie es in Basel ist, haben wir gedacht, also damals war die Messe ja offen gewesen, haben wir gedacht, dann passend zu der Messe machen wir eine Etage. Und das ist auch das, was spannend ist und Spass macht und ich glaube, wo auch unsere Firmenkultur einfach da immer wieder inspiriert, wenn man dann wieder die fertigen Apartments kann zeigen und da können wirklich dann alle dahinterstehen.
3: Und man wohnt ja dort auf Zeit drin, also es ist ja nicht so, oder haben wir auch Fixmieter, die über Jahre so Wohnungen wohnen, oder ist das immer so Wochen, Monate, oder?
4: Ja, so haben wir schon auch, wir haben schon auch Leute, die sehr lange wohnen, wir haben jetzt auch gesehen, bei Corona, wir sind ich sage jetzt einfach, um nicht zu fest in die Details zu gehen, in der Deutschschweiz, Deutschland sind wir bei 60% Auslastung jetzt im Moment, obwohl jetzt ja alles, also es ist eigentlich ein Lockdown. Und in der Weltschweiz sind wir immer noch bei 85% Auslastung. Und das ist ein riesen Unterschied zu Hotels. Oder? Ich glaube, die sind im Moment irgendwie anders unterwegs. Und das schaffen wir nur, weil wir wirklich permanente Mieter haben.
3: Und das sind alles Business-Leute, also auf Geschäftsreisen oder wo vorübergehend da irgendeinen Job mitmachen oder so?
4: Ja, ja.
3: Angefangen hat das ja alles, weil du, eben, das vorher kurz erklärt, aus einer Not eine Tugend gemacht hast, oder? Also du bist im Model-Business tätig gewesen und hast für deine Models so Bleibende gesucht. Und es hat es einfach nicht gegeben.
4: Genau. Eben, darum habe ich ja anfänglich gesagt, meine Idee war nicht, ich habe nicht irgendetwas studiert und dann das Gefühl gehabt, Immobilien, da wird man reich dabei. Mhm. Sondern es ist mir wirklich darum gegangen, ein Produkt zu haben, das es nicht gibt, das ich selber gesucht habe für die Models. Und dann, darum habe ich es selber hergestellt. Ja.
3: Und dann ist irgendeine Passion entstanden auf dem Weg. Oder? Du machst jetzt das seit über 20 Jahren sehr erfolgreich. Du hast ja expandiert in der Zwischenzeit. So jetzt alles in allem sind es über 130'000 Wohnungen in 850 Destinationen. Ein Riesenimperium. Hast du da noch den Überblick?
4: Ja, ich glaube, es ist ein bisschen anders, als es jetzt getönt hat. Wir besitzen selber, sagen wir, rund 2'000 Wohnungen, wenn man jetzt die auch noch dazu rechnet, die wir jetzt im Bau haben. Also das ist unser Portfolio, wo wir wirklich von A bis Z alles machen. Manchmal kauft man einen Plot irgendwo und baut es oder man renoviert alte Gebäude. Also eben, das ist noch überschaubar. Und die anderen, das sind eigentlich unsere Partnerschaften mit Partnern aus der ganzen Welt, weil zum Beispiel eben, ich sage jetzt, ein internationaler Konzern, der wird eigentlich aus einer Hand können all seine Buchungen machen und das können wir dementsprechend anbieten.
3: So ein Airbnb für Businessleute.
4: Genau.
3: So kann man das sagen.
4: Ja.
3: Okay. Du hast jetzt gerade gesagt, ihr baut ja auch jetzt neue Unterhäuser. Zu Basel hast du vorher angesprochen, wird eins gebaut, aber eben auch im Ausland, in Bukarest zum Beispiel, haben wir jetzt gerade vor kurzem, glaube ich, ein neues Gebäude eröffnet. Wie wichtig sind so Länder?
4: Ja, also wir, ich würde sagen, wir haben einfach die Strategie, eher in den Osten zu expandieren mit unseren eigenen Liegenschaften, weil wir denken, dass zum Teil jetzt im Westen Preise schon ein bisschen am oberen Ende sind. Und im Osten haben wir das Potenzial, dass sich die Preise noch entwickeln können. In Bukarest, oder, also da muss ich fast sagen, jetzt, auch in dieser Corona-Krise, tun sich einfach extreme Opportunitäten auf. Also von Gebäuden, die man kaufen kann, oder Hotels, eben, wo Probleme haben, die man jetzt kaufen kann, die sonst nie können, zum Beispiel das in Bukarest. Das ist wirklich, also wie wenn man jetzt dort das Gebäude von der Credit Suisse am Paradeplatz gekauft hat, ist an allerbester Lage. Und 12'000 Quadratmeter Gebäude. Und das haben wir noch nicht eröffnet, leider. Das tun wir jetzt umbauen.
3: Ja, Corona hat auch etwas Positives, das dürfen wir in dem Fall auch mal sagen.
4: Genau, also eben, wie gesagt, die Auslastung könnte ein bisschen besser sein, aber dafür, die Opportunitäten, die gibt es nur in solchen Zeiten. Und ich glaube, das ist auch etwas, was Vision Apartments auszeichnet. Wir sind immer extrem gewachsen in Krisenzeiten, wo andere eher dann zurückgehalten sind und sagen, ja, mal abwarten und so. Also auch im 2007 haben wir, und 2008, da war ja die Krise gewesen, und da haben wir eines von unseren besten Häuser dann eingekauft, unser Flagship-Haus am Wolframplatz im Zentrum von Zürich. Und eben auch jetzt sind wir wieder ein bisschen auf Einkaufstour. Ich glaube, das ist etwas, das ist natürlich auch der Vorteil, wenn man wirklich als Unternehmer unterwegs ist und nicht jetzt als Investor mit einem riesen Board und Investor, wo man ihm alles muss erklären, sondern wir sind ein Familienunternehmen und wir haben das schnell entschieden, ob wir es kaufen oder nicht.
3: Ich habe gelesen, dass du auch grundsätzlich eine Person bist, die gerne reist. Oder? Jetzt ist ja das noch ein Vorteil, wenn man sich auf der ganzen Welt Immobilien anschafft. Da kann man immer reisen, oder? Relativ günstig.
4: Ja, genau. Ja.
3: Ist dann aber so ein bisschen der Osten und so eher dein Ding als, man könnte ja auch zu Miami und zu Florida und so, könnte man auch sein, oder?
4: Ja, also ich denke, für uns ist es wichtig, dass wir in Europa bleiben. Weil sonst wird es dann wirklich ein bisschen zu verzettelt, alles. Und ich denke, der Osten, oder man muss sich mal überlegen, 1,5 Stunden oder 1 Stunde und 40 Minuten, wenn man es genau nimmt, steigt man raus im Zentrum von Bukarest. Das ist einfach keine Distanz. Und das ist nur eine Frage von der Zeit, bis die Länder genauso aufholen und ungefähr auf unserem Niveau sind, wie wir es jetzt sind. Und das wird nicht morgen passieren, aber wahrscheinlich 15 Jahre, 20 Jahre wird man sich, also Kommunismus und was da alles war, das werden unsere Grosskinder gar nicht mehr verstehen, was man eigentlich ganz genau damit meint. Und eben darum investieren wir im Osten, weil wir davon ausgehen, dass das nachher auch kommt. Und auf der anderen Seite, es ist jetzt nicht so, dass ich da ein bisschen reise und dann mal etwas einkaufe, sondern zum Beispiel, ich lebe jetzt schon seit Anfangs 2018 in Bukarest. Und zum Beispiel jetzt der Hotelkauf, das hat wirklich 9 Monate gedauert, bis wir das haben können abwickeln. Also man muss wirklich dort vor Ort sein. Oder eben auch eine Firma aufbauen, man muss vor Ort sein. Man kann nicht einfach ein bisschen umeinander reisen und dann so schnell mal noch einen Tag Ferien opfern und dann irgendetwas eben einkaufen.
3: Aber offensichtlich müsst ihr die Länder und die Städte ja auch einfach zusagen, oder? Weil sonst würden wir ja auch nicht dort gehen leben. Eben du wohnst im Ausland.
4: Eben, ich würde sagen, ich habe ja auch die Schule verlassen, das Wirtschaftsgym mit 18, ich habe es noch nicht fertig gemacht. Ich bin halt durch und durch eine Unternehmerin. Und so ein Land wie jetzt zum Beispiel Rumänien inspiriert mich viel mehr, als jetzt irgendwo, wenn ich jetzt würde auf Hamburg, oder? Ich meine, oder in Zürich, also das ist einfach, das sehe ich viel mehr Opportunitäten und die sind wirklich auch da, also das sage ich.
3: Ja, in den grossen Städten, wo schon alles boomt.
4: Oder ja, eben. Gibt's ja das und darum ist es eben naheliegend, dass man dann eher in solche Städte kommt, wo jetzt alles noch sich entwickelt, als irgendwo, wo alles schon entwickelt ist.
3: Du sagst durch und durch Unternehmerin. Ist das etwas, was dir in die Wiege gelegt worden ist? Bist du in einer Unternehmerfamilie gross geworden? Oder woher kommt das?
4: Nein, eigentlich bei uns in der Familie ist niemand Unternehmer. Mein Vater war CEO von einem grösseren Konzern, aber das ist nicht ganz vergleichbar, oder? Mir hat das einfach Spass gemacht und ich habe von Anfang an aus allem irgendwie ein Business gemacht. Also, ich weiß nicht, das ist so eine Eigenart. Aber ich habe das wirklich nicht, also mir ist nie irgendwie ums Geld gegangen, mir ist immer darum gegangen, irgendwie etwas zu verbessern oder etwas herzustellen, was es nicht gibt oder einen Service bieten, was es nicht gibt. Das ist immer aus dem Aspekt herausgekommen. Das macht mir einfach Spass.
3: Man muss auch Freude an dem, was man macht.
4: Ja.
3: Oder? Du bist zu Winterthur aufgewachsen. Du wohnst jetzt im Ausland, aber du bist zu Winterthur aufgewachsen. Was wäre aus dir geworden, wenn das jetzt nicht geklappt hätte?
4: Also, es ist noch lustig. Ich habe, als ich eben für die Models die Zimmer gesucht habe, dann hat meine Grossmutter ist dann von einem grossen Altstadthaus umgezogen. In eine Wohnung und hat mir eigentlich das Haus überlassen, zum Vermieten. Und ich habe mir dann das lange überlegt, ich war dort, glaube ich, irgendwie 15 oder so. Habe es aber nicht gemacht, weil ich meine, Winterthur ist eine sehr schöne Stadt und die Leute sind sehr nett. Und jetzt zum Beispiel auch gerade Familien aufzuziehen, das ist eigentlich die perfekte Stadt. Und ich habe einfach Angst gehabt, wenn ich dort jetzt anfange mit meinem Business, dass ich dann nie mehr rauskomme. Und darum habe ich dann das abgelehnt und bin auf Zürich und habe dann ja, einfach wirklich von Zero angefangen, etwas aufzubauen.
3: Was hast denn du heute für einen Bezug zu Winterthur?
4: Ehrlich gesagt, kein grosser mehr. Ich bin wirklich seltenst da. Weil normalerweise meine Eltern oder mein Bruder, mein Bruder wohnt noch da, der kommt uns dann eher in Bukarest oder so besuchen. Ja.
3: Würde ich auch so machen. Ich meine, wenn die Schwester überall auf der Gruppe Möglichkeiten hat zum Abfliegen, würde ich auch hier nicht herkommen. Ja.
4: Ja.
3: Ja.
4: Aber wirklich die Stadt finde ich sehr, also gerade jetzt zum Beispiel zum Leben, finde ich sie sehr attraktiv, immer noch. Ja.
3: Wo steht denn Winterthur? Also, ich muss anders fragen. Du hast vorher gesagt, du bist weg von Winterthur, weil du Angst gehabt hast, du kommst da nie mehr weg.
4: Mhm.
3: Zurückkommen auch als Thema?
4: Nein.
3: Kein Thema. Nein. Und warum ist deine Firma zu Winterthur nicht, warum ist der Hauptsitz nicht da? Ist es zu wenig international?
4: Nein, ich bin dann mit 16 auf Zürich gezogen. Das habe ich dann wirklich konsequent durchgezogen. Und habe halt, eben, wenn man 16 ist, noch sehr junges Alter und ich habe alle meine Kontakte, meine Netzwerke oder so, wenn überhaupt in der Schweiz, in Zürich. Oder dann vielleicht im Welschland unten noch, weil wir dort halt auch in Genf grosse Gebäude haben oder in Lausanne. Ich habe auch kein Gebäude in Winterthur, also darum, es zieht mich wie nichts mehr da an, ja. Also von dem her.
3: Ist es zu wenig attraktiv jetzt, um da zu sagen, komm, jetzt Winterthur bauen wir auch mal noch etwas auf?
4: Nein, also wir sind immer alles am Anschauen und ich denke, Winterthur wäre schon auch ein Standort, ja, man müsste anschauen.
3: Wohnst du selber eigentlich in einem von deinen Vision Apartments oder findest du, ey, privat muss ich das nicht auch noch haben und dort ziehe ich mich zurück?
4: Also es ist so, in Bukarest, da haben wir eine Wohnung gekauft und die renoviert und wir wohnen dort. Das hat nicht viel mit Vision Apartments zu tun. Das Glück ist immer, dass dann unsere gleichen Architekten, also die helfen uns dann immer, die Wohnung einzurichten. Aber grundsätzlich, wenn ich jetzt reise, dann wohne ich in den Vision Apartments, auf jeden Fall, wenn es solche gibt, dort wo ich hingehe.
3: Und du nimmst deine ganze Familie immer mit?
4: Ja, also jetzt weniger, wenn man mit der Familie reist, die können mich in Bukarest besuchen oder sonst gehen wir irgendwo dann eher, machen wir dann 2 Wochen irgendwie im Süden oder so, dann irgendwie Ferien.
3: Du hast gesagt, du reisest gern und ich habe gelesen, du tust auch sehr gerne Snowboarden. Ja. Heisst das, du bist eher eine, die in Winterdestinationen reist? Oder kannst du auch mal auf der faulen Haut liegen am Strand?
4: Also Snowboarden tue ich immer gerne, weil dann habe ich kalte Füße und Hände. Wenn ich Skifahre, dann bin ich nachher ein Eiszapfen. Ich bin ehrlich, also Snowboarden tue ich sehr gerne, aber nicht den ganzen Tag. Ich bin dann eher wirklich so ein Restaurant-Snowboarder.
3: Ein Schönwetter-Snowboarder.
4: Ja, aber dann auch wieder, ich freue mich dann sehr nach 2 Stunden mit meinen Kollegen irgendwo in einem schönen Restaurant irgendwie etwas essen und trinken und ein bisschen an der Sonne sitzen, ja.
3: Ist das etwas, wo du aber auch teilst mit deiner Familie, dass man sagt, wir machen mal einen Skitag? Und,
4: ja, also wir gehen schon. Ich bin seit ich 3-jährig bin mit meinen Eltern immer in Engadin. Wir sind jedes Jahr dort oben und gehen entsprechend snowboarden. Nur meine Kinder, wie gesagt, die sind selbstständig. Ich glaube nicht, dass sie Lust haben, jetzt mit dem Mami da snowboarden. Die haben ihre Kollegen und so. Und dann, also das höchste der Gefühl ist dann auch, dass wir dann zu Abend alle zusammen zu Nacht essen. Ja.
3: Jetzt, wenn du sagst, du sprichst deine Kinder an selbstständig, kommen die ein bisschen dir nach? Ist dort irgendwo der Plan, dass die dann ins Unternehmen mit einsteigen oder das sogar übernehmen?
4: Ja, das wäre natürlich mein grösster Wunsch. Klar, das gebe ich zu. Aber ich will ihnen absolut Freiheit lassen, das zu machen, was ihnen Spass macht. Und das wäre dann halt einfach ein glücklicher Zufall, wenn es so wäre und irgendjemand dann irgendwann würde ins Unternehmen einsteigen.
3: Ist noch niemand gekommen, du Mami, in dieser Stadt, dort wäre es cool, hätten wir, oder hättest du auch noch Immobilien?
4: Nein. Die sind sehr, die denken jetzt noch nicht so richtig mit.
3: Okay, ja. Müssen sie auch noch nicht, gell? wir kommen jetzt schon fast ein bisschen auf den Schluss zu. Ich habe noch gelesen, du sagst eine Unternehmerin, eine Frau mit Visionen. Was steht denn bei dir noch so ein bisschen an? Wie planst du deine Zukunft?
4: Also, wir haben jetzt ein neues Konzept, wo einfach leider nicht so einfach umsetzbar ist, weil wir brauchen relativ viel Quadratmeter. Wir wollen eigentlich so ein, ich sage jetzt, also es klingt jetzt ein bisschen blöd, aber der Name wäre Vision City und das wäre eigentlich ein modernes Altersheim. Also vielleicht schaue ich da schon wirklich ein bisschen für mich, dass ich dann das Plätzchen... Aber, oder wenn man überlegt, wenn ich jetzt 80 bin, dann hat sich die alte Bevölkerung verdoppelt in der Schweiz. Und ich bin sicher, da gibt es einen riesen Bedarf. Und ich sehe auch jetzt zum Beispiel bei meinen Eltern, die sind 76, 77, das sind keine alten Menschen, die gehen gar reisen und so. Und das Einzige, was vielleicht dann manchmal vielleicht Unterstützung bräuchte, ist eben zum Beispiel auch beim Essen, dass ich nicht immer müsste kochen oder so. Und also um ein Konzept schaffen wir jetzt, dass wir das umsetzen können. So etwas wirklich Cooles für alte Leute.
3: Also wie würde das aussehen?
4: Es wäre wie eine kleine Stadt, das ist die Idee. Und darum haben wir bis jetzt noch keins aufgestellt, weil es ist wirklich eine Challenge. Das wäre, unten drin hat man eigentlich alles, was man braucht. Und das ist zum Beispiel eben ein Arzt oder aber auch ein Job, dann irgendwie eine Art Mensa. Das Essen würde dann aber auch geliefert, ein Coiffeur. Einfach, dass man eben sich nicht, dass man eigentlich das tägliche Zeug, dass man da nicht noch muss irgendwo weiss nicht wo hin, sondern das hat man alles im Haus und dass man die Zeit wirklich kann nutzen kann, dann vielleicht einen Ausflug zu machen oder so.
3: Das ist also ein Herzensprojekt, der Fall. Ja. Ja, gut. Ja. Du, jetzt sind die 26 Minuten von uns zwei schon durch und ich habe es sehr spannend gefunden. Und ich glaube auch, dass mit dem Vision City, das ist ein spannendes Projekt, das wir gerne weiter verfolgen. Ich danke dir vielmals, bist du da gewesen und hast dir die Zeit genommen, oder? Bist aber nicht extra jetzt in die Schweiz gereist, nur für das Interview?
4: Nein, ich bin jetzt die paar Tage da gewesen und reise dann am nächsten Woche Montag wieder ab.
3: Wunderbar, dann haben wir nochmal Glück gehabt. Anja Graf, danke vielmals und dir alles Gute. Und uns gibt es heute in einer Woche wieder, dann mit der Stefanie Brändle. Macht's gut und bleibt gesund.
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5: Ni hao Guan Ling. Wenn ich es richtig gesagt habe, ist das Mandarin und heisst «Hallo und herzlich willkommen». Und darum frage ich jetzt gerade meinen Gast, hat es gestimmt oder nicht?
6: Also die Chinesen sind ja da sehr, wie soll ich sagen, sie sind schon mal happy, wenn jemand überhaupt ein bisschen Chinesisch redet und wenn es ein bisschen nach Chinesisch tönt. Also von dem her, ich glaube, es hat sicher, der gute Willen ist da und ich glaube, das zählt auch wirklich. Also die Chinesen sagen immer sofort, boah, du kannst denn gut Chinesisch und dann fühlt man sich ja schon mal ein bisschen gut.
5: Gut, ich lande jetzt aber gleich mit dem Mandarin, bleib im Schweizerdeutsch. Herzlich willkommen auch noch an dich, Pascal Nufer.
6: Danke.
5: Schön, bist du da. Bleiben wir noch kurz bei deinem Mandarin. Wie ist das so? Du warst eben Auslandkorrespondent für das SRF in China. Wie ist dein Mandarin?
6: Also ich habe nicht Chinesisch studiert, das muss ich auch zugeben. Ich hätte das sicher gern besser können. Ich habe es neben dem Job immer Stunden genommen. Ich habe mich auf der Strasse durchschlagen können, aber ehrlich gesagt, zum Interviews machen und so weiter, habe ich immer mit Übersetzerinnen und Übersetzern arbeiten.
5: Ich stelle es mir gerade auch noch schwierig vor, so im Alltag, wenn du dann eben auch dort lebst. Du kannst ja gerade die Schrift auch nicht lesen, nichts. Irgendwie im Restaurant die Menükarten, die Strassenschilder. Also ich habe es so erlebt, als ich in Japan war und ja, auch von der Sprache gar nichts können und dann eben kannst du gar nichts lesen. Wie hast du das so erlebt?
6: Man lernt irgendwie seine Wege zu finden, um das irgendwie gleich durchzukommen. Aber das ist schon so. Also wenn man mal analphabetisch plötzlich, dann merkt man mal, wie viel das eben über die Schrift funktioniert und wie viel das verloren geht. Und das ist als Journalist zum Teil natürlich schon wirklich viel, wo man fehlt. Also die ganzen Propagandaplakate und all das Zeug, das überall steht. Da habe ich immer fragen, was steht jetzt da? Was schreiben sie jetzt da? Und ja, man fühlt sich immer ein bisschen handicapiert.
5: Wie war es vielleicht, wenn du jetzt vergleichst mit deiner Familie, deine Kinder sind noch relativ klein gewesen, dann hat man so ja eigentlich den Vorteil, zu einer Sprache lernen? Oder wer kann da von euch am besten Mandarin?
6: Es ist wahrscheinlich immer eine Frage, auf welchem Level, oder? Also, der Kleinste ist ja im Grunde genommen seit Säugling, als Säugling auf China gekommen und hat nachher eigentlich die Sprache einfach aufgesogen. Er hat sehr schnell sehr viele Wörter können, hat einfach am Schluss auf dem Niveau von einem 5-, 6-, 7-Jährigen, und mehr nicht. Und ist jetzt, gut anderthalb Jahre später, ist da auch schon wieder ganz viel weg. Bei mir ist das Niveau vielleicht auf einer anderen Ebene gewesen, aber ich habe jetzt nicht so viel vergessen, wie er vergessen hat. Also das ist schwer zu vergleichen. Oder? Und die Tochter, ähnlich sie ist da, wo wir zurück sind, 13 gewesen. Sie hat sie in der Schule auch gelernt. Da ist wahrscheinlich ein bisschen mehr hängen geblieben.
5: Wir sind jetzt eben wieder zurück in der Schweiz. Und bevor wir noch so in das wirklich grosse Thema China einsteigen, oder generell Asien, sind jetzt erst gerade wieder gezügelt.
6: Jetzt sind wir schon wieder gezügelt, genau, auf Winti. Und das ist auch gut so. Also jetzt sind wir eigentlich wieder da, wo sich der Kreis schließt, wo ich 2004 auch weg bin von Winterthur, damals nach Asien, auf Thailand noch zuerst. Und jetzt sind wir endlich wieder zurück zu Winti. Wir hätten eigentlich schon von Anfang an gerne wieder zurück auf Winti, haben hier aber von Shanghai aus einfach schlicht und einfach nichts gefunden. Also es ist schwierig, eine Wohnung zu suchen, wenn man einmal zuerst halb um die Welt reisen muss.
5: Hat alles geklappt? Alles eingeräumt schon? Oder steht noch Bananenkiste nur? Oder?
6: Also, heute ist die Kartonsammlung, ein grosser Teil des Kartons ist heute mal weg. Aber es stehen immer noch ein Haufen Kisten rum. Und ich denke, es wird noch ein paar Wochen gehen, bis die letzte ausgekommen ist.
5: So als Familie, als Vierköpfige, hat man ja doch auch ein paar Sachen. Wie war es denn überhaupt, als ihr zurückgekommen sind von China? Deine Tochter ist ja mittlerweile in der Oberstufe. Der Sohn ist jetzt gerade letzten Sommer in die Schule gekommen. Sprich, er hat es eigentlich eben ja wirklich nicht gekannt, in der Schweiz das Leben. Deine Tochter ist auch Mehrheit von ihrem Leben in Asien gewesen. War es für euch überhaupt so ein bisschen ein Heimkommen? Oder wie hat sich das da angefühlt?
6: Ja, es ist ja das Gleiche. Es ist die Kultur, wo unser Zuhause ist. Oder? Und die ist sicher eine andere Kultur als in Shanghai, obwohl Shanghai sehr multikulturell ist. Aber gleich daher zurückzukommen in die Schweiz, ist ein kulturelles Heimkommen. Und auch für die Kinder. Oder? Also, ich meine, sie haben ja mit uns unsere eigene Kultur bei uns in der Stube gelebt. Und jetzt da plötzlich rundum reden alle Schweizerdeutsch, reden alle so wie sie. Das ist schon auch ein Heimkommen für sie. Also klar ist für sie, gerade für die Kleinen, ist die Schweiz einfach bis jetzt eine Ferien zuhause gewesen. Da sind Großeltern gewesen, da sind irgendwie Cousins und Cousinen gewesen. Viel mehr nicht, oder? Und jetzt, seit wir da zurück sind, ist das aber schnell gegangen. Also China ist weit weg, er erzählt auch immer noch viel davon, aber jetzt sind wir da zuhause.
5: Aber haben wir eher Schweizerdeutsch, oder Schweizerisch gekocht zuhause, ein bisschen unsere Küche, oder Chinesisch, Asiatisch, wie war das so gewesen, wenn du sagst, sie sind eigentlich Schweizer kulturell aufgewachsen?
6: Unsere Küche zuhause ist, glaube sehr durchschnittlich schweizerisch. Also, wie sie heute halt wahrscheinlich auch ist, ein bisschen international. Klar, wir haben von überall immer ein bisschen etwas mitgenommen. Also, wir kochen auch viel Thai zum Beispiel immer noch nach wie vor, obwohl wir schon lange von Thailand weg sind, 2011 von Thailand weg sind. Das ist geblieben. Jetzt, seit wir zurück sind von China, kochen wir auch ab und zu Chinesisch. Das ist ein bisschen das, was passiert ist. Man hat natürlich, wenn man in China ist, muss man nicht selber Chinesisch kochen, weil dann geht man raus und rundum ist Chinesisch und daheim macht man dann halt mal Spaghetti oder also sogar ein Fondue oder so. Oder? Aber sobald wir jetzt weg sind aus China, vermissen wir es und jetzt fangen wir an Chinesisch kochen. Das Gleiche ist passiert mit dem Thai. Also gelernt Thai kochen haben wir eigentlich erst in dieser Zwischenphase, wo wir zwischen Thailand und China 2 Jahre hier in der Schweiz gelebt haben. Da haben wir es plötzlich vermisst und dort haben wir angefangen, thailändisch kochen. Und so ist unsere Küche eigentlich ein rechter Mix aus Asien und Europa. Mittlerweile.
5: Man vermisst immer das, was man nicht hat. Das genau. Ist doch so. Du bist ja immer noch im SRF, jetzt aber mittlerweile eben im Leutschenbach zurück und arbeitest noch an der ZHW als Dozent und bist auch noch Reiseleiter, oder? Richtig. Also wärst, wenn Corona nicht wäre?
6: Ja, das ist irgendwie nie so richtig zustande gekommen. Das wäre eigentlich so ein bisschen der Plan gewesen, als ich zurückgekommen bin, dass ich auch Reisen, so ein bisschen maßgeschneiderte Reisen anbieten, nach China, in die chinesische Kultur und so. Von dem hat jetzt aber einfach nichts stattgefunden, weil man nicht reisen kann. Also von dem her, ich würde mich jetzt nicht Reiseleiter nennen im Moment. Die einzigen Reisen, die ich mache, sind im Kopf. Ich habe meine Geschichten, die ich erzähle, das mache ich noch nebenan. Also ich mache Vorträge, habe noch ein Buch geschrieben über China. So reise ich im Moment nach China. Das ist so ein bisschen meine Beschäftigung.
5: Eben, du schreibst auch noch in der Freizeit über China, sprich, es ist wirklich viel eigentlich mit dem Land oder einfach mit dem Kontinent Asien so ein bisschen verbandelt. Was machst du, was nicht mit Asien zu tun hat, vielleicht gerade so in der Freizeit?
6: Für mich ist Musik ist sehr wichtig. Also Musik, ich sammle mit Leidenschaft Platten, Vinyl. Und jetzt, das ist wunderschön gewesen. Jetzt frisch auf Winter gekommen und am Samstag war Flohmarkt. Und auf der Flohmarkt und haben endlich mal wieder können einfach zu Fuß her und durch Platten stöbern und haben wieder ein paar Sachen gefunden. Das war etwas, was ich auch in China gemacht habe. Also ich bin dort auch auf Flohmarkt gegangen, auch chinesische Sachen gekauft, habe auch japanische Pressungen, das ist so unter Sammler so etwas, was man sucht. Also zum Beispiel eine Stefan Eicher Platte gefunden, die in Japan gepresst worden ist, oder? Und auf Japanisch angeschrieben, und das sind dann so Trouvaillen und an so Sachen habe ich Freude, ja.
5: Und die hängst du jetzt im neuen Zuhause auf? Hast du eine Sammlung da so an der Wand aufgehängt?
6: Nein, die sind nicht an der Wand aufgehängt. Die stehen dort und ich habe meinen Plattenspieler und dann hören wir die. Also ist so etwas anderes. Also ich habe auch Spotify und so weiter. Das ist nicht so, dass ich total in der Vergangenheit lebe. Das ist wie einfach, das hat einfach einen anderen Stellenwert. Das ist einfach so etwas Physisches in der Hand. Eine Sammlung, wie jemand anderes wird Briefmarken sammeln, sammle ich halt Platten.
5: sammelst nicht nur Platten, sondern du machst ja auch selber Musik, oder?
6: Ja, also das ist ein bisschen übertrieben machen. Also ich spiele für mich. Ja. Also ich habe wieder angefangen, es ist auch in China passiert. Ich habe wieder angefangen Gitarre spielen, nachdem ich irgendwie 30 Jahre das Instrument nicht mehr in der Hand hatte. Habe ich dort wieder Freude bekommen durch den Gitarrenlehrer von meiner Tochter, wo lustigerweise per Zufall ein Schweizer war. Das hat sich wirklich so ergeben mit einem Musikschulwechsel. Plötzlich hatte ich den als Gitarrenlehrer gehabt und ich habe es extrem cool gefunden, weil er ihr die Musik beigebracht hat. Ist ganz anders gewesen, als ich das kennt habe von meiner Zeit als Kind, wo man einfach nach Noten spielen musste. Und bei ihm ist es irgendwie einfach um die Freude der Musik gegangen und da hat es mir den einmal genommen. Und jetzt, das ist so ein bisschen etwas,